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1: Um 3 Uhr mit Gabriela Kühne. Die gesetzlichen Krankenkassen warnen vor einem Milliardendefizit in der Pflege. Demnach hat sich die Finanzlage seit Jahresanfang noch einmal deutlich verschlechtert. Aus der Nachrichtenredaktion Simone Kienzle.
2: Laut dem GKV-Spitzenverband gab es im ersten Quartal in der Pflegeversicherung ein Minus von fast 670 Millionen Euro. Bis Ende des Jahres droht demnach ein Defizit von 4,2 Milliarden Euro. Bei der Pflegeversicherung brenne die Hütte, sagte Verbandschef Blatt dem Spiegel. Die Politik müsse jetzt das Ruder herumreißen, sonst würden die Finanzprobleme im kommenden Jahr unbeherrschbar. Bundesgesundheitsministerin Warken hat angekündigt, noch vor der Sommerpause den Entwurf für eine Pflegereform vorzulegen. Es wird befürchtet, dass Pflegebedürftige dann mehr selbst zahlen müssen.
1: Nach Schüssen in der Nähe des Weißen Hauses in Washington haben Beamte des Secret Service den mutmaßlichen Schützen offenbar tödlich verletzt. Das melden mehrere US-Medien unter Berufung auf die Behörde, die für die Sicherheit des Präsidenten verantwortlich ist. Demnach soll der Mann an einem Kontrollpunkt das Feuer auf Beamte eröffnet haben, die es erwiderten. Dabei wurde auch ein Passant getroffen. Der Täter erlag später in einer Klinik seinen Verletzungen. Zum Zeitpunkt des Vorfalls hielt sich Präsident Trump im Weißen Haus auf. Das Gebiet ist infolge der Schüsse weiträumig abgeriegelt. Russland greift die ukrainische Hauptstadt Kiew offenbar massiv mit Drohnen und ballistischen Raketen an. Das ging aus Warnungen der ukrainischen Luftwaffe auf der Plattform Telegram hervor. Medien und Augenzeugen berichten von mehreren Explosionen in Kiew. In Polen, als westlichem Nachbarland der Ukraine, teilte das Militär auf der Plattform X mit, wegen der russischen Angriffe in der Ukraine sei die Luftabwehr in Alarmbereitschaft, es seien Militärflugzeuge aufgestiegen. Der FC Bayern München hat zum 21. Mal den DFB-Pokal gewonnen und das Double perfekt gemacht. Der deutsche Fußballmeister besiegte Titelverteidiger VfB Stuttgart mit 3:0. Aus der Sportredaktion Tom Gernke.
3: Mann des Spiels war Bayerns Torjäger Harry Kane. Der Engländer traf gleich dreimal und gewann so zum ersten Mal in seiner Karriere ein großes Finale. Dabei war der Gegner aus Stuttgart über weite Teile der Partie klar spielbestimmt, mutig, engagiert und hatte die besseren Tormöglichkeiten. Die klare Leistungssteigerung der Bayern in der zweiten Halbzeit machte am Ende den Unterschied aus. Für die Bayern ist es der erste Pokalsieg seit 6 Jahren. Stuttgart beendet die Saison ohne Titel.
1: Das waren die Nachrichten. Das Wetter in Deutschland. Es ist trocken, im Norden vereinzelt Schauer, Tiefstwerte 17 bis 8 Grad. Am Tage sonnig, Höchstwerte 26 bis 34 Grad. Die Zeit, es ist 3.03 Uhr.
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1: Um 4 Uhr mit Gabriela Kühne. Die gesetzlichen Krankenkassen warnen vor einem Milliardendefizit in der Pflege. Demnach hat sich die Finanzlage seit Jahresanfang noch einmal deutlich verschlechtert. Aus der Nachrichtenredaktion Simone Kienzle.
2: Laut dem GKV-Spitzenverband gab es im ersten Quartal in der Pflegeversicherung ein Minus von fast 670 Millionen Euro. Bis Ende des Jahres droht demnach ein Defizit von 4,2 Milliarden Euro. Bei der Pflegeversicherung brenne die Hütte, sagte Verbandschef Blatt dem Spiegel. Die Politik müsse jetzt das Ruder herumreißen, sonst würden die Finanzprobleme im kommenden Jahr unbeherrschbar. Bundesgesundheitsministerin Warken hat angekündigt, noch vor der Sommerpause den Entwurf für eine Pflegereform vorzulegen. Es wird befürchtet, dass Pflegebedürftige dann mehr selbst zahlen müssen.
1: Nach den Schüssen nahe dem Weißen Haus in Washington ist ein mutmaßlicher Angreifer tot. Laut Secret Service, der für die Sicherheit von US-Präsident Trump zuständig ist, hatte die Person eine Waffe aus einer Tasche gezogen und das Feuer eröffnet. Beamte hätten das Feuer erwidert und den Verdächtigen getroffen. Er sei im Krankenhaus für tot erklärt worden. Auch ein unbeteiligter Passant wurde demnach während des Schusswechsels verletzt. US-Präsident Donald Trump hielt sich zum Zeitpunkt des Vorfalls im Weißen Haus auf. Der Vorfall werde nun untersucht. Russland hat die ukrainische Hauptstadt Kiew offenbar massiv mit Drohnen und ballistischen Raketen angegriffen. Mehrere Wohngebäude seien beschädigt worden, teilte Kiews Bürgermeister Vitali Klitschko mit. Dem Angriff ging eine Warnung der Luftwaffe vor dem möglichen Einsatz der russischen Mittelstreckenrakete Oreschnik voraus. Russland äußerte sich bislang nicht zu den Angriffen. In Polen, als westlichem Nachbarland der Ukraine, ist die Luftwaffe im eigenen Luftraum im Einsatz. Es handle sich um eine Vorsichtsmaßnahme, teilte die Armee mit. Der FC Bayern München hat zum 21. Mal den DFB-Pokal gewonnen und das Double perfekt gemacht. Der deutsche Fußballmeister besiegte Titelverteidiger VfB Stuttgart mit 3:0. Aus der Sportredaktion Tom Gernke.
3: Mann des Spiels war Bayerns Torjäger Harry Kane. Der Engländer traf gleich dreimal und gewann so zum ersten Mal in seiner Karriere ein großes Finale. Dabei war der Gegner aus Stuttgart über weite Teile der Partie klar spielbestimmt, mutig, engagiert und hatte die besseren Tormöglichkeiten. Die klare Leistungssteigerung der Bayern in der zweiten Halbzeit machte am Ende den Unterschied aus. Für die Bayern ist es der erste Pokalsieg seit 6 Jahren. Stuttgart beendet die Saison ohne Titel.
1: Das waren die Nachrichten. Das Wetter in Deutschland. Am Tage sonnig, Höchstwerte 26 bis 34 Grad, im Norden kühler. Die Zeit, es ist 4.03 Uhr.
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1: Um 5 Uhr mit Gabriela Kühne. Die gesetzlichen Krankenkassen warnen vor einem Milliardendefizit in der Pflege. Demnach hat sich die Finanzlage seit Jahresanfang noch einmal deutlich verschlechtert. Aus der Nachrichtenredaktion Simone Kienzle.
2: Laut dem GKV-Spitzenverband gab es im ersten Quartal in der Pflegeversicherung ein Minus von fast 670 Millionen Euro. Bis Ende

0: Ende des Jahres droht demnach ein Defizit von 4,2 Milliarden Euro. Bei der Pflegeversicherung brenne die Hütte, sagte Verbandschef Blatt dem Spiegel. Die Politik müsse jetzt das Ruder herumreißen, sonst würden die Finanzprobleme im kommenden Jahr unbeherrschbar. Bundesgesundheitsministerin Warken hat angekündigt, noch vor der Sommerpause den Entwurf für eine Pflegereform vorzulegen. Es wird befürchtet, dass Pflegebedürftige dann mehr selbst zahlen müssen.
1: Nach den Schüssen nahe dem Weißen Haus in Washington ist ein mutmaßlicher Angreifer tot. Laut Secret Service, der für die Sicherheit von US-Präsident Trump zuständig ist, hatte die Person eine Waffe aus einer Tasche gezogen und das Feuer eröffnet. Beamte hätten das Feuer erwidert und den Verdächtigen getroffen. Er sei im Krankenhaus für tot erklärt worden. Auch ein unbeteiligter Passant wurde demnach während des Schusswechsels verletzt. US-Präsident Donald Trump hielt sich zum Zeitpunkt des Vorfalls im Weißen Haus auf. Der Vorfall werde nun untersucht. Russland hat die ukrainische Hauptstadt Kiew offenbar massiv mit Drohnen und ballistischen Raketen angegriffen. Mehrere Wohngebäude seien beschädigt worden, außerdem eine Schule, teilte Kiews Bürgermeister Vitali Klitschko mit. 9 Menschen seien verletzt worden. Dem Angriff ging eine Warnung der Luftwaffe vor dem möglichen Einsatz der russischen Mittelstreckenrakete Oreshnik voraus. Russland äußerte sich bislang nicht zu den Angriffen. In Polen, als westlichem Nachbarland der Ukraine, ist die Luftwaffe im eigenen Luftraum im Einsatz. Es handle sich um eine Vorsichtsmaßnahme, teilte die Armee mit. Der FC Bayern München hat zum 21. Mal den DFB-Pokal gewonnen und das Double perfekt gemacht. Der deutsche Fußballmeister besiegte Titelverteidiger VfB Stuttgart mit 3:0. Aus der Sportredaktion Tom Gerdke.
2: Mann des Spiels war Bayerns Torjäger Harry Kane. Der Engländer traf gleich 3-mal und gewann so zum ersten Mal in seiner Karriere ein großes Finale. Dabei war der Gegner aus Stuttgart über weite Teile der Partie klar spielbestimmt, mutig, engagiert und hatte die besseren Tormöglichkeiten. Die klare Leistungssteigerung der Bayern in der zweiten Halbzeit machte am Ende den Unterschied aus. Für die Bayern ist es der erste Pokalsieg seit 6 Jahren. Stuttgart beendet die Saison ohne Titel.
1: Das waren die Nachrichten. Das Wetter in Deutschland. Am Tage sonnig, Höchstwerte 26 bis 34 Grad, im Norden kühler. Und die Zeit, es ist gleich 5.03 Uhr.
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1: Mit Falko Puppe, guten Morgen. Sicherheitskräfte erschießen Angreifer nahe des Weißen Hauses. Zehntausende Menschen protestieren in Serbien erneut für Neuwahlen. Bei München holt den DFB-Pokal. Das Wetter, anfangs Nebel und Hochnebel, dann nur wenige Wolken und sonnig, maximal 25 Grad. In Washington sind in der Nähe des Weißen Hauses vergangene Nacht Schüsse gefallen. Es heißt, ein Mann habe sich einem Kontrollpunkt genähert, eine Waffe gezogen und das Feuer auf Sicherheitsbeamte eröffnet. Bei dem anschließenden Schusswechsel wurde der mutmaßliche Angreifer getroffen, offensichtlich durch Kugeln des Secret Service. Er starb bald darauf in einer Klinik. Aus Washington, Nina Barth.
2: Ein unbeteiligter Passant wurde ebenfalls von einer Kugel getroffen und liegt im Krankenhaus. Unklar ist, von wem der Schuss stammte und wie schwer der Passant verletzt wurde. Bei dem getöteten Verdächtigen handelt es sich laut US-Medien um einen 21 Jahre alten Mann. Sein Motiv ist noch unklar. Mehrere US-Medien berichten, dass der Mann der Polizei bekannt war und psychisch krank gewesen sei.

0: sein soll. Anders als an einigen anderen Wochenenden ist US-Präsident Donald Trump übers Wochenende in Washington geblieben. Er befand sich zum Zeitpunkt der Schüsse im Weißen Haus.
1: Das russische Militär hat offenbar erneut die ukrainische Hauptstadt Kiew massiv mit Drohnen und Raketen angegriffen. Wohngebäude seien beschädigt worden, teilte Kiews Bürgermeister Vitali Klitschko mit. Es gebe mehrere Verletzte. Dem Angriff ging eine Warnung der Luftwaffe vor dem möglichen Einsatz der russischen Mittelstreckenrakete Oreshnik voraus. In Polen, als westlichem Nachbarland der Ukraine, ist die Luftwaffe im eigenen Luftraum im Einsatz. Es handelte sich um eine Vorsichtsmaßnahme, teilte die Armee mit. In Serbiens Hauptstadt Belgrad sind zehntausende Menschen für Neuwahlen auf die Straße gegangen. Zu der Großdemonstration gegen die Regierung und die Korruption im Land hatten Studierendengruppen aufgerufen. In Serbien gibt es bereits seit anderthalb Jahren Proteste. Aus Belgrad, Sarah Biham.
2: Die Protestbewegung reicht inzwischen weit über die Studentenschaft hinaus. Familien, Rentner und Angestellte beteiligen sich an den Demonstrationen, die sich landesweit organisiert und vernetzt haben. Ihre zentrale Forderung: Neuwahlen. Zwar hatte Präsident Vucic zuletzt Wahlen für den Herbst angekündigt, viele Demonstrierende und Beobachter zweifeln jedoch daran. Gleichzeitig bereitet sich die Bewegung politisch vor. Sie arbeitet an Programmen, einem proeuropäischen Kurs und Kandidatenlisten, kurz an einem Gegenentwurf zu Vucics Regierung.
1: Bei München hat das Double aus Meisterschaft und Pokalsieg perfekt gemacht. Der Rekordmeister besiegte im Pokalfinale Stuttgart mit 3:0. Die Bayern haben damit bereits zum 21. Mal den DFB-Pokal gewonnen. Der deutschen Eishockey-Nationalmannschaft droht bei der WM in der Schweiz das Aus. Im 6. Vorrundenspiel hat das Team zwar mit 6:2 gegen Österreich gewonnen, da aber zuvor Lettland die USA mit 4:2 besiegte, ist die Auswahl des deutschen Eishockey-Bundes auf Schützenhilfe der Konkurrenz angewiesen. Zudem ist ein Sieg gegen Großbritannien am Montag Pflicht. In der zweiten Basketball-Bundesliga haben die Eisbären Bremerhaven gegen die Gäste von Phoenix Hagen gewonnen. Das zweite Halbfinalspiel in der Stadthalle Bremerhaven endete 87:80 aus der Sportredaktion Till Gruppe.
3: Die Eisbären haben gezeigt, wie sehr sie zurück in die Bundesliga wollen. Das Team von Steven Esterkamp gewinnt gegen den Favoriten Phoenix Hagen, getragen von einer atemberaubenden Atmosphäre in der ausverkauften Bremerhavener Stadthalle. Lange sah es sogar nach einem klaren Sieg für die Eisbären aus. Kurz vor Schluss kamen die Hagener dann aber sogar noch auf 6 Punkte ran. Insgesamt aber ist der Sieg verdient. Die Eisbären waren in der Defensive griffiger, ließen keine leichten Punkte zu und trafen in der Offensive jeden zweiten 3-Punkte-Wurf. 50% von der Dreierlinie, das ist ein unglaublicher Wert. Insgesamt steht es in der Best-of-Five-Serie jetzt 1:1. Das nächste Spiel ist dann wieder in Hagen.
1: Bremen 2, und das waren die Nachrichten mit Falco Puppe. Anfangs Nebel und Hochnebel, dann nur wenige Wolken und sonnig. Maximal 17 Grad auf Spiekeroog und bis zu 25 Grad in Bad Bergen. In der Nacht meist sternenklar, örtlich nebeltiefste Werte zwischen 13 Grad in Bremerhaven und 7 Grad in Bobswede. Morgen am Pfingstmontag nach Frühnebel wieder freundlich. Höchstwerte zwischen 18 Grad auf Wangerooge und 27 Grad in Löningen.
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5: Ich wünsche Ihnen einen schönen Pfingstsonntag. Unsere Frühmusikmischung geht heute in die Feiertagsausgabe bis 10 Uhr und wir beginnen mit den Young Chinese Dogs und Young at Heart.

Le Marion Dufresne, das war ein Song vom französischen Singer-Songwriter Mike Ibrahim. Im Studium hat er sich mit Sprache und Literatur befasst und ist dann im Bereich Poesie auch als Schriftsteller Schritte gegangen. Und auch seine Chansons sind voller Texte, die poetisch von der Welt mit ihren Schönheiten, aber auch Ungerechtigkeiten erzählen. Sie sind beim Classical auf Bremen 2. Jetzt mit einem Klassiker, Have You Met Miss Jones, in einer Version von Robbie Williams.

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Die britische Musikerin Linda Thompson war das mit I Won't Be Long Now, ein Song aus dem Jahr 2013. Und Linda Thompson, die leidet, seitdem sie in ihren 20ern ist, an einer neurologischen Stimmstörung. Mittlerweile hat sie große Schwierigkeiten und konzentriert sich darauf, Songs für andere zu schreiben. Sie sind beim Classical auf Bremen 2. Und wenn man von Meistern auf Akkordeon und Bandoneon spricht, dann ist der Name Richard Gayanou im Raum. Sein Waltz

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Das war Shirley Horn im Classical auf Bremen 2 an diesem Pfingstsonntag. Wie begegnet man all dem, was das Leben so für einen bereithält und wie geht man mit Sorgen und Veränderungen einigermaßen gut um? Das neue Album von Will Oldman alias Bonnie Prince Billy klingt, als hätte er sich selbst eine Antwort auf diese Fragen geben wollen. We Are Together Again feiert das Menschsein in verwirrenden Zeiten. Will Oldham, Jahrgang 1970, tut das kreativ und eigenwillig. Life is Scary Horses, Bonnie Prince Billy.

Isolis Divinity mit dem Allegro Assai aus der Sinfonia B-Dur La Tempesta di Mare von Francesco Salieri, und der war der Bruder von Antonio Salieri, dem berühmten Opernkomponisten. Bremen 2 mit dem Classical. Es gibt ja eine sehr lebendige skandinavische Jazzszene, und aus Schweden kommen seit vielen Jahren wunderbare Aufnahmen der Sängerin Victoria Tolstoi in die Welt. Und wenn Sie bei dem Namen kurz überlegen, einer ihrer Vorfahren war tatsächlich der Schriftsteller Leo Tolstoi. Ich habe einen Song von Victoria Tolstoi von 2008 für Sie. You Can Go Home Again. 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

Wie schafft man es, seinem Rocktitel nochmal andere Facetten abzugewinnen? Calogero hat eine sinfonische Version gemacht von seinem Song Pomme C. Gefällt mir sehr. Gleich gibt's auf Bremen 2 einen Kulturtipp, Nachrichten und danach mehr Classical am frühen Morgen. Bis gleich, sagt Nicole Nellhiebel.

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1: Wie klingt eigentlich Krieg? Haben Sie sich das auch schon mal gefragt? Als die Stadt Coventry im deutschen Bombenhagel von 1940 völlig zerstört wurde, da gaben die Briten später, nach dem Wiederaufbau der gotischen Kathedrale, Sir Benjamin Britten den Kompositionsauftrag für das War Requiem. Es wurde ein gewaltiges Werk für Chor und Orchester, drei Gesangssolisten und einer Orgel. Ich glaube einfach nicht an die Macht und Gewalt. Alles, was ein Dichter tun kann, ist warnen. Dieses Zitat des im Ersten Weltkrieg verstorbenen Textdichters Wilfred Owen stellte Britten seiner Komposition voran. Er schuf ein zeitloses Plädoyer für den Frieden. Und genau das möchte auch das Theater Bremen. Es spielt das Oratorium von Benjamin Britten zur Warnung, aber auch als Zeichen der Hoffnung, präsentiert von Bremen 2. Das War Requiem, jetzt im Theater am Goetheplatz in Bremen.

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1: Mit Falko Puppe. Guten Morgen. Mindestens ein Mensch stirbt bei massiven russischen Angriffen auf Kiew. Zehntausende Menschen protestieren in Serbien erneut für Neuwahlen. Bayern München holt den DFB-Pokal. Das Wetter: anfangs Nebel und Hochnebel, dann nur wenige Wolken und sonnig, maximal 25 Grad. Das russische Militär hat die ukrainische Hauptstadt Kiew in der Nacht massiv mit Drohnen und Raketen angegriffen. Wie die örtliche Militärverwaltung mitteilte, kam ein Mensch ums Leben, rund 20 weitere Einwohner seien verletzt worden. Etwa 40 Gebäude wurden beschädigt, darunter auch Hochhäuser und eine Schule. Aus Kiew berichtet Florian Kellermann.
2: Im Stadtviertel Pechersk, im Zentrum gelegen, gab es nach Angaben der Stadtverwaltung einen Einschlag in ein 20-stöckiges Gebäude. Im Stadtteil Schewtschenkiwski sei der Eingang zu einem Schutzraum, in dem sich Menschen befinden, verschüttet, so Bürgermeister Vitali Klitschko. Ein großes Feuer brach in einem Einkaufszentrum mit angrenzendem Markt an der Metrostation Lukjanivska aus. Nach nicht bestätigten Informationen könnte Russland in der Nacht auch die Mittelstreckenrakete Arieschnik eingesetzt haben, dann zum dritten Mal während des laufenden Kriegs.
1: In der Nähe des Weißen Hauses in Washington hat ein Mann das Feuer auf Sicherheitskräfte eröffnet. Er wurde von Beamten erschossen, teilte der Secret Service mit. Der Amtssitz von US-Präsident Donald Trump wurde weiträumig abgeriegelt. US-Medien berichten, dass es sich bei dem Angreifer um einen psychisch auffälligen 21-Jährigen handelte, der bereits mehrfach mit dem Secret Service aneinander geraten sei. In Serbiens Hauptstadt Belgrad sind zehntausende Menschen für Neuwahlen auf die Straße gegangen. Zu der Großdemo gegen die Regierung

0: und die Korruption im Land hatten erneut Studierendengruppen aufgerufen. In Serbien gibt es bereits seit anderthalb Jahren solche Proteste. Aus Belgrad, Sarah Beham.
1: Die Protestbewegung reicht inzwischen weit über die Studentenschaft hinaus. Familien, Rentner und Angestellte beteiligen sich an den Demonstrationen, die sich landesweit organisiert und vernetzt haben. Ihre zentrale Forderung: Neuwahlen. Zwar hatte Präsident Vucic zuletzt Wahlen für den Herbst angekündigt, viele Demonstrierende und Beobachter zweifeln jedoch daran. Gleichzeitig bereitet sich die Bewegung politisch vor. Sie arbeitet an Programmen, einem proeuropäischen Kurs und Kandidatenlisten, kurz an einem Gegenentwurf zu Vucics Regierung.
0: Bayern München hat das Double aus Meisterschaft und Pokalsieg perfekt gemacht. Der Rekordmeister besiegte im Pokalfinale Stuttgart mit 3:0. Die Bayern haben damit bereits zum 21. Mal den DFB-Pokal gewonnen. Der deutschen Eishockey-Nationalmannschaft ruht das bei der WM in der Schweiz das aus. Im 6. Vorrundenspiel hat das Team zwar mit 6:2 gegen Österreich gewonnen, da aber zuvor Lettland die USA mit 4:2 besiegte, ist die Auswahl des deutschen Eishockeybundes nun auf Schützenhilfe der Konkurrenz angewiesen. Zudem ist ein Sieg gegen Großbritannien am Montag Pflicht. In der zweiten Basketball-Bundesliga haben die Eisbären Bremerhaven gegen die Gäste von Phoenix Hagen gewonnen. Das zweite Halbfinalspiel in der Stadthalle Bremerhaven endete 87:80. Aus der Sportredaktion Till Gruppe.
2: Die Eisbären haben gezeigt, wie sehr sie zurück in die Bundesliga wollen. Das Team von Steven Esterkamp gewinnt gegen den Favoriten Phoenix Hagen, getragen von einer atemberaubenden Atmosphäre in der ausverkauften Bremerhavener Stadthalle. Lange sah es sogar nach einem klaren Sieg für die Eisbären aus. Kurz vor Schluss kamen die Hagener dann aber sogar noch auf 6 Punkte ran. Insgesamt aber ist der Sieg verdient. Die Eisbären waren in der Defensive griffiger, ließen keine leichten Punkte zu und trafen in der Offensive jeden zweiten 3-Punkte-Wurf. 50% von der Dreierlinie, das ist ein unglaublicher Wert. Insgesamt steht es in der Best-of-5-Serie jetzt 1:1. Das nächste Spiel ist dann wieder in Hagen.
0: Und das waren die Nachrichten mit Falco Puppe.
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0: Anfangs Nebel und Hochnebel, dann nur wenige Wolken und sonnig, maximal 17 Grad auf Spiekeroog und bis zu 25 Grad in Bad Bergen. In der Nacht meist sternenklar, örtlich Nebel, Tiefstwerte zwischen 13 Grad in Bremerhaven und 7 Grad in Worpswede. Morgen am Pfingstmontag nach Frühnebel wieder freundlich, Höchstwerte zwischen 18 Grad auf Wangerooge und 27 Grad in Löningen.
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4: Schön, dass Sie dabei sind. Frohe Pfingsten wünsche ich. Und wir starten mit einem sanften Abschied. Berry, partir léger.

Gerhard Eber mit Modestement aus Troisière à faire fuir, also Musik zum Vergraulen. Musik von Erik Satie, ein Meister der berückenden Melodien, gleichzeitig ein ideenreicher Neudenker von Musik, die auch mal statisch sein konnte, mit verrückten Anweisungen oder Instrumenten wie Schreibmaschine oder eben mit verrückten Titeln. Jedenfalls ein Meister der Moderne, das kann man wohl sagen, Erik Satie. Sie sind beim Classical auf Bremen 2 und das sind die Paper Kites aus Australien, Pocket Full of Rain.

Song That I Heard von den Barr Brothers aus Kanada. Classical auf Bremen 2 gibt's gerade. Wenn Sie sich so an Ihre Kindheit erinnern, was kommt da in Ihren Kopf? Was fällt Ihnen ein? Der französische Musiker François Raoul, der durch eine TV-Talentshow berühmt geworden ist und dann aber der professionellen Musik den Rücken zugewendet hat, was eigentlich doch schade ist, der besingt jetzt solche Erinnerungen an eine Zeit, in der man es zum Beispiel sehr geliebt hat zu lachen. Les souvenirs de petits garçons.

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Todd Kessler mit seinem Song Old Fashioned Way. Und da geht's nicht etwa um einen Cocktail, sondern um Entschleunigung und das schöne Gefühl, etwas mit Tinte auf Papier zu bringen, während die Worte schwer in dieses Papier hineinsinken. Und es geht um Gedanken, die schneller sind als die Hand, die sie eben auf dieses Papier bringen will. Bisschen sentimentale Schönheit hier im Classical auf Bremen 2. Bei Saas geht's jetzt grob gesagt um die schwierige Frage, sich für das Richtige zu entscheiden. Was will man eigentlich? Ni oui, ni non.

Musik voller Energie, das Scherzo aus dem Quintett Nummer 1 A-Moll der französischen Komponistin Louise Farranque. Gespielt hat das Linus Ensemble und dieses Ensemble ist 1977 gegründet worden, hat sich auch bald um zeitgenössische Musik gekümmert und sich insgesamt auf Entdeckungsreise begeben, weg vom traditionelleren Repertoire für Kammerensemble und hat sich auch ganz besonders für die Werke von Louise Farranque eingesetzt, die als Komponistin, Pianistin und Professorin im 19. Jahrhundert ihren Weg gegangen ist. Sie hören Classical auf Bremen 2 und ich hoffe, Sie kommen gut in diesen Feiertagsmorgen. Musik von Anne P. begleitet Sie jetzt. Glowing Seas.

0: Perico da Medite, das war Sergio Camaiere. Und wir wünschen und hoffen jetzt noch so ein bisschen mit Annie DeFranco. Musik, die auch im Film Die Hochzeit meines besten Freundes zu erleben ist. Und nach den 8 Uhr Nachrichten könnten wir uns dann hier im Classical wiederhören. Bis gleich, sagt Nicole Nellhebel.
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1: Lady Gaga ist eine Kunstfigur der Sängerin Stefanie Germanotta. David Bowie, eine Art Pseudonym, das sich David Robert Jones auf der Bühne wie ein Mantel umlegte. Selbst Picasso machte sich selbst zur Marke und fast zur Karikatur. Die Selbstdarstellung der Künstlerin ist eins der Themen in der Ausstellung Becoming Paula im Paula-Modersohn-Becker-Museum in Bremen.
2: Für viele ist Paula ja so eine bestimmte Vorstellung, ein Bild, eine Projektionsfläche,
1: sagt Museumsdirektor Frank Schmidt. Die Ausstellung folgt der Künstlerin nach Worpswede, wo die Selbstdarstellung im Akt zum zentralen Bildthema wird, das sie bis zu ihrem frühen Tod beschäftigt.
2: Wir wollen zeigen, wie diese Projektionsfläche Paula wird. Wie wurde aus Paula Becker, aus der Schülerin, die in London studiert hat, die in Berlin studiert hat, Worpswede und häufig in Paris war, wie wurde daraus die bedeutendste Künstlerin des 20. Jahrhunderts, Paula Modersohn-Becker?
1: Die Ausstellung Becoming Paula, London, Berlin, Worpswede, Paris. Noch bis zum 13. September im Paula Modersohn-Becker-Museum in Bremen.

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1: Mit Carsten Putz, guten Morgen. Russland greift Kiew erneut massiv mit Drohnen und Raketen an. Valeska Gesebach gewinnt Preis der Jury in Cannes. Bayern München holt DFB-Pokal. Das Wetter meist freundlich bis 25 Grad. Russland hat die ukrainische Hauptstadt Kiew in der Nacht erneut massiv mit Drohnen und Raketen angegriffen. Insgesamt wurden etwa 40 Gebäude beschädigt, darunter auch Hochhäuser und eine Schule. Mindestens ein Mensch kam ums Leben, berichtet Florian Kellermann aus Kiew.
2: Im Stadtviertel Pechersk, im Zentrum gelegen, gab es nach Angaben der Stadtverwaltung einen Einschlag in ein 20-stöckiges Gebäude. Im Stadtteil Schewtschenkiwski sei der Eingang zu einem Schutzraum, in dem sich Menschen befinden, verschüttet, so Bürgermeister Vitali Klitschko. Ein großes Feuer brach in einem Einkaufszentrum mit angrenzendem Markt an der Metrostation Lukjaniwska aus. Ganz im Süden von Kiew brannte eine Tennishalle nieder. Nach nicht bestätigten Informationen könnte Russland in der Nacht auch die Mittelstreckenrakete Arieschnik eingesetzt haben, dann zum dritten Mal während des laufenden Kriegs. Ein Video von einem Angriff auf die Stadt Bila Zerkva südlich von Kiew deutet darauf hin.
1: In der Nähe des Weißen Hauses in Washington hat ein Mann auf Sicherheitskräfte geschossen. Er wurde von Beamten erschossen, wie der Secret Service mitteilte. Der Amtssitz von US-Präsident Donald Trump wurde weiträumig abgeriegelt. US-Medien berichten, dass es sich bei dem Angreifer um einen psychisch auffälligen 21-Jährigen handelte, der bereits mehrfach mit dem Secret Service aneinander geraten sei. Bei den Filmfestspielen in Cannes hat die deutsche Regisseurin Valeska Gesebach den Preis der Jury erhalten. Sie bekam die Auszeichnung für ihren Film Das geträumte Abenteuer. Darin geht es um eine Archäologin, die in ihre Heimat im Grenzgebiet zwischen Bulgarien und der Türkei zurückkehrt. Den Preis für die beste Regie bekam der Film Vaterland mit Sandra Hüller. Die Goldene Palme erhielt der rumänische Regisseur Christian Mungiu für seinen Film Fjord. Zum Sport. Bayern München hat den DFB-Pokal gewonnen. Im Finale setzten sich die Münchner mit 3:0 gegen Titelverteidiger Stuttgart durch. André Siems mit den Einzelheiten.
3: Ein Mann hat dieses Spiel entschieden und zum ersten Mal in seiner Profikarriere ein Pokalfinale gewonnen. Harry Kane. Immer wenn er in dieser Saison in diesem Wettbewerb auf dem Platz stand, hat

0: getroffen, so auch diesmal gegen Stuttgart. Doch es war ein hartes Stückchen Arbeit, denn der VfB war in der ersten Halbzeit das bessere Team, hatte 3 gute Chancen durch Mittelstädt und Undav. Die Münchner kamen fast gar nicht zum Zug. Das änderte sich in der zweiten Hälfte, als Stuttgart ein wenig die Luft ausging, Bayern zu kombinieren anfing und Harry Kane gnadenlos zuschlug.
1: In der zweiten Basketball-Bundesliga haben die Eisbären Bremerhaven das zweite Halbfinalspiel gegen Phoenixhagen gewonnen. Die Bremerhavener setzten sich zu Hause mit 87-80 durch. Aus der Sportredaktion berichtet Till Grupe.
2: Die Eisbären haben gezeigt, wie sehr sie zurück in die Bundesliga wollen. Das Team von Steven Esterkamp gewinnt gegen den Favoriten Phoenixhagen, getragen von einer atemberaubenden Atmosphäre in der ausverkauften Bremerhavener Stadthalle. Lange sah es sogar nach einem klaren Sieg für die Eisbären aus. Kurz vor Schluss kamen die Hagener dann aber sogar noch auf 6 Punkte ran. Insgesamt aber ist der Sieg verdient. Die Eisbären waren in der Defensive griffiger, ließen keine leichten Punkte zu und trafen in der Offensive jeden zweiten 3-Punkte-Wurf. 50% von der Dreierlinie, das ist ein unglaublicher Wert. Insgesamt steht es in der Best-of-5-Serie jetzt 1-1. Das nächste Spiel ist dann wieder in Hagen.
1: Und das waren die Nachrichten mit Carsten Putz.
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1: Heute scheint nach Auflösung möglicher Nebel- und Hochnebelfelder überall die Sonne. Daneben zeigen sich nur wenige lockere oder dünne Wolken. Regen ist vorerst nicht in Sicht. Bei Temperaturen bis 25 Grad weht schwacher bis mäßiger Nord- bis Nord-Nordwind. Es ist 8:04.
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4: Frohe Pfingsten wünsche ich und einen ganz wunderbaren Morgen. Bis 10 Uhr gibt's unsere Feiertagsmusikmischung, bei der auch Susanne Vega dabei ist mit Crack in the Wall.

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1: Ich stelle mir vor, wie Benabar so herumgestanden hat und den Quai Malaquais in Paris beobachtet hat, um dann diesen Song über Szenen und Situationen zu schreiben. Ein Mann, der schnell seines Wegs geht, ein Paar, das sich auf einem Ausflugsboot auf der Seine küsst, Menschen, die im Auto diskutieren und so weiter und so weiter. Aber vielleicht hat er sich auch schlicht zu Hause am Tisch einfach was ausgedacht. Jedenfalls ein kleiner, schöner Musikausflug nach Paris im Classical auf Bremen 2. Eine große Verbindung nach Frankreich hat auch Stacey Kent über ihren Großvater. Aber in diesem Fall, hier steht sie am Fenster und denkt an Regen. Thinking about the rain.

Broken Time, das war ein Song von Tom Smith, der nach vielen anderen Projekten, unter anderem mit den Editors, jetzt mal einen Schritt in einer Solokarriere gegangen ist mit dem Album There is Nothing in the Dark That Isn't There in the Light. Den Titel kann man kurz mal im Kopf hin und her bewegen, finde ich. Musikalisch ist die Platte von Tom Smith der Weg zurück zu seinen akustischen Anfängen und eben auch die Möglichkeit, Persönlicheres zu kreieren, ohne Abstimmung mit anderen. Classical auf Bremen 2 gibt's gerade, jetzt mit einem kleinen Instrumentalstück von einem Duo und übrigens auch einem Ehepaar, Carolyn Noe, encore.

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eine Stimme, wie eine Umarmung, finde ich einfach immer wieder. Gregory Porter hat diese Stimme und das war ein Song von seinem Album All Rise, Modern Day Apprentice im Classical auf Bremen 2. Drei Schwestern verbergen sich hinter der Band The Staves, die seit vielen Jahren für gehaltvolles Songwriting, elegante Arrangements und tollen Harmoniegesang stehen. Ich habe einen Song für sie vom Album Good Woman, das vor einigen Jahren rausgekommen ist und in dessen Produktionsprozess plötzlich die Mutter der Schwestern gestorben ist. Das hat, so haben sie erzählt, alles nochmal in ein anderes Licht gerückt, natürlich das Leben verändert und dadurch auch den Songs nochmal ganz andere Facetten hinzugefügt. Zum Beispiel rückte das Thema Frausein mehr in den Mittelpunkt, aber auch das Rausgehen, das Weitermachen und das sich neu erfinden. The Staves mit Nothing's Gonna Happen.

Frank-Peter Zimmermann und Enrico Pace mit dem Presto aus der Sonate für Violine und Klavier von Ferruccio Busoni. 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So, jetzt aber zurück zum Classical hier in die Gegenwart des Pfingstsonntagsmorgens mit Melody Gadou und Raphael Gualazzi und The Bare Necessities.

Eine romantische Liebeserklärung an Paris im Frühling. J'aime Paris au mois de mai. Charles Aznavour war das. Stunde 3 unserer heutigen Classical-Feiertagsausgabe geht jetzt so langsam zu Ende. Es gibt gleich einen Kulturtipp und dann Nachrichten und danach könnten wir uns wiederhören.

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1: Mit Carsten Pulz, guten Morgen. Russland greift Kiew erneut massiv mit Drohnen und Raketen an. Valeska Griesebach gewinnt Preis der Jury in Cannes. Bayern München holt DFB-Pokal. Das Wetter meist freundlich bis 25 Grad. Russland hat die ukrainische Hauptstadt Kiew in der Nacht erneut massiv mit Drohnen und Raketen angegriffen. Insgesamt wurden etwa 40 Gebäude beschädigt, darunter auch Hochhäuser und eine Schule. Mindestens ein Mensch kam ums Leben, berichtet Florian Kellermann aus Kiew.
2: Im Stadtviertel Pechersk, im Zentrum gelegen, gab es nach Angaben der Stadtverwaltung einen Einschlag in ein 20-stöckiges Gebäude. Im Stadtteil Schewtschenkiwski sei der Eingang zu einem Schutzraum, in dem sich Menschen befinden, verschüttet, so Bürgermeister Vitali Klitschko. Ein großes Feuer brach in einem Einkaufszentrum mit angrenzendem Markt an der Metrostation Lukjaniwska aus. Ganz im Süden von Kiew brannte eine Tennishalle nieder. Nach nicht bestätigten Informationen könnte Russland in der Nacht auch die Mittelstreckenrakete Arieschnik eingesetzt haben, dann zum dritten Mal während des laufenden Kriegs. Ein Video von einem Angriff auf die Stadt Bila Zerkva südlich von Kiew deutet darauf hin.
1: Bei den Verhandlungen über ein Ende des Iran-Kriegs gibt es nach Angaben beider Seiten Fortschritte. US-Präsident Donald Trump teilte auf seiner Internetplattform mit, dass eine Vereinbarung weitgehend ausgehandelt sei. Lediglich einige Details müssten noch geklärt werden. Das iranische Außenministerium sprach von einem Trend zur Annäherung. Die Standpunkte nähern sich demnach an. Widersprüchliche Angaben gibt es zur Straße von Hormuz. Laut Trump soll die Meerenge wieder vollständig geöffnet werden. Der Iran besteht aber darauf, zu kontrollieren, welche Schiffe dort durchfahren. Bei den Filmfestspielen in Cannes hat die deutsche Regisseurin Valeska Griesebach den Preis der Jury erhalten. Sie bekam die Auszeichnung für ihren Film »Das geträumte Abenteuer«. Darin geht es um eine Archäologin, die in ihre Heimat im Grenzgebiet zwischen Bulgarien und der Türkei zurückkehrt. Aus Cannes berichtet Jan Tussing.
3: Der Preis der Jury ist die drittwichtigste Auszeichnung nach der Goldenen Palme und dem Großen Preis der Jury. Christian Mundju wurde für sein in Norwegen spielendes Drama Fjord mit dem Hauptpreis für den besten Film ausgezeichnet. Der große Preis der Jury ging in diesem Jahr an den russischen Regisseur Andrei Zhiaginzew für seinen Film Minotaurus. Der im Exil in Paris lebende Russe adressierte in seiner Dankesrede direkte Worte an den russischen Präsidenten. Junge Menschen in Russland und der Ukraine wollen auf beiden Seiten der Grenze, dass die Massaker aufhörten, so der Preisträger. Und der Einzige, der dafür sorgen könne, sei Wladimir Putin.
1: Zum Sport. Bayern München hat den DFB-Pokal gewonnen. Im Finale setzten sich die Münchner mit 3:0 gegen Titelverteidiger Stuttgart durch. André Siems mit Einzelheiten.
4: Ein Mann hat dieses Spiel entschieden und zum ersten Mal in seiner Profikarriere ein Pokalfinale gewonnen. Harry Kane. Immer wenn er in dieser Saison in die

0: diesem Wettbewerb auf dem Platz stand, hat er getroffen, so auch diesmal gegen Stuttgart. Doch es war ein hartes Stückchen Arbeit, denn der VfB war in der ersten Halbzeit das bessere Team, hatte 3 gute Chancen durch Mittelstädt und Undav. Die Münchner kamen fast gar nicht zum Zug. Das änderte sich in der zweiten Hälfte, als Stuttgart ein wenig die Luft ausging, Bayern zu kombinieren anfing und Harry Kane gnadenlos zuschlug.
1: In der zweiten Basketball-Bundesliga haben die Eisbären Bremerhaven das 2. Halbfinalspiel gegen Phoenix Hagen gewonnen. Die Bremerhavener setzten sich zu Hause mit 87-80 durch. Und das waren die Nachrichten mit Carsten Putz.
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1: Heute scheint nach Auflösung möglicher Nebel- und Hochnebelfelder überall die Sonne. Daneben zeigen sich nur wenige lockere oder dünne Wolken. Regen ist vorerst nicht in Sicht. Bei Temperaturen bis 25 Grad weht schwacher bis mäßiger Nordwest- bis Nordwind. Es ist 9:04.
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3: Ein herzliches Willkommen zu unserer Feiertagsausgabe heute. Ma petite fille de rêve heißt der erste Titel hier in dieser Stunde und er kommt von Nolwenn Leroy.

Die Klarinettistin Sharon Kamm und das Württembergische Kammerorchester Heilbronn mit Musik von Giuseppe Verdi, Lo Spazza Camino, aus den Romanzen aus den Compositioni da Camera im Classical auf Bremen 2. Vielleicht können Sie sich jetzt auch so ein bisschen verzaubern lassen von der Stimmung im nächsten Song hier. Der kommt von Miracle Mile, einer Band aus Glasgow. Poetische Momente des Lebens in Songs einzufangen, das ist ein besonderes Talent von Trevor Jones von Miracle Mile. Und in Shorebound nimmt uns die Band mit ans Meer. Es ist kurz vor Sonnenuntergang und man kann seinen Gedanken nachhängen, an den Horizont schauen, ein bisschen träumen von der Gegenwart und vergangenen Zeiten. Der Text des Songs wird gesungen und gesprochen, gemeinsam mit Gastmusikerin Lucinda Drake. Shorebound von Miracle Mile.

Shifting Paradigms heißt dieser Song von Charlie Winston, den er zu einem Zeitpunkt in seinem Leben geschrieben hat, als er das Gefühl hatte, die Dinge mal aus anderen Perspektiven betrachten zu müssen und neue Wege zu gehen. Und eigentlich hatte er auch gar nicht vor, aus diesem Song ein Duett zu machen, aber es wurde dann eins, denn er hat den Song zusammen mit einem der aktuellen Stars aus Frankreich aufgenommen, Vianney, auch weil Charlie Winston das Gefühl hatte, dass die Einfachheit und Ehrlichkeit des Songs ein Spiegel ihrer künstlerischen Zusammenarbeit sein würde. So ein bisschen Seelenverwandte vielleicht, die beiden Musiker. Classical auf Bremen 2 gibt's gerade. Und hier sind gleich noch zwei, die sich zusammengetan haben. Joe Barbieri featuring Jacques Morellenbaum. Niente di grave.

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Zwei wunderbare Singer-Songwriter, die mit großer Ernsthaftigkeit und Empathie das Leben in Songs bannen. Die haben sich für diesen Titel zusammengefunden. Mary Chapin Carpenter und James Taylor, Soul Companion. Sie sind beim Classical auf Bremen 2 und ich hoffe, sie kommen entspannt und gemütlich in diesen Pfingstsonntag, wo immer sie sind und was immer sie so tun. Dass Florent Pagny wieder eine Riesentournee planen kann, das war für ihn keine Selbstverständlichkeit nach einer Krebsdiagnose und langer Behandlungszeit. Jetzt aber, sagt er, geht's wieder. Seit Jahrzehnten ist Florent Pagny eine feste Größe in der französischen Musikwelt und ein Song von 2013 ist jetzt hier für Sie bereit, Combien de gens.

Ifyamingi mit einer Gavotte im Classical auf Bremen 2. Liebe und Spiritualität, das sind so Themenbereiche, in denen Curry Chisel sich bewegt, und seine musikalische Sozialisation bewegt sich irgendwie zwischen dem Kirchenmusikrepertoire, das er durch seinen Vater, einen Prediger, kennengelernt hat, und die spätere Begegnung mit den Songs der britischen Punkband The Clash. Sagen wir, das ist ein weites Feld. Curry Chisel pflegt natürlich auch die stilleren musikalischen Gefilde. Mit seinen Wandering Sons hat er diesen Song rausgebracht, Laura.

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1: Ein Titel aus dem Great American Songbook, mal in einer Interpretation von Paul McCartney. Accentuate the positive Mr. in between. Ich hoffe, Sie sind gut mit unserem Classical in dem Pfingstsonntag gekommen. So langsam klingt die Sendung aus und um 10 Uhr können Sie bei uns auf Bremen 2 dann einen Gottesdienst hören. Ich wünsche Ihnen schöne Feiertage. Tschüss und bis bald, sagt Ihre Nicole Nellhiebel.

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1: Eine Frau oszilliert zwischen manisch und depressiv. Nur die Mitte. Die Mitte scheint sie nie treffen zu können. Und die Welt muss damit klarkommen. Next to Normal ist ein Musical über Bipolarität.
2: Und jedes Mal, wenn man mir sagt, was ihre Krankheit macht, bleibt jede Diagnose nur verdammt.
1: Mit einem ziemlich abgefahrenen Bühnenbild, der Grundriss eines Hauses in Miniatur senkrecht aufgestellt, das Dach abgerissen und die Schauspielerinnen und Schauspieler klettern darin herum. Und wie immer beim Musical gilt, wer zu viel fühlt, um zu reden, singt. Wer zu viel fühlt, um zu singen, tanzt.

0: Next to Normal begeistert Presse und Publikum. Das amerikanische Original wurde für 11 Tony Awards nominiert und das Buch erhielt den Pulitzer-Preis.
1: Mir fehlt
0: Next to Normal.
1: Die Welt.
0: Jetzt im Oldenburgischen Staatstheater.

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1: Liebe Hörerinnen und Hörer, wir begrüßen Sie herzlich aus der katholischen Kirche St. Marien im Bremer Stadtteil Walle. Heute feiern wir Pfingsten. Und Pfingsten, das ist so etwas wie der Geburtstag der Kirche. Die Bibel berichtet davon, dass die Jünger von Jesus mit Heiligem Geist erfüllt waren. Sie begannen, in anderen Sprachen zu reden. Eine Gemeinde mit vielen Sprachen, das ist auch die Kirchengemeinde St. Marien. Die Menschen stammen aus zahlreichen Nationen. Hier leben zum Beispiel polnische, italienische, kroatische und afrikanische Christen. An jedem dritten Sonntag im Monat feiert Pfarrer Fledermann einen Gottesdienst in französischer Sprache. Weitere monatliche Gottesdienste gibt es in arabischer und portugiesischer Sprache. Insgesamt gehören zur Gemeinde im Bremer Westen rund 6.800 Katholiken. Durch den Zweiten Weltkrieg wurde der Bremer Stadtteil Walle fast völlig zerstört. Und das betraf auch die katholische Kirche. Das heutige Gotteshaus stammt aus dem Jahr 1954. Seit dem Wiederaufbau liegen die evangelische Wilhadi-Kirche und die katholische Marienkirche in direkter Nachbarschaft, jeweils auf der anderen Straßenseite. Es gibt ein gutes ökumenisches Miteinander.

Im Namen des Vaters und des Sohnes und des Heiligen Geistes. Amen. Die Gnade unseres Herrn Jesus Christus, die Liebe Gottes des Vaters und die Gemeinschaft des Heiligen Geistes sei mit euch. Herzlich darf ich Sie alle grüßen, die Sie an diesem Pfingstsonntag mit uns Gottesdienst feiern. Ein besonderer Gruß gilt all jenen, die über das Radio mit uns verbunden sind. Wir feiern Pfingsten, die Vollendung von Ostern. Wir feiern den Geburtstag der Kirche, wie viele es auch sagen. Der Heilige Geist ist Gottes großes Geschenk an uns Menschen. Er will uns Kraft sein, Tröster und Beistand. Er will uns leiten. Er ist die Liebe Gottes, die ausgegossen ist in unsere Herzen, wie es der Apostel Paulus schreibt. So feiern wir mit Freude und Dankbarkeit diesen Gottesdienst. Lasst uns unsere Herzen bereiten und bitten wir Gott zu Beginn um sein Erbarmen.

0: Lasset uns beten. Allmächtiger, ewiger Gott, durch das Geheimnis des heutigen Tages heiligst du deine Kirche in allen Völkern und Nationen. Erfülle die ganze Welt mit den Gaben des Heiligen Geistes. Und was deine Liebe am Anfang der Kirche gewirkt hat, das wirke sie auch heute in den Herzen aller, die an dich glauben. Darum bitten wir durch Jesus Christus, deinen Sohn, unseren Herrn und Gott, der in der Einheit des Heiligen Geistes mit dir lebt und herrscht in alle Ewigkeit. Amen.
1: Lesung aus der Apostelgeschichte. Als der Tag des Pfingstfestes gekommen war, waren alle zusammen am selben Ort. Da kam plötzlich vom Himmel her ein Brausen, wie wenn ein heftiger Sturm daherfährt, und erfüllte das ganze Haus, in dem sie saßen. Und es erschienen ihnen Zungen wie von Feuer, die sich verteilten. Auf jeden von ihnen ließ sich eine nieder. Und alle wurden vom Heiligen Geist erfüllt und begannen, in anderen Sprachen zu reden, wie es der Geist ihnen eingab. In Jerusalem aber wohnten Juden, fromme Männer aus allen Völkern unter dem Himmel. Als sich das Getöse erhob, strömte die Menge zusammen und war ganz bestürzt, denn jeder hörte sich in seiner Sprache reden. Sie waren fassungslos vor Staunen und sagten: Seht, sind das nicht alles Galiläer, die hier reden? Wieso kann sie jeder von uns in seiner Muttersprache hören? Parther, Meder und Elamiter, Bewohner von Mesopotamien, Judäa und Kappadokien, von Pontus und der Provinz Asien, von Phrygien und Pamphylien, von Ägypten und dem Gebiet Libyens nach Kyrene hin. Auch die Römer, die sich hier aufhalten, Juden und Proselyten, Kreter und Araber. Wir hören sie in unseren Sprachen Gottes große Taten verkünden. Wort des lebendigen Gottes.

Lesung aus dem ersten Brief des Apostels Paulus an die Gemeinde in Korinth. Schwestern und Brüder, keiner kann sagen, Jesus ist der Herr, wenn er nicht aus dem Heiligen Geist redet. Es gibt verschiedene Gnadengaben, aber nur den einen Geist. Es gibt verschiedene Dienste, aber nur den einen Herrn. Es gibt verschiedene Kräfte, die wirken, aber nur den einen Gott. Er bewirkt alles in allen. Jedem aber wird die Offenbarung des Geistes geschenkt, damit sie anderen nützt. Denn wie der Leib einer ist, doch viele Glieder hat, alle Glieder des Leibes aber, obgleich es viele sind, einen einzigen Leib bilden, so ist es auch mit Christus. Durch den einen Geist wurden wir in der Taufe alle in einen einzigen Leib aufgenommen, Juden und Griechen, Sklaven und Freie, und alle wurden wir mit dem einen Geist getränkt. Wort des lebendigen Gottes.

0: Der Herr sei mit euch.
1: Und mit deinem Geist.
0: Aus dem Heiligen Evangelium nach Johannes. Am Abend des ersten Tages der Woche, als die Jünger aus Furcht vor den Juden bei verschlossenen Türen beisammen waren, kam Jesus, trat in ihre Mitte und sagte zu ihnen: Friede sei mit euch. Nach diesen Worten zeigte er ihnen seine Hände und seine Seite. Da freuten sich die Jünger, als sie den Herrn sahen. Jesus sagte noch einmal zu ihnen: Friede sei mit euch. Wie mich der Vater gesandt hat, so sende ich euch. Nachdem er das gesagt hatte, hauchte er sie an und sagte zu ihnen: Empfangt den Heiligen Geist. Denen ihr die Sünden erlasst, denen sind sie erlassen. Denen ihr sie behaltet, sind sie behalten. Evangelium unseres Herrn Jesus Christus.

Als der Tag des Pfingstfestes gekommen war, waren alle zusammen am selben Ort. So, liebe Schwestern und Brüder, hier in der Kirche und an den Rundfunkempfängern beginnt die wahrscheinlich allen bekannte Pfingstgeschichte. Dieser Vers gibt uns einen wichtigen Hinweis auf das, was Kirche bedeutet: Zusammensein, zusammenkommen. Das ist wesentlich für uns Christen. Sich nicht als Einzelkämpfer verstehen, sondern als Gemeinschaft. Die Kirche ist die Kyriake, wie es im Griechischen heißt, die vom Herrn zusammengerufene, die zum Herrn gehörende Gemeinschaft. Immer wieder hat Jesus die Menschen zusammengerufen. Vielleicht könnten wir auch besser sagen, dass Jesus eine solche Attraktivität, das heißt Anziehungskraft, besaß, dass die Menschen ihn suchten, seine Nähe suchten, seine Worte hören wollten, seine Vergebung erfahren wollten, Heil und Heilung von ihm ersehnten. Nach der Katastrophe des Karfreitags und trotz der Auferstehung Jesu und seiner Erscheinungen blieben die Jünger und Jüngerinnen Jesu oft noch verängstigt. Sie wussten nicht so richtig, was sie tun sollten, wie es weitergehen kann. Doch sie hatten eine Verheißung bekommen. So heißt es im Lukasevangelium: Bleibt in der Stadt, bis ihr mit der Kraft aus der Höhe erfüllt werdet. Und in der Apostelgeschichte heißt es: Ihr werdet Kraft empfangen, wenn der Heilige Geist auf euch herabkommen wird. Und ihr werdet meine Zeugen sein in Jerusalem und in ganz Judäa und Samarien bis an die Grenzen der Erde. Im Johannesevangelium verheißt Jesus den Heiligen Geist als Beistand, als Geist der Wahrheit. Gemeinsam warten die Apostel mit Maria und den Frauen im Obergemach auf dieses Kommen der Kraft von oben. Sie können den Heiligen Geist nicht herbeizwingen, aber sie können sich für sein Kommen bereiten. Sie sind auf Empfang ausgerichtet. Und so versammeln sie sich im Obergemach, wie es uns in der Apostelgeschichte berichtet wird, als betende, wartende Gemeinde. Zusammen sein und gemeinsam beten, das war und ist etwas Wesentliches für die Kirche. Suchen wir Gemeinschaft des Glaubens oder bleiben wir den Versammlungen des Glaubens fern? Suchen wir das gemeinsame Gebet, nicht um uns zur Schau zu stellen, sondern weil wir uns im Gebet miteinander unterstützen und tragen können, gemeinsam fragen nach dem Weg Gottes mit uns in unserer Zeit, gemeinsam Gott loben und preisen, ihm auch unseren Dank sagen für die vielen guten Dinge und Erfahrungen unseres Lebens. Gemeinschaft stärkt, Glaubensgemeinschaft stärkt. Pfingsten ist der Aufruf an uns, zu dieser Gemeinschaft unseren Teil beizutragen. Jeder und jede ist dabei wichtig. Und dann kam der Heilige Geist auf die Versammlung herab. Die Bibel erzählt es uns in Bildern: ein Brausen, ein Sturm, Feuerzungen. Manchmal kommt der Heilige Geist machtvoll, spürbar, manchmal vielleicht auch wie ein leises Säuseln. Aber immer setzt er uns in Bewegung, befähigt uns zum Zeugnis. Und er verbindet die unterschiedlichsten Menschen, die unterschiedlichsten Nationen verstehen einander plötzlich. Der Heilige Geist ist einer, der verbindet, der eine Harmonie herstellt und in gewisser Weise eine gute Atmosphäre schafft. Hier in unserer Gemeinde St. Marien im Bremer Westen ist das spürbar, wie der Glaube uns verbinden kann. Wir kommen aus so vielen verschiedenen Nationen hier zusammen und es ist doch der eine Geist, der uns verbindet. Selbst dann, wenn wir nicht jede Sprache verstehen, erleben wir, dass Gott die gemeinsame Mitte ist und wir erleben diese Vielfalt des Glaubens als Bereicherung. Der Heilige Geist bringt uns in Bewegung. Das können wir auch der Lesung aus dem 1. Korintherbrief entnehmen, die wir heute gehört haben.
Paulus spricht dort von den verschiedenen Charismen, den verschiedenen Gnadengaben und den verschiedensten Diensten in der Gemeinde. Auch dort kommt es weniger darauf an, was man tut, was man kann, sondern dass wir es einbringen in das Ganze, sozusagen zum Nutzen aller. Dabei vergleicht Paulus die Gemeinde mit einem Leib aus vielen Gliedern. Das, was sie verbindet, ist der eine Geist. Alle wurden mit dem einen Geist getränkt. Also auch in diesem Bild des Leibes kommt die Zusammengehörigkeit zum Ausdruck. Zusammen sein und sich in Bewegung bringen lassen. Diese zwei Aspekte des Heiligen Geistes möchte ich heute unterstreichen und neu die Einladung aussprechen. Suchen Sie die Gemeinschaft des Glaubens, bringen Sie sich ein. Nicht um sich selbst durchzusetzen, sich selbst zum Mittelpunkt zu machen, sondern um anderen zu nützen und ein gemeinsames Zeugnis des Glaubens als Hoffnungszeichen in der Welt auszusenden. Auch wenn wir immer wieder entmutigt werden, uns verängstigt zurückziehen, so wie es von den Aposteln im heutigen Evangelium berichtet wird, Jesus geht immer wieder auf uns zu. Er kommt auch durch verschlossene Herzenstüren. Er haucht auch uns immer wieder an mit dem lebensspendenden Geist. Er sagt auch zu dir und zu mir, empfangt den Heiligen Geist. Und er sagt, der Friede sei mit euch. Und er sagt es immer wieder, weil auch wir diesen Frieden, den inneren Frieden und die Versöhnung nötig haben. So möchte ich beten, Heiliger Geist, komm, Geist der Einheit, der in Bewegung setzt, Geist des Friedens und der Versöhnung. Fall auch heute neu auf uns herab, hier in der Versammlung der Glaubenden in der Kirche. Fall herab auf alle, die uns über Rundfunk zuhören. Komm durch alle verschlossenen Herzenstüren. Komm, Heiliger Geist, und entzünde in den Herzen deiner Gläubigen das Feuer deiner Liebe. Amen.

0: Im Vertrauen auf das Wirken des Heiligen Geistes auch in unserer Zeit beten wir.
1: Erfülle die Kirche neu mit der Kraft deines Heiligen Geistes, sodass alle, die sich Christen nennen, Zeugnis ablegen können von der frohmachenden und befreienden Botschaft des Glaubens. Christus, höre uns.
0: Christus, erhöre uns.
1: Steh allen jenen bei, die um des Glaubens willen Verfolgung erleiden. Sei ihnen Trost und Halt. Christus, höre uns.
0: Christus, erhöre uns.
1: Für alle, die sich auf das Sakrament der Taufe und der Firmung vorbereiten, lass sie erfahren, wie sehr du sie liebst. Lass sie in der Verbundenheit mit der Kirche ihre Gaben und Fähigkeiten einsetzen zum Aufbau der Gemeinde und zum Segen für die Welt. Christus, höre uns.
0: Christus, erhöre uns.
1: Für das Miteinander in unserer Stadt und in unserem Land, hilf uns, einander mit Respekt und Wertschätzung zu begegnen. Und lass uns beitragen zu einem Klima der Einheit und Versöhnung. Christus, höre uns.
0: Christus, erhöre uns.
1: Wir beten für die Kranken und Einsamen, für alle, die unter Hunger und Krieg leiden. Schenke ihnen deine Nähe und hilf uns dabei, der Gerechtigkeit und dem Frieden zu dienen. Christus, höre uns.
0: Christus, erhöre uns.
1: Wir beten für unsere Verstorbenen. Lass sie teilhaben an der Freude und dem Frieden des Himmels. Christus, höre uns.
0: Christus, erhöre uns. Um all das und um alles, was wir im Herzen tragen, bitten wir dich, Christus, unseren Herrn. Amen. Die heutige Kollekte ist für das bischöfliche Hilfswerk Renovabis zur Unterstützung der Kirche in Osteuropa bestimmt.

Lasset uns beten. Allmächtiger Gott, erfülle die Verheißung deines Sohnes. Sende uns deinen Geist, damit er uns in die volle Wahrheit einführt und uns das Geheimnis dieses Opfers immer mehr erschließt. Darum bitten wir durch Christus, unseren Herrn. Amen.

Zeit ist es würdig und recht, dir, Herr, heiliger Vater, immer und überall zu danken und diesen Tag in festlicher Freude zu feiern. Denn heute hast du das österliche Heilswerk vollendet, heute hast du den Heiligen Geist gesandt, über alle, die du mit Christus auferweckt und zu deinen Kindern berufen hast. Am Pfingsttag erfüllst du deine Kirche mit Leben, dein Geist schenkt allen Völkern die Erkenntnis des lebendigen Gottes und vereint die vielen Sprachen im Bekenntnis.

0: Ja, du bist heilig, großer Gott, du bist der Quell aller Heiligkeit. Darum kommen wir vor dein Angesicht und feiern Gemeinschaft mit der ganzen Kirche das hohe Pfingstfest, an dem der Heilige Geist in Feuerzungen auf die Jünger herabkam. Und wir bitten dich, sende deinen Geist auf diese Gaben herab und heilige sie, damit sie uns werden Leib und Blut deines Sohnes, unseres Herrn Jesus Christus. Denn am Abend, an dem er ausgeliefert wurde und sich aus freiem Willen dem Leiden unterwarf, nahm er das Brot und sagte Dank, brach es, reichte es seinen Jüngern und sprach: Nehmet und esset alle davon. Das ist mein Leib, der für euch hingegeben wird. Ebenso nahm er nach dem Mahl den Kelch, dankte wiederum, reichte ihn seinen Jüngern und sprach: Nehmet und trinket alle daraus, das ist der Kelch des neuen und ewigen Bundes, mein Blut, das für euch und für alle vergossen wird zur Vergebung der Sünden. Tut dies zu meinem Gedächtnis. Geheimnis des Glaubens. Deinen Tod, o Herr, verkünden wir und deine Auferstehung preisen wir, bis du kommst in Herrlichkeit. Darum, gütiger Vater, feiern wir das Gedächtnis des Todes und der Auferstehung deines Sohnes und bringen dir so das Brot des Lebens und den Kelch des Heiles dar. Wir danken dir, dass du uns berufen hast, vor dir zu stehen und dir zu dienen. Wir bitten dich, schenk uns Anteil an Christi Leib und Blut, und lass uns eins werden durch den Heiligen Geist. Gedenke deiner Kirche auf der ganzen Erde und vollende dein Volk in der Liebe, vereint mit unserem Papst Leo, unserem Bischof Dominikus und allen Bischöfen, unseren Priestern und Diakonen und mit allen, die zum Dienst in der Kirche bestellt sind. Gedenke unserer Brüder und Schwestern, die gestorben sind in der Hoffnung, dass sie auferstehen. Nimm sie und alle, die in deiner Gnade aus dieser Welt geschieden sind, in dein Reich auf, wo sie dich schauen von Angesicht zu Angesicht. Vater, erbarme dich über uns alle, damit uns das ewige Leben zuteil wird in der Gemeinschaft mit der seligen Jungfrau und Gottesmutter Maria, mit deinen Aposteln und mit allen, die bei dir Gnade gefunden haben von Anbeginn der Welt, dass wir dich loben und preisen durch deinen Sohn Jesus Christus.
1: Durch ihn und mit ihm und in ihm ist dir Gott, allmächtiger Vater, in der Einheit des Heiligen Geistes, alle Herrlichkeit und Ehre, jetzt und in Ewigkeit. Amen.
0: Wir haben den Geist empfangen, der uns zu Kindern Gottes macht. So lasst uns gemeinsam beten. Vater unser im Himmel, geheiligt werde dein Name, dein Reich komme, dein Wille geschehe, wie im Himmel, so auf Erden. Unser tägliches Brot gib uns heute und vergib uns unsere Schuld, wie auch wir vergeben unseren Schuldigern. Und führe uns nicht in Versuchung, sondern erlöse uns von dem Bösen. Erlöse uns, Herr allmächtiger Vater, von allem Bösen, und gib Frieden in unseren Tagen. Komm uns zu Hilfe mit deinem Erbarmen und bewahre uns vor Verwirrung und Sünde, damit wir voller Zuversicht das Kommen unseres Erlösers, Jesus Christus, erwarten. Denn dein ist das Reich und die Kraft und die Herrlichkeit in Ewigkeit. Amen. Unser Herr Jesus Christus hat den Heiligen Geist gesandt, damit er die Kirche aus allen Völkern in Einheit und Liebe zusammenfüge. Deshalb beten wir. Herr Jesus Christus, schau nicht auf unsere Sünden, sondern auf den Glauben deiner Kirche und schenke ihr nach deinem Willen Einheit und Frieden. Und der Friede des Herrn sei alle Zeit mit euch. Geben wir einander ein Zeichen des Friedens.

Seht, das Lamm Gottes, das hinwegnimmt die Sünde der Welt. Herr, ich bin nicht würdig, dass du eingehst unter mein Dach. Aber sprich nur ein Wort, so wird meine Seele gesund. Alle wurden mit dem Heiligen Geist erfüllt und verkündeten Gottes große Taten. Halleluja.

0: Lasset uns beten. Herr unser Gott, du hast deine Kirche mit himmlischen Gaben beschenkt. Erhalte ihr deine Gnade, damit die Kraft aus der Höhe, der Heilige Geist in ihr weiterwirkt und die geistliche Speise sie nährt bis zur Vollendung. Darum bitten wir durch Christus, unseren Herrn. Amen. Der Herr sei mit euch.
1: Und mit deinem Geist.
0: Und so segne und behüte euch alle, für die wir gebetet haben, die mit uns verbunden waren, auch über das Radio, der dreieinige Gott, der Vater und der Sohn und der Heilige Geist. Amen. Allen wünsche ich von Herzen ein frohes und ein gesegnetes Pfingstfest. Geht hin in Frieden. Halleluja, Halleluja. Dank sei Gott dem Herrn. Halleluja, Halleluja. Halleluja.

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2: Mit Carsten Putz. Russland greift Kiew erneut massiv mit Drohnen und Raketen an. Trump sieht Fortschritte bei Verhandlungen mit dem Iran. Polizei geht erneut gegen Poser in Bremer Überseestadt vor. Das Wetter meist freundlich bis 25 Grad. Russland hat die ukrainische Hauptstadt Kiew in der Nacht erneut massiv mit Drohnen und Raketen angegriffen. Insgesamt wurden demnach etwa 40 Gebäude beschädigt, darunter auch Hochhäuser und eine Schule. Mindestens ein Mensch kam ums Leben, berichtet Florian Kellermann aus Kiew.
3: Im Stadtviertel Pechersk, im Zentrum gelegen, gab es nach Angaben der Stadtverwaltung einen Einschlag in ein 20-stöckiges Gebäude. Im Stadtteil Schewtschenkiwski sei der Eingang zu einem Schutzraum, in dem sich Menschen befinden, verschüttet, so Bürgermeister Vitali Klitschko. Ein großes Feuer brach in einem Einkaufszentrum mit angrenzendem Markt an der Metrostation Lukjanivska aus. Ganz im Süden von Kiew brannte eine Tennishalle nieder. Nach nicht bestätigten Informationen könnte Russland in der Nacht auch die Mittelstreckenrakete Aryeshnik eingesetzt haben, dann zum dritten Mal während des laufenden Kriegs. Ein Video von einem Angriff auf die Stadt Bila Zerkva südlich von Kiew deutet darauf hin.
2: Und eben hat Russland bestätigt, die neue Mittelstreckenrakete vom Typ Aryeshnik eingesetzt zu haben. Bei den Verhandlungen über ein Ende des Iran-Kriegs gibt es nach Angaben beider Seiten Fortschritte. US-Präsident Donald Trump teilte auf seiner Internetplattform mit, dass eine Vereinbarung weitgehend ausgehandelt sei, lediglich einige Details müssten noch geklärt werden. Das iranische Außenministerium sprach von einem Trend zur Annäherung, die Standpunkte nähern sich demnach an. Widersprüchliche Angaben gibt es zur Straße von Hormuz. Laut Trump soll die Meerenge wieder vollständig geöffnet werden, der Iran besteht aber darauf zu kontrollieren, welche Schiffe dort durchfahren. Bei den Filmfestspielen in Cannes hat die deutsche Regisseurin Valeska Griesebach den Preis der Jury erhalten. Sie bekam die Auszeichnung für ihren Film »Das geträumte Abenteuer«. Darin geht es um eine Archäologin, die in ihrer Heimat im Grenzgebiet zwischen Bulgarien und der Türkei zurückkehrt. Aus Cannes berichtet Jan Tussing.
4: Der Preis der Jury ist die drittwichtigste Auszeichnung nach der Goldenen Palme und dem Großen Preis der Jury. Christian Mungiu wurde für sein in Norwegen spielendes Drama Fjord mit dem Hauptpreis für den besten Film ausgezeichnet. Der große Preis der Jury ging in diesem Jahr an den russischen Regisseur Andrei Zjaginzew für seinen Film Minotaurus. Der im Exil in Paris lebende Russe adressierte in seiner Dankesrede direkte Worte an den russischen Präsidenten. Junge Menschen in Russland und der Ukraine wollen auf beiden Seiten der Grenze, dass die Massaker aufhörten, so der Preisträger. Und der Einzige, der dafür sorgen könne, sei Wladimir Putin.
2: In der Bremer Überseestadt ist die Polizei wieder gegen Autoposer und Raser vorgegangen. Laut eines Sprechers waren dort gestern Abend mehr als 100 Fahrzeuge unterwegs. Aus der Nachrichtenredaktion Sven Weingärtner mit Einzelheiten.
5: Zu schnelles Fahren, aufheulende Motoren und laute Musik. Darüber hatten sich Anwohner und Anwohnerinnen bei der Polizei beschwert. Einsatzkräfte lenkten daraufhin den Verkehr um und sperrten Zufahrten. Die Beamten kontrollierten mehr als 40 Fahrzeuge und rund 80 Personen. Sie leiteten 15 Verfahren wegen Ordnungswidrigkeiten ein. Viele der Fahrzeuge kamen zum Posen aus dem Bremer Umland, teilte ein Sprecher mit. Er kündigte an, dass die Polizei in Bremen weiter konsequent gegen gefährliches Fahrverhalten und Lärmbelästigungen vorgehe. In Bremerhaven meldete die Polizei in der vergangenen Nacht keine Probleme. Die Stadt hat das Problem laut Polizei mit verschiedenen Maßnahmen besser in den Griff bekommen bzw. die Szene verdrängt.
2: Und das waren die Nachrichten mit Carsten Putz.
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6: Wilhelmshaven, Störtebeker Park, dort haben wir 17 Grad im Moment. Emden, Industriehäfen 17 Grad. In Bremerhaven 16 und Dorum, Neufeld, Strandhalle 17 Grad. Heute überall sonnig oder locker bewölkt und trocken bei 22 bis 25 Grad an der See, 17 bis 21 Grad. Morgen Pfingstmontag wieder überall Sonne bei

0: wenigen dünnen oder lockeren Wolken. Höchstwerte morgen so ähnlich wie heute, 18 bis 20 Grad an der Küste und bis 27 Grad sonst.
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0: Um 11.05 Uhr, die B73 Cuxhavener Straße Hamburg-Stade ist in der Ortsdurchfahrt Neukloster zwischen dem Neukloster-Forstweg und der Yorker Straße wegen des Pfingstmarkts bis Dienstag früh in beiden Richtungen gesperrt. Und Remels, die Raiffeisenstraße, ist zwischen Kirchstraße und Kiefernweg wegen Bauarbeiten bis ca. 17 Uhr in beiden Richtungen gesperrt.
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0: Ja, wunderschönen guten Morgen. Hier ist Jonathan Jeremiah. It's not too late for us. Es ist niemals zu spät, eine Sendung zu beginnen.

0: Pfingstsonntag, immer am Sonntag um diese Zeit, kurz nach 11, fragen wir, was macht die Kunst heute auch? Aber weil Pfingsten ist und die Sendung später beginnt, hören Sie dann auch unsere Kunsthistorikerin und Kritikerin etwas später. Und zwar gegen 13.20 Uhr. Das darf ich jetzt schon mal ankündigen. Also, Kia Fahrland ist uns nicht verloren gegangen. Sie tritt auch heute auf 13.20 Uhr. Und wie immer spricht sie über ein Bild. Es geht um Frida Kahlos Selbstporträt mit Dornenkette und Kolibri. Das können Sie sich auch im Internet schon mal angucken. Auf unserer Seite ist es diesmal nicht. Da gibt es noch rechtliche Bedenken, aber ansonsten ist das Bild frei zu haben auf den Homepages irgendwo. Wie gesagt, 13.20 Uhr. Nur, dass Sie nicht denken, wo ist die Kunst abgeblieben um kurz nach 11 am Sonntag, 24. Mai. Was die Bayern angeht, also die Fußballer, war das jetzt gestern keine künstlerische Vorstellung gegen den VfB Stuttgart im DFB-Finale, sondern da sind heute so Sachen zu lesen wie die Bayern konnten auch dreckig und so. Gemeint ist der Spielstil gestern Abend. Sie haben den Pokal zum 21. Mal in der Geschichte. Die Stuttgarter unterlagen im Olympiastadion in Berlin mit 0:3. Jakob Rüdiger, er packt die schönsten Augenblicke, also Pokal in der Hand halten, jetzt mal an den Anfang seines Berichts.
1: Als der verletzte Manuel Neuer den goldenen Pokal präsentierte und das goldene Konfetti vom Himmel regnete,
2: zu seinen Mitspielern und schenkt doch mal und hebt den Pokal in den Berliner Nachthimmel.
1: In diesem besonderen Moment stand Harry Kane mit einem zufriedenen Lächeln in der zweiten Reihe. Dabei war er die Hauptfigur dieses Endspiels und nach seinem Hattrick in aller Munde.
3: Es ist nicht nur seine Qualität, natürlich ist das überragend, aber es ist auch seine Persönlichkeit für die Gruppe.
1: Das ist sein Trainer Vincent Kompany und der kommt angesprochen auf den Engländer regelrecht ins Schwärmen.
3: Keine Ahnung, wieso man so viele Tore in seine Karriere schießen kann und dann trotzdem noch einfach wie einer von alle dastehen. Und es ist immer so mit Harry. Irgendwann am Ende hast du das Gefühl, hat er heute getroffen und dann sagen wir, ja, dreimal.
4: Tor! Und es ist Harry King!
1: Er traf per Flugkopfball mit dem Innenriss und per Elfmeter. Auch Stuttgarts Trainer Sebastian Hoeneß zeigte sich beeindruckt.
5: Es ist ja nicht nur so, dass er drei Tore gemacht hat. Er hat dann auch noch in der 96. Minute, glaube ich, hinten an der eigenen Box einen Spieler geblockt. Ja, da stand es aber schon 3-0. Das Gesamtpaket ist ja einfach nur Weltklasse. Er hat dann heute den Unterschied gemacht. Ich glaube, das kann man schon so sagen.
1: Denn Stuttgart hatte in einer starken ersten Halbzeit die Bayern kontrolliert und sogar die besseren Torchancen.
6: Und dann hast du halt einen Harry Kane, bei dem er so ein Spiel dann entscheiden kann. Macht er überragend, deswegen es tut heute brutal weh, weil wie gesagt, wir haben alles in die Waagschale gehauen.
1: Ermedin Demirovic und seine Teamkollegen saßen enttäuscht auf dem Rasen, als die Bayern nach 6 Jahren wieder einen DFB-Pokalsieg feierten. Für Harry Kane war es eine Premiere. Zuvor hatte er alle Endspiele in der Champions League und bei der EM mit England verloren. Das mit den Fans zu feiern, die immer so gut zu mir waren, ist besonders. Einen Hattrick zu schießen und mit diesem Pokal etwas zur Vereinsgeschichte beizusteuern, woran die Fans gern zurückdenken, das werde ich nie vergessen. Zurückhaltend und bodenständig tritt Harry Kane auf. Bei den Feierlichkeiten im Berliner Olympiastadion stand er nur einmal im Rampenlicht, als er den DFB-Pokal der roten feiernden Bayern-Fankurve präsentierte. Ansonsten genoss der Matchwinner den Triumph mit einem Lächeln in der zweiten Reihe.
0: Bayern hat den DFB-Pokal und das war es erstmal aus Berlin, aus dem Olympiastadion, zum Spiel gestern gegen Stuttgart, Jakob Rüger. Und wir gehen gleich nach Cannes zu den Filmfestspielen live. Da gab es ja auch so eine Art Pokal gestern Abend.

0: Bremen 2 hier um 11.19 Uhr. Gestern Abend gingen die 79. Filmfestspiele von Cannes zu Ende mit der berühmten feierlichen Abschlussgala. Barbara Streisand hat die Ehrenpalme bekommen. Die Goldene Palme wurde vergeben für den Film eines rumänischen Regisseurs. Großer Preis der Jury ging an einen russischen Regisseur. Aber jetzt eins nach dem nächsten. Zunächst will ich wissen, wie sich denn unsere Filmkritikerin in Cannes fühlt, Katja Nikodemus. Hallo Katja, grüß dich. Bonjour.
1: Guten Morgen, hallo, guten Mittag.
0: Wie geht's dir nach 12 Tagen Kino rund um die Uhr?
1: Gut geht's mir. Ich habe ja in Cannes viele Filme gesehen, die dann bald auch in Deutschland ins Kino kommen. Da hatten wir so als Filmkritikerin immer das Gefühl, dass das Rucksäcklein schön gepackt ist für die Kinostarts. Und andererseits wohne ich ja in Cannes hier mit einer sehr netten WG. Aber da gibt's jetzt, kannst du dir vorstellen, nach 12 Tagen auch lustige zivilisatorische Verwahrlosungserscheinungen. Also wir werden jetzt mal die Waschmaschine anwerfen, bevor wir zurückfahren.
0: Okay, du hast aber noch saubere Klamotten für heute gefunden, ja?
1: Ja, fürs Radio. Es gibt noch ein paar Socken.
0: Gut, werden wir mal filmisch. Den Hauptpreis bekam der rumänische Regisseur Cristian Munciu für seinen Film Fjord. Hat die Goldene Palme deinen Segen?
1: Die hat meinen Segen und die hat auch meinen Jubel. Denn der Film spielt übrigens tatsächlich an einem Fjord in Norwegen, einem majestätischen Fjord. Und da zieht ein rumänisches Einwandererpaar hin mit seinen 5 Kindern und alle sind freundlich mit ihnen. Die Kinder freuen sich mit den Nachbarskindern an. Aber dann entdeckt eine Lehrerin einen blauen Fleck auf dem Rücken der 13-jährigen Tochter. Ja, und dann steht plötzlich der Vorwurf der Kindsmisshandlung im Raum. Es wird auch nicht so wirklich überprüft. Die Eltern bekommen aber alle 5 Kinder einschließlich des Säuglings weggenommen und sie werden auch vor Gericht gestellt. Und man hat so das Gefühl, dass eben auch ihre traditionelle Lebensweise, ihre Herkunft und Kultur und ihrer tiefen Religiosität hier der Prozess gemacht wird in diesem sehr beeindruckenden Film, wo die so eine ja offene Gesellschaft wieder Mauern hochzieht.
0: Und was beeindruckt dich an dem Film, weil du sagst, mein Segen hat's?
1: Ich finde ihn eben so wunderbar ruhig erzählt und er zeigt eben alle Seiten, ohne dass er eigentlich eine Partei ergreift, aber er zeigt eben auch, wie eben aus diesem Gerichtsfall oder diesem Verdachtsfall eine schreckliche Eskalation herrührt. Ja. Und das ist einfach wahnsinnig spannend. Der Film dauert 3 Stunden, das merkst du nicht.
0: Ja, der zweitwichtigste Preis, der große Preis der Jury ging an den russischen Film Minotaurus. Jetzt ist ja so, russische Filme, ist ja so ein Ding. Werden die nicht von der Festivalwelt boykottiert seit dem Angriffskrieg auf die Ukraine?
1: Doch, das ist auch ein russischsprachiger Film, aber gedreht eben ohne russisches Geld in Estland. Und der Regisseur Andrei Zwjaginzew, der lebt eben auch in Frankreich im Exil. Und Hauptfigur ist ein reicher Geschäftsmann in der russischen Provinz. Der findet heraus, dass seine Frau ihn betrügt, also eine uralte Geschichte. Aber außerdem beginnt eine militärische Spezialoperation im Land. Und dieser Geschäftsmann soll 14 Angestellte seiner Firma sozusagen freistellen, an die Front schicken. Was macht er? Das ist echt irre, diese Kaltblütigkeit. Mhm. Er stellt kurzerhand 14 neue Lastwagenfahrer ein, die er dann dem Staat sozusagen als Menschenopfer darbringt, also die sozusagen in den Tod schickt. Und seines Nebenbuhlers entledigt er sich dann auch ganz kaltblütig. Und wir sehen wirklich in dem Film eine gnadenlose Besitzstandssicherung. Der ist total unterkühlt gefilmt. Mhm. Und in dieser Provinzstadt hängen auch überall Plakate, die Menschen auffordern, sich zum Militärdienst zu melden. Es gibt aber auch kritische Graffitis gegen den Krieg. All das wäre natürlich bei einem in Russland gedrehten Film nicht möglich gewesen. Und gestern Abend bei der Preisverleihung hielt eben Andrei Zwjaginzew wirklich die politischste Rede dieses Festivals. Er forderte den Präsidenten der Russischen Föderation auf, das Massaker in der Ukraine, das Abschlachten zu verhindern. Das war schon ein sehr beeindruckender Moment.
0: Für heute Nacht hat es jedenfalls nicht geklappt. Nee. Der Aggressor hat ganz schlimme Waffen geschickt, und zwar auf die Hauptstadt Kiew mit vielen Opfern. Da werden wir noch später drüber berichten. Valeska Griesbach, Berliner Regisseurin, bekam gestern Abend für Das geträumte Abenteuer den Preis der Jury, auch verdient?
1: Also der Saal hat gejubelt und ich habe auch gejubelt in meinem Kinosessel, weil also Das geträumte Abenteuer, das war der vorletzte Wettbewerbsfilm. Und weißt du, der zog dann das Festival, das sonst in diesem Jahr so ein bisschen durchwachsen war im Wettbewerb, da zog das nochmal richtig hoch auf den letzten Metern. Und der Film ist total spannend, spielt in Bulgarien an der Grenze zu Griechenland und der Türkei. Die Heldin Veska, die ist so 60, ist Archäologin, die stammt aus dieser Region. Und aus alter Zuneigung zu einem früheren Freund lässt sie sich auf einen Benzinschmuggel ein. Und diese coole Frau, die wird gespielt von einer Laiendarstellerin, großartig, Jana Radewa. Und die fährt mit ihrem Geländewagen wie ein motorisierter Cowboy über diese Schotterwege, der Staub fliegt hoch. Und der Film hat auch was vom Western, weißt du, in dieser trockenen Transitgegend, da gibt es eben Kleinbauern, Mafiosi, Schmuggler, illegale Bordelle. Und beeindruckend ist auch, dass die Bewohner der Gegend sozusagen ihre eigenen Geschichten in diesen auch dokumentarisch erzählten Film mit reinbringen. Der startet übrigens auch natürlich bald in Deutschland.
0: Ja, das war ja überhaupt eine Kann-Ausgabe mit ziemlich viel deutscher Beteiligung. War davon auf der Preisskala auch noch mehr zu sehen?
1: Sagen wir mal so, die deutschen Schauspieler, die waren da, aber nicht physisch präsent. Zum Beispiel Sandra Wollner, die österreichische Regisseurin, die hat den Hauptpreis der wichtigen Sektion Saint-Regard gewonnen. Die gilt ja manchen sozusagen als der geheime, der bessere Wettbewerb. Ja, für ihren Film Everytime, da spielt Birgit Minichmayr die Hauptrolle. Die wurde natürlich damit auch geehrt. Und Paweł Pawlikowski, der polnische Regisseur, der bekam gestern für sein Roadmovie Vaterland den Regiepreis. Und in dieser Reise von Thomas und Erika Mann, dieser fiktiven Reise, da spielen eben Hans Zischler und Sandra Hüller die Hauptrollen. Die waren auch nicht da, aber die standen, wurden auch geehrt. Und diese Anerkennung für die deutschen Schauspieler gestern Abend, die hat mich dafür alle eigentlich sehr gefreut.
0: Ja. Gestern Abend gingen sie zu Ende, die 79. Filmfestspiele von Cannes. Eindrücke vom Abschluss und vom Festival insgesamt von Katja Nikodemus. Danke dir für deinen Bericht und deine Berichte hier auf Bremen 2.
1: Gerne.
0: 11.25 Uhr.

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3: Ja, was ist eigentlich los mit diesem Land, um das mal auf die Meteorologie zu beziehen?
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3: Heute überall sonnig, locker bewölkt und trocken bei Temperaturen von 22 bis 25 Grad. An der See 17 bis 21 Grad. Morgen Pfingstmontag wieder überall die Sonne bei wenigen dünnen oder lockeren Wolken. Höchstwerte reichen von 18 bis 20 Grad an der See und bis 27 Grad sonst.
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3: Um 11.30 Uhr, die B73 Cuxhavener Straße Hamburg-Stade ist in der Ortsdurchfahrt Neukloster zwischen dem Neukloster Forstweg und der Yorker Straße wegen des Pfingstmarkts bis Dienstag früh in beiden Richtungen gesperrt. Remels, die Raiffeisenstraße, ist zwischen Kirchstraße und Kiefernweg wegen Bauarbeiten bis 17 Uhr etwa in beiden Richtungen gesperrt.
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3: Ja, schönen guten Morgen. Bisschen Bluesrock vielleicht jetzt gefällig. Ich glaube, es ist die Zeit jetzt dafür. Sie wollen das jetzt. Hootie and the Blowfish. I only wanna be with you. Herzlich willkommen auf Bremen 2.

Casey Musgraves war das und Rhinestone. Hier ist Bremen 2 und nun haben wir sie, die Sommertage, die wir immer alle wollen, die Tage der Sehnsucht. Bis zu 30 Grad soll es gehen, irgendwie 29 Grad und so weiter. Und jetzt kommt ein Sehnsuchtslied, genau über den Sommer von Jamie Cullum. Das waren schöne Tage, These Are The Days. Aber es ist auch ein bisschen trübsinnig dabei auch, weil er sagt, da war Liebe und die Liebe ist nicht mehr und kommt auch nicht mehr zurück, auch wenn sie gesagt hat, Liebe dauert ewig, ist nicht mehr. Also ist doch wie ein trauriges Sommerlied. Und jetzt beschwere ich auch noch die schöne Sommerzeit mit ein paar Metallteilen. Das kommt ja auch noch gerade hier reingeflogen. Vorsicht bitte auf der A7, Hannover Richtung Hamburg, zwischen Berghof und Schwarm steht. Metallteile bitte Vorsicht. Jamie Cullum, These Are The Days.

0: Freddie Johnson war das. Da goes Brooklyn Girl. 11:45 ist es am Pfingstsonntag. Hier ist Bremen 2. Viele Kinder und Jugendliche in der Ukraine leben in ständiger Angst, haben ihre Heimat verloren, trauern um getötete Verwandte und Freunde. Es ist die ewige Ungewissheit natürlich auch. Auch in der vergangenen Nacht gab es wieder Angriffe. Wir haben berichtet in den Nachrichten. Kiew ist massiv bombardiert worden, die Hauptstadt mit ballistischen Waffen. Es gab mehrere Tote und es ist wohl auch eine Rakete im Einsatz gewesen, die für ihre große Zerstörungskraft bekannt ist, die kaum abzuwehren ist. Das hat die russische Seite auch bestätigt, dass man das gemacht hat diese Nacht. Wir wollen mal sprechen über die psychische Belastung der Menschen, die enorm ist. Es fehlen Therapieplätze, sagen viele Experten. Und auch für behinderte junge Menschen fehlen diese Plätze. Unsere Korrespondentin Gesine Dornblut hat mit Betroffenen gesprochen.
1: Irpin, ein Vorort von Kiew. Im Frühjahr 2022 wüteten hier russische Truppen. Inzwischen ist vieles wieder aufgebaut und Neues hinzugekommen. Vor einem Jahr zum Beispiel eine Tagesstätte für Kinder mit Behinderungen. Natascha Smiljanska kommt einmal die Woche mit ihrem Sohn Dmytro hierher. Der ist 17, stark sehbehindert und braucht seit dem russischen Einmarsch psychologische Betreuung.
2: An die Zeit vor dem Krieg habe ich viele schöne Erinnerungen. Der Krieg hat alles verändert. Leider. 2024 ist mein Onkel gefallen.
1: Im Jahr davor ist meine Mutter gestorben. Sie hatte einen Herzinfarkt, als sie erfuhr, dass ihr Sohn an der Front verletzt wurde. Und 2022 ist unser Haus abgebrannt. Natascha Smiljanska hat ihren Beruf aufgegeben, um sich um Dmytro zu kümmern. Die Tagesstätte in Irpin bietet zumindest etwas Unterstützung. Sie wird von der Stadt finanziert. Deutschland half bei der Ausstattung. Mit dem Krieg sind Kinder mit Behinderungen in der Ukraine stärker in den Fokus gerückt, weil auch Kinder durch russische Angriffe Arme und Beine verlieren, in ihrer Psyche schwer verletzt werden. Doch es gibt nach wie vor viel zu wenig Therapieplätze, findet Natalia Spiljewaja. Ihre Tochter Anastasia kam mit Muskelschwund zur Welt. Es ist Krieg. Die Therapeuten gehen ins Ausland und in Privatkliniken, weil dort besser bezahlt wird. Und dann ist da noch die Mobilisierung. Spiljewaja wünscht sich mehr Unterstützung für Kinder mit Behinderungen. Die Gesellschaft muss sich um solche Kinder kümmern, denn sie werden ja mehr und mehr. Immerhin steige die Toleranz gegenüber Kindern mit Behinderungen, erzählen die Mütter in der Tagesstätte. Das könnte auch daran liegen, dass die Ukraine noch vor Russlands Großangriff ein Gesetz zur Inklusion verabschiedet hat. Seitdem fördert der Staat es stärker, Kinder mit Behinderungen in gewöhnlichen Schulklassen zu unterrichten. Die Kinder seien seitdem viel verständnisvoller im Umgang miteinander geworden, erzählt Natalia Grizailo. Sie arbeitet bei einer der ältesten Kinderzeitschriften der Ukraine, Pisnaiko. In der Redaktion in Kiew bekommt sie fast täglich Besuch von Schulklassen. Es sind immer ein, zwei Kinder mit besonderen Bedürfnissen dabei. Wenn eins zum Beispiel schreit oder einen Anfall bekommt, dann bleiben die anderen ruhig und sagen mir, keine Sorge, das geht gleich vorbei. Oder sie gehen hin und helfen dem Kind. In der Kinderzeitschrift Pisnaiko gibt es sogar eine feste Rubrik zum Thema Inklusion. Svetlana Mogiljanets hätte sich gewünscht, dass all diese Entwicklungen in der Ukraine schon viel früher begonnen hätten. Sie leitet die Tagesstätte für Kinder mit Behinderungen in Irpin und hat eine erwachsene Tochter, die geistig auf dem Niveau eines Kindes ist. Sie hat in den 26 Jahren ihres Lebens sehr viel Unangenehmes erfahren, von Erwachsenen, von Kindern. Mogiljanets wünscht sich, dass die Inklusion in der Ukraine schneller voranschreitet und wirbt doch um Verständnis dafür, dass der Staat im Krieg nicht alles finanzieren kann.
0: Viele Kinder und Jugendliche in der Ukraine leiden unter dem Krieg. Gleichzeitig fehlen Therapieplätze. Unsere Korrespondentin Gesine Dornblüt hat mit Betroffenen gesprochen. Und wir werden sie so in einer knappen Stunde hier auf Bremen 2 auf den neuesten Stand der Dinge bringen, was die massiven Angriffe auf die Hauptstadt Kiew und die Region der Hauptstadt betrifft. Und natürlich auch gleich in den Nachrichten hier um 12, also in 10 Minuten.

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0: Russland bestätigt Einsatz von Oreschnik-Rakete bei Angriff auf Kiew. Trump sieht Fortschritte bei Verhandlungen mit dem Iran. Polizei geht erneut gegen Poser in Bremer Überseestadt vor. Das Wetter meist freundlich bis 25 Grad. Russland hat die ukrainische Hauptstadt Kiew in der Nacht erneut massiv mit Drohnen und Raketen angegriffen. Der Kreml hat inzwischen bestätigt, dabei auch bereits zum dritten Mal die neue Mittelstreckenrakete vom Typ Oreschnik eingesetzt zu haben. Bei den Angriffen sind mindestens 2 Menschen ums Leben gekommen. Aus Kiew berichtet Florian Kellermann.
1: Der ukrainische Präsident Volodymyr Zelensky erklärte:
2: Es ist wichtig, dass das für Russland nicht ohne Folgen bleibt. Jeder auf der Welt, der nicht schweigt, der Ukraine hilft, ist ein Lebensretter. Wir müssen weiter daran arbeiten, dass die Ukraine über Flugabwehr verfügt, vor allem gegen ballistische Raketen. Russland als Nachbarn zu haben, bedeutet eine ständige Gefahr. Ballistische Raketen kann die Ukraine bisher nur mit dem US-Flugabwehrsystem Patriot bekämpfen. Dessen Raketen sind teuer und weltweit Mangelware.
0: Bei den Verhandlungen über ein Ende des Iran-Kriegs gibt es nach Angaben beider Seiten Fortschritte. US-Präsident Donald Trump teilte auf seiner Internetplattform mit, dass eine Vereinbarung weitgehend ausgehandelt sei. Lediglich einige Details müssten noch geklärt werden. Das iranische Außenministerium sprach von einem Trend zur Annäherung. Die Standpunkte nähern sich demnach an. Widersprüchliche Angaben gibt es zur Straße von Hormuz. Laut Trump soll die Meerenge wieder vollständig geöffnet werden. Der Iran besteht aber darauf, zu kontrollieren, welche Schiffe dort durchfahren. Bei einem Selbstmordattentat auf einen Zug in der pakistanischen Stadt Quetta sind mindestens 24 Menschen ums Leben gekommen. Etwa 100 weitere wurden verletzt. Aus Neu-Delhi berichtet Benedikt Strunz.
3: Der Zug hatte kaum den Bahnhof verlassen, als er von einem mit Sprengstoff beladenen Auto gerammt wurde. Es folgte eine gewaltige Explosion mitten im Zentrum der Stadt Quetta. Bilder vom Anschlagsort zeigen, wie Menschen auf den zerstörten Waggon klettern und blutüberströmte Opfer hinaustragen. In einem Schreiben bekannte sich die militante Balochistan Liberation Army, kurz BLA, zu dem Anschlag. Die Provinz Balochistan ist Teil der gleichnamigen Region, die sich über mehrere Länder erstreckt. Seit Jahrzehnten fordern Angehörige des Volks der Balutschen mehr Autonomie von der pakistanischen Zentralregierung.
0: In der Bremer Überseestadt ist die Polizei wieder gegen Autoposer und Raser vorgegangen. Laut eines Sprechers waren dort gestern Abend mehr als 100 Fahrzeuge unterwegs. Aus der Nachrichtenredaktion Sven Weingärtner mit Einzelheiten.
4: Zu schnelles Fahren, aufheulende Motoren und laute Musik. Darüber hatten sich Anwohner und Anwohnerinnen bei der Polizei beschwert. Einsatzkräfte lenkten daraufhin den Verkehr um und sperrten Zufahrten. Die Beamten kontrollierten mehr als 40 Fahrzeuge und rund 80 Personen. Sie leiteten 15 Verfahren wegen Ordnungswidrigkeiten ein. Viele der Fahrzeuge kamen zum Posen aus dem Bremer Umland, teilte ein Sprecher mit. Er kündigte an, dass die Polizei in Bremen weiter konsequent gegen gefährliches Fahrverhalten und Lärmbelästigungen vorgehe. In Bremerhaven meldete die Polizei in der vergangenen Nacht keine Probleme. Die Stadt hat das Problem laut Polizei mit verschiedenen Maßnahmen besser in den Griff bekommen bzw. die Szene verdrängt.
0: In Lingen im Kreis Emsland hat sich ein schwer betrunkener Fahrradfahrer bei einem Sturz verletzt. Der 34-Jährige war nach Angaben der Polizei am Abend mit mehr als 4 Promille unterwegs. Bei dem Sturz zog er sich schwere Verletzungen am Kopf zu und war vorübergehend bewusstlos. Ein anderer Radfahrer leistete erste Hilfe und alarmierte den Notruf. Und das waren die Nachrichten mit Carsten Putz.
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6: Und das sind die Temperaturen. Wir haben gemessen Oldenburg-Weser-Ems-Halle. Dort sind schon 20 Grad. Sendeanlage Schiffdorf bei Bremerhaven, da sendet auch Bremen 2. Da sind 16 Grad nur. Und Wadenburg-Wassermühle 20 Grad. Bremen-Universum 20 Grad im Moment. Und so wird das Wetter heute, wenn ich es finde. Zettelwirtschaft hier. Ich drucke immer noch aus hier. Altmodisch. Heute überall sonnig oder locker bewölkt und trocken. 22 bis 25 Grad an der See. 17 bis 21 Grad. Morgen Pfingstmontag wieder überall Sonne. Bei wenigen dünnen oder lockeren Wolken die Höchstwerte reichen von 18 bis 20 Grad und an der See bis 27 Grad.
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6: Um 12.05 Uhr gibt es Folgendes zu melden. Vorsicht bitte, auf der A7 Hannover Richtung Hamburg zwischen Westenholz und dem Dreieck Walsrode liegen Gegenstände auf der Fahrbahn. Bitte Vorsicht dort, auf der A7 Hannover Richtung Hamburg zwischen Westenholz und Dreieck Walsrode Gegenstände auf der Fahrbahn. A27 Bremen Richtung Bremerhaven zwischen Hagen und Stotel, 4 Kilometer stockender Verkehr. Die B73 Cuxhavener Straße Hamburg-Stade ist in der Ortsdurchfahrt Neukloster zwischen dem Neukloster Forstweg und der Yorker Straße wegen des Pfingstmarktes

0: Pfingstmarktes bis Dienstag früh in beiden Richtungen gesperrt. Ich habe mir schon gedacht, dass ich irgendwann über dieses Wort fliege heute hier. Der Pfingstmarkt bis Dienstag und deshalb gesperrt in der Orts- und Durchfahrt Neukloster zwischen dem Neuklosterforstweg und der Yorker Straße. So, dann haben wir das auch.
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0: Ja, schönen guten Tag. Der Sommer ist da und das, was vom Winter noch übrig bleibt, geht auch zu Ende. Die Theater beenden ihre Spielzeiten und bereiten die neuen vor, die dann im Spätsommer oder im Herbst beginnen. Und letzte Opernpremiere der Saison beim Theater Bremen war gestern Abend. Das müssen Sie jetzt mal erraten, was das sein kann. Heiße Hopsasa, das sollte man wissen. Die Zauberflöte. Aber die wurde dann nicht so gespielt wie bei der Uraufführung nahe Wien 1791, sondern schon ein bisschen anders. Passt schon irgendwie ins Jahr 2026. Und Sie können gleich hören, wie. Jetzt müssen Sie noch diese Band erraten hier. Sie müssen mitspielen heute, das merken Sie, ne? Jawohl, ja. Semisonic aus Minneapolis. Schönen guten Tag.

12 Uhr und 10, hier ist Bremen 2, dringende Verkehrsmeldung. Vorsicht bitte auf der A7, Hannover Richtung Hamburg, zwischen Westenholz und Dreieck Walsrode. Gegenstände, bitte Vorsicht.

0: Ben Howard war das. Keep Your Head Up. Auf Bremen 2 um gleich 22:45. Ich habe es angekündigt, wenn auch nur kurz. Wir wollen reden über die letzte Opernpremiere in dieser Spielzeit im Theater Bremen. Gestern Abend Mozarts bekannteste Oper, Die Zauberflöte. Die Oper wurde 1791 uraufgeführt, nahe Wien, kurz vor Mozarts Tod. Noch heute gehört sie zu den Publikumsmagneten. Kein Wunder also, dass die Zauberflöte auch in Bremen regelmäßig inszeniert wird. Diesmal von Marco Stormann. Und unsere Theaterkritikerin Christine Gorni war gestern Abend bei der Premiere. Marco Stormann, morgen erstmal, kann man ja mal sagen. Ne?
1: Ja, hallo.
0: Wenn die Kritikerin kommt, sage ich guten Morgen. Ja, sag mal. Kein Unbekannter, der Herr Stormann in Bremen, oder?
1: Ja, genau. Marco Stormann, der hat in den vergangenen Jahren regelmäßig in Bremen inszeniert, auch im Schauspiel, aber hauptsächlich im Musiktheater. Und ab der kommenden Spielzeit, da wird er sogar fest zum Theater Bremen gehören, als leitender Regisseur im Musiktheater und als Co-Leiter der Musiksparte insgesamt.
0: Da sind wir natürlich umso gespannter, wie seine Zauberflöte gestern Abend ausgesehen hat.
1: Ja, die war abgedatet und abgespaced. Die Texte, die wurden an einigen Stellen geglättet, also rassistische Anspielungen und Schofi-Sprüche sind rausgeflogen. Die Handlung spielt in einem Retro-Science-Fiction-Ambiente. Mich hat das an Fernsehserien der 1960er Jahre erinnert. Die Inszenierung ist aber auch als Coming-of-Age-Geschichte gemeint. Papageno, der hat kurze Hose an und so eine übergroße Jacke wie ein Kind und er wächst dann mit seinen Aufgaben, die er lösen soll. Immer wieder gibt's ironische Brüche. So wirkt Tamino in seinem Outfit eher wie für einen Streaming-Abend auf der Couch gewandelt, als für das große Abenteuer, das ja vor ihm liegt.
0: Abenteuer, was sind das für welche? Also vielleicht sollten wir kurz bei der Gelegenheit noch mal kurz zusammenfassen, worum geht's in der Zauberflöte, dann können wir die Abenteuer angreifen.
1: Ja, gerne. Also Prinz Tamino, der soll für die Königin der Nacht deren Tochter Pamina befreien aus den Händen ihres Gegenspielers Sarastro. Und Tamino verliebt sich bereits in das Bild der Prinzessin. Für seine Befreiungsaktion wird er dann mit einer Zauberflöte ausgerüstet und sein Begleiter, der Vogelhändler Papageno, mit Zauberglocken. Das ist allerdings ein zwielichtiger Auftrag, denn Sarastro, der vermeintliche Bösewicht, erweist sich als weiser Hohepriester der Sonne. Er stellt Tamino drei Aufgaben, bevor der seine Pamina in die Arme schließen kann, was ihm dank der Zauberflöte gelingt. Papageno, der ist weniger erfolgreich bei seinen Prüfungen, aber auch er bekommt am Ende seine Papagena und die machthungrige, böse Königin der Nacht, die versinkt in ewiger Finsternis.
0: Wird die Geschichte in Bremen auch so erzählt?
1: Na, die wird mit viel Frische, mit Leichtigkeit und Witz erzählt. Im Zauberspace, da herrscht von Anfang an eine spielfreudige Schwerelosigkeit. Das schließt aber emotionale Momente überhaupt nicht aus. Es geht der Inszenierung um die Suche nach Verbindung und dem eigenen Platz in der Welt. Und die vielen hervorragenden Stimmen, die bringen die Gefühle immer wieder auf den Punkt. Besonders beeindruckend natürlich die berühmte Arie der Königin der Nacht, der Hölle Rache, kocht in meinem Herzen. Ja, das war Diana Schnürpel mit dieser hochanspruchsvollen Arie.
0: Wie sah die Bühne aus?
1: Die war ziemlich oft eingenebelt. In den Hintergrund wurde ein gewaltiger Wolkenhimmel projiziert, der in unterschiedlichen Farben angeleuchtet wurde. Mal düster, mal dramatisch, mal freundlicher. Manchmal senkte sich ein Raumschiff von oben herab. Ui. Und der Weisheitstempel von Sarastro, der wurde mit großen beweglichen Torbögen angedeutet. Zu den modernen Accessoires gehörten auch zwei handtellergroße magische Leuchtsterne anstelle von Taminos Zauberflöte und Papagenos Glockenspiel. Die Kostüme, die waren schwarz, weiß oder silbern, die Schnitte irgendwas zwischen Space und Fantasy mit Kapuzenmänteln, Pelerinenkragen und Moonboots.
0: Jetzt bin ich gespannt, wie es dir gefallen hat. Du hast es beschrieben, aber wie fandst du es?
1: Ja, also ich muss gestehen, ich kann die Zauberflöte sowieso nicht oft genug hören. Also fange ich mal mit der Musik an. Wirklich toll gespielt von den Bremer Philharmonikern und durchweg toll gesungen. Von der Königin der Nacht bis zum Kinderchor. Besonders gefallen haben mir auch Elisa Birkenhayer als selbstbewusste Pamina und Arvid Fager-Fjell mit seiner frechen Präsenz als Papageno. Trotz dieses mystischen Stoffes ist das eine Feel-Good-Inszenierung, die mir richtig Spaß gemacht hat und offensichtlich nicht nur mir, sondern auch dem begeisterten Premierenpublikum.
0: Ja, da ist nochmal Musik draus. Nächste Vorstellung kommenden Freitag, 29. Mai. Um 19 Uhr geht es los. Das war Christine Gorni, meine Kollegin von der Premiere. Dieser Premiere, muss man sagen, ist es nicht die erste, in Bremen von der Zauberflöte.
1: Sehr gerne.

0: The King's Parade und Silhouette um 12:55 auf Bremen 2. Und jetzt gibt's die Geschwister Haim. Das sind drei Schwestern. Eleanor, Danielle East. Zwei Gitarristinnen, eine Sängerin. Und früher war es ja so, irgendwann im letzten Jahrhundert, dass die Kinder, die Rockmusik mochten, dann irgendwie von ihren Eltern angegriffen wurden. So, macht die Musik leiser. Was ist denn das für eine Musik und so weiter? Geh doch weg. Aber die sind sozusagen in eine Rockmusikerfamilie hineingewachsen. Also Schlagzeug stand im Wohnzimmer. Papa hat Schlagzeug gespielt. Die Schwestern immer schon gesungen, Gitarre gespielt. Der Bruder auch Schlagzeug. Ja, und heute treten sie auf als Haim, so heißen sie kurz, also Eleanor, Danielle, East, und Cousin spielt Schlagzeug. Irgendjemand macht hier noch Keyboard, das weiß ich nicht wer. Wahrscheinlich auch eine der Frauen. 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
3: Und wenn das Wetter so wird wie heute, wäre es ja schön.
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3: Es ist überall sonnig heute, locker bewölkt und trocken bei 22 bis 25 Grad. An der See 17 bis 21 Grad. Morgen, Pfingstmontag, wieder überall die Sonne bei wenigen dünnen oder lockeren Wolken. Die Höchstwerte reichen von 18 bis 20 Grad an der See. Ansonsten bis 27 Grad.
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3: Um 12.32 Uhr. A27 Bremen Richtung Bremerhaven zwischen Hagen und Stotel. 4 Kilometer stockender Verkehr. Die B73 Cuxhavener Straße Hamburg-Stade ist in der Ortsdurchfahrt Neukloster zwischen dem Neukloster-Forstweg und der Yorker Straße wegen des Pfingstmarkts bis Dienstag früh in beiden Richtungen gesperrt.
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3: Schönen Tag. Am Wort Pfingstmarkt mit Genitiv arbeite ich noch. Das ist irgendwie noch nicht so. Happiness, das kann ich besser. So heißt dieses Lied hier. Meier Sharp.

0: Malzenke war das und Missing You. 12.40 Uhr, hier ist Bremen 2 am Pfingstsonntag. Und wieder ein Sommer, den die Menschen in der Ukraine im Krieg leben müssen. Der Machthaber im Kreml ist weiter besessen von seiner Zerstörungswut. Er lässt töten, zerstören, Familien auseinanderreißen, foltern. Und jetzt gab es Vergeltung, die hatte er angekündigt, diese Vergeltung, nachdem die Ukraine mit Kampfdrohnen die besetzten ukrainische Region Luhansk angegriffen hatte, sagte er, da kommt einiges zurück und es gab einiges in der vergangenen Nacht. Erstmals wurde die ukrainische Hauptstadt Kiew angegriffen, massiv angegriffen, auch mit Flugkörpern, die kaum abzuwehren sind. Florian Kellermann berichtet.
1: Die Ukraine sprach von rund 600 Langstreckendrohnen und 90 Raketen, die Russland in der Nacht auf die Ukraine abschoss. Damit war der Angriff gerade von der Zahl der Raketen her einer der bisher schwersten. Im Fokus stand die Hauptstadt Kiew und hier auch das historische Zentrum. Im Stadtteil Pechersk, zu dem das Regierungsviertel gehört, gab es einen Einschlag in einem 20-stöckigen Wohngebäude, teilte die Stadtverwaltung mit. Bürgermeister Vitali Klitschko veröffentlichte ein Video, in dem er sich vor verschiedenen schwer beschädigten Wohn- und Geschäftsgebäuden zeigte. Einige hundert Flugobjekte sind allein auf Kiew geflogen. Ballistische Raketen, Marschflugkörper, Drohnen. Wir sind ja gerade im Stadtteil Schewtschenkiwski und sehen die Zerstörungen durch eine Drohne. Wir haben viele Verletzte und viele Gebäude sind beschädigt. Auch das zentral gelegene ARD-Studio in Kiew wurde erheblich beschädigt, mutmaßlich durch eine Druckwelle, die Fenster barsten und nicht tragende Konstruktionselemente einstürzen ließ. Auch tragende Wände könnten beschädigt sein. Ein großes Feuer brach in einem Einkaufszentrum mit angrenzendem Markt an der Metrostation Lukjaniwska aus. Die U-Bahn-Station, in der viele Menschen bei Luftalarm Schutz suchen, ist bis auf Weiteres nicht benutzbar. Nach ukrainischen Angaben setzte Russland in der Nacht auch eine Mittelstreckenrakete vom Typ Arieschnik ein, zum dritten Mal in diesem Krieg. Ein Video von einem Angriff auf die Stadt Bila Zerkva südlich von Kiew, das im Internet verbreitet wurde, soll den Einsatz zeigen. Der ukrainische Präsident Volodymyr Zelensky erklärte, es ist wichtig, dass das für Russland nicht ohne Folgen bleibt. Jeder auf der Welt, der nicht schweigt, der Ukraine hilft, ist ein Lebensretter. Wir müssen weiter daran arbeiten, dass die Ukraine über Flugabwehr verfügt, vor allem gegen ballistische Raketen. Russland als Nachbarn zu haben, bedeutet eine ständige Gefahr. Ballistische Raketen kann die Ukraine bisher nur mit dem US-Flugabwehrsystem Patriot bekämpfen. Dessen Raketen sind teuer und weltweit Mangelware.
0: Massive Luftangriffe auf die Ukraine, insbesondere die Hauptstadt. Florian Kellermann berichtete auf Bremen 2.

0: Spaceman Spiff war das und Milchglas. 9:01 Bremen 2 hier, reden wir mal eben über die Bremer Suppenengel. Die sind Garant dafür oder Garanten dafür, dass mehrere hundert Menschen in Bremen täglich eine warme Mahlzeit bekommen. Möglicherweise haben Sie sie schon mal gesehen bei der Arbeit, wenn Sie zum Beispiel am Hauptbahnhof Essen verteilen. Dort wird natürlich nicht direkt gekocht. Es gibt eine zentrale Küche und diese zentrale Küche ist umgezogen in die Bremer Neustadt. Und Buten- und Binnenreporter Matthias Röhrs hat mal vorbeigeguckt.
1: Zu fünf steht das Suppenengel-Team in der Küche. Sie schälen Kartoffeln, schneiden Äpfel oder rühren in einem der beiden Bottiche. Heiko Chesney ist einer von ihnen. Einmal die Woche kommt er vorbei, um mitzuhelfen.
2: Ich zerteile den Porree fürs Essen gleich. Also der ist noch ganz und ich versuche, den möglichst klein zu bekommen. Und wie es so vielen geht, ich ärgere mich über den Sand dazwischen. Das macht schnell das Messer stumpf.
1: Manches lässt sich eben auch in einer neuen Küche nicht abstellen. Seit dieser Woche arbeiten die Suppenengel an einem neuen Platz. Auf dem Martins Clubgelände in der Bremer Neustadt. Gekocht wird an Kochstellen, die ein bisschen so aussehen wie große eckige Waschbecken aus Aluminium. Es gibt einen Ofen und viel Platz zum Vorbereiten der Zutaten. Und den braucht es auch, sagt Geschäftsführer Peter Walting.
3: Es gibt eben eine Menge Menschen draußen, im Moment ungefähr 350 bis 400, die dann jeden Tag darauf warten, dass wir vorbeikommen. Die bekommen von uns ja auch nicht nur eine warme Mahlzeit, auch das ist sehr wichtig, aber wir kochen auch Kaffee, wir schmieren ungefähr 800 Brötchen und Brote, die Leute mitnehmen können.
1: Schon morgens ab 8 Uhr steht das Team in der Küche. Der Dunst sammelt sich unter der Decke und sorgt für einen leichten Nebel. Es riecht nach Zwiebeln und gedünsteten Karotten. Wenn das Essen fertig ist, kommt es in spezielle Warmhaltekisten und dann zu einer der 5 Ausgabestellen in der Stadt. Bis zu 400 Portionen wie bisher sind aber noch lange nicht das Maximum, auch wegen der neuen Küche.
3: Da geht noch mehr, deswegen auch diese tollen neuen Kochstellen, die wir haben. Wenn es sein muss, weil die so schnell und effektiv sind, könnten wir auch die doppelte Menge herstellen. Vielleicht noch nicht im vollen Umfang, aber wir sehen natürlich, dass draußen die Probleme größer werden. Das heißt, wir werden auch perspektivisch mehr Essen kochen müssen.
1: Der Bedarf an den warmen Mahlzeiten der Suppenengel wächst aber schon jetzt. Und das nicht nur unter den Obdachlosen.
3: Wir merken deutlich, dass da eben die gestiegenen Mietkosten, die gestiegenen Lebensmittelkosten dafür sorgen, dass immer mehr Rentnerinnen und Rentner oft schon zur Mitte des Monats kein Geld mehr haben. Und auch da ist es ja ein großes Stück Überwindung, auch für einen Rentner zu uns zu kommen, nach draußen und sich da Essen zu holen. Aber die Zahl nimmt zu.
1: Herd und Ofen sind neu. Die Schränke und Arbeitsflächen haben die Suppenengel günstig von einem Altenheim in Oldenburg übernehmen können. Die Kosten von rund 300.000 Euro wurden weitgehend aus Spenden finanziert. Größer als die alte ist die neue Küche nicht, aber komfortabler, moderner, so Peter Walting. Es sei ein gutes Arbeitsumfeld für die insgesamt fast 50 zum allergrößten Teil ehrenamtlichen Helfer. Heiko Chesney fühlt sich jedenfalls schon wohl.
2: Wir haben immer praktisch angeordnete Küchen und die ist hier auch nach unseren Wünschen gestaltet worden. Bisher waren wir in Küchen, die waren vorgegeben und hier hatten wir das erste Mal die Möglichkeit, es so aufzubauen, wie wir es brauchen. Ist also genau für uns zugeschneidert.
1: Und nicht nur das, die neue Küche sorgt bei den Suppenengeln vor allem für Planungssicherheit, sagt Peter Walting.
3: Wir sind in den letzten 12 Jahren insgesamt 5-mal umgezogen. Das war natürlich auch immer ein bisschen schwierig und nervig. Und jetzt haben wir hier einen langfristigen Mietvertrag bekommen im Martinshof. Über 20 Jahre können wir hier also auf jeden Fall bleiben. Und das, ja, da freuen wir uns sehr.
0: Die Bremer Suppenengel haben eine neue Küche in der Neustadt in Bremen. Und das war eine Gelegenheit für unseren Kollegen Matthias Röhrs mal zu erklären und sich erzählen zu lassen, was die Suppenengel überhaupt so leisten.
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Family of the Year und Hero. 13.12 Uhr Bremen 2. Einmal Verbeugung machen in dieser Sendung. Heute vor 85 Jahren kam der vielleicht größte Songschreiber unserer Zeit auf die Welt, Robert Alan Zimmerman, als Bob Dylan, alias Bob Dylan. Alles Gute für Mr. Tambourine Man, für den Rolling Stone, für den Hurricane. Das sind ein paar seiner großen Songs. Er hat 600 Titel definitiv geschrieben, möglicherweise mehr. Bis heute befeuert er das Interesse seiner Fans. Es gibt eine richtige Disziplin, die Dylanologie. Was sind die besten Alben? Welche Phase war am prägendsten? Ist er mit der Akustikgitarre besser oder doch elektrisch? Kann er singen und Mundharmonika spielen oder kann er es nicht? Hat er einfach nur einen unnachahmlich eigenen Sound? Eins ist klar, Bob Dylan hat die Musikwelt geprägt wie kaum ein anderer und für seine Texte auch den Literaturnobelpreis erhalten als erster Musiker überhaupt. Hier ist mal eine Auswahl seiner Songs, von denen Sie sicherlich einige kennen. 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

Da war er, der Rolling Stone. Und ich nehme den Halbsatz zurück, von dem Sie sicherlich einige kennen. Sie haben wahrscheinlich alle wiedererkannt. Bob Dylan, heute wird er 85. Er ist bis heute für viele ein Mysterium. Er spricht wenig über seine Musik. Bei der Nobelpreisverleihung hat er lieber seine Freundin Patti Smith geschickt, weil er selbst keine Lust hatte oder gar kein wirkliches Interesse am Preis. Aber eine Musikwelt ohne ihn wäre undenkbar. Mindestens 600 andere Bands, Solokünstler haben erfolgreiche Songs von ihm gecovert und auch junge Musiker heutzutage nennen Dylan immer noch als Einfluss, vielleicht gerade, weil er so vielseitig ist. Wie wir jetzt hören, fast schon Reggae gibt es jetzt von Bob Dylan. Man gave name to all the animals aus dem Album Slow Train Coming, das ist von 1979, da hatte er seine religiöse Phase und sich als wiedergeborener Christ definiert. Aus dieser Zeit, dieser Song hier, Bob Dylan.

0: Ziggy Elbert, Cyclones. 13.22 Uhr und jetzt geht's hier weiter mit Was macht die Kunst? Wir gucken uns ein Bild genauer an und starten in der heutigen Zeit. Auf Instagram und in anderen sozialen Medien präsentieren sich viele Influencer gern als schön, jung, erfolgreich und gesund. Inzwischen aber ist das nicht mehr alles. Gerade Jüngere berichten hier, was sie bedrückt. Dafür gibt es ein großes Vorbild, sagt unsere Kunstkolumnistin Kia Fahrland, und zwar Frida Kahlo, die wohl prominenteste und beliebteste Malerin der Moderne. Frage an Frau Fahrland. Ich habe kurz vor der Sendung mit ihr gesprochen. Autoren wie Margarete Stachowski erzählen in Social Media Posts von ihren Krankheiten. Da denken Sie spontan an?
1: Also ich musste sofort an Frida Kahlo denken, und zwar an das Selbstporträt mit Dornenkette und Kolibri.
0: Was ist darauf zu sehen, wenn Sie es mal beschreiben?
1: Wir sehen das Porträt einer Frau, die wahrscheinlich fast jeder schon einmal gesehen hat, nämlich die Malerin Frida Kahlo. Die hat ja diese ganz charakteristischen dunklen Augenbrauen.
0: Ja.
1: Und hinter ihr wuchert auf dem Bild so ganz saftiges Grün. Das ist also Frühling in Mexiko. Und sie ist begleitet von einer schwarzen Katze mit so funkelnden Augen und einem kleinen Äffchen. Das heißt, sie ist schon mal nicht alleine auf diesem Porträt. Und dann trägt sie um den Hals eine ganz verästelte Kette, und die ist aber aus Dornen. Und diese Dornen, die reißen der Frau das Dekolleté auf, also die blutet schon richtig. Und sie schaut uns aber so mit ganz ernstem Blick frontal an. Also das heißt, Frida Kahlo schämt sich nicht für ihr Leid.
0: Das Gemälde ist von 1940. Wie kam Kahlo dazu, damals sich selbst so zu malen?
1: Also Kahlo war damals im Jesusalter, also 33 Jahre alt, so wie Jesus eben bei seiner Kreuzigung. Die war nicht besonders religiös, sie war ja auch Kommunistin. Aber als Mexikanerin müssen ihr die vielen Bilder von Jesus am Kreuz mit seiner Dornenkrone sehr vertraut gewesen sein. Und was sie wirklich interessiert ist, wie kann Malerei eigentlich Schmerz ausdrücken? Also malte sie sich auch ein bisschen ähnlich wie Jesus Christus, nämlich in dieser Frontalansicht. Und als eine Person, die Schmerzen auf sich nimmt.
0: Frida Kahlo wurde im Kunstbetrieb ja lange belächelt. Das Publikum mochte sie aber immer. Wie können Sie das erklären?
1: Ja, tatsächlich. Frida Kahlo war erstmal eine richtige Außenseiterin im Kunstbetrieb. Die kam aus dem globalen Süden, die war körperlich stark versehrt, war Sozialistin, bisexuell, und vor allem hat sie einfach die westliche Kunstszene komplett verachtet und das auch gesagt. Erst im 21. Jahrhundert, also gut 50 Jahre nach ihrem Tod, haben dann auch die großen Museen im Westen die Kraft dieser Kunst entdeckt. Das Publikum aber, die wussten es schon immer. Viele Leute haben sich sehr früh mit der Kahlo identifiziert, und ganz insbesondere eben auch Menschen, die es nicht immer nur so leicht haben, die vielleicht auch in keine Schubladen passen.
0: Und wie beeinflusst uns das Werk von Frida Kahlo heute im Zeitalter von Social Media?
1: Ich halte sie für wirklich sehr einflussreich, gerade für ein junges Publikum. Viele junge Social-Media-Nutzerinnen sprechen ja so ganz selbstbewusst über ihre körperlichen Beschwerden. Also zum Beispiel, wenn sie an Long-Covid leiden oder auch andere Probleme haben. Und sie schämen sich damit einfach nicht, das zu sagen, das zu zeigen. Und auch Frida Kahlo hat sich nicht geschämt. Frida Kahlo wusste, eine Person ist immer mehr als nur ihre jeweilige Krankheit, sondern sie ist immer auch eine Persönlichkeit und eben auch eine kreative Persönlichkeit.
0: Frida Kahlos Selbstporträt mit Dornenkette und Kolibri haben wir heute besprochen. Das heißt, das war Kia Fahrland, die das Bild gesprochen hat und in die heutige Zeit auch etwas gesetzt hat. Weitere Bildergeschichten finden Sie unter www.bremen2.de und in Kia Fahrlands Band Kunstgeschichten, alte Bilder, neue Zeiten, erschienen bei der Inselbücherei. Ich danke Ihnen sehr für das heutige Gespräch.
1: Ich danke, Herr Albrecht.

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5: 2:30.
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5: Es ist heute überall sonnig oder locker bewölkt und trocken bei 22 bis 25 Grad. An der See 17 bis 21 Grad. Morgen Pfingstmontag wieder überall Sonne bei wenigen dünnen oder lockeren Wolken. Die Höchstwerte reichen von 18 bis 20 Grad an der See, ansonsten bis 27 Grad.
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5: Um 13.31 Uhr gibt es folgende Meldung von der A27 Bremen Richtung Bremerhaven. Die A27 ist zwischen Bremerhaven Süd und Geestemünde nicht gesperrt, aber es gibt dort 3 Kilometer stockender Verkehr. Den Satz müsste man korrekt anfangen, dann hat er auch ein richtiges Ende. Also A27 Bremen Richtung Bremerhaven, zwischen Bremerhaven Süd und Geestemünde 3 Kilometer stockender Verkehr. Die B73 Cuxhavener Straße Hamburg-Stade ist in der Ortsdurchfahrt Neukloster zwischen dem Neukloster Forstweg und der Yorker Straße wegen des Pfingstmarktes bis Dienstag früh in beiden Richtungen gesperrt.
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5: Schönen guten Tag allerseits. Hier kommt noch eine Meldung, gebe ich gleich weiter. Vorsicht bitte auf der A27 Bremen Richtung Walsrode, im Dreieck Walsrode in der Überleitung zur A7 Richtung Hamburg liegt ein Tier auf der Fahrbahn. Bitte Vorsicht dort.

0: Plan B, she said. Und Trommel nochmal. 13:39. Jetzt geht's um Christiane Rösinger, neues Buch.
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0: Christiane Rösinger hat neulich gesagt im Zeitmagazin auf die Frage hin, was sie gerne früher gewusst hätte, dass man im Alter nicht in Würde altern muss. Junge Leute würden ja auch nicht in Würde jung sein. Als sie jung war, in ihrer Jugend war sie ein Underground-Star. Manchen wurde sie in den 90er Jahren mit ihrer Band die Lassie Singers bekannt. Inzwischen ist sie noch immer ein Underground-Star, aber nicht mehr jugendlich. Und genau das macht sie zum Thema ihres neuen Buches, The Joy of Aging heißt es. Und darin befasst sich Christiane Rösinger mit dem Älterwerden. Bissig und auch komisch, wie man es von ihr kennt. Und gerade ist The Joy of Aging auch als Hörbuch erschienen von ihr, von Christiane Rösinger. Gelesen von der Autorin selbst. Kerstin Bohlage stellt es uns vor.
2: Wir alle werden älter und zumindest körperlich gesehen ist das nicht immer schön. Da redet Christiane Rösinger gar nicht drum herum. Gleich im ersten Absatz springt sie mitten rein in das Thema Gebrechen und Zipperlein, die einen so ab 60 ereilen und die einem jeden Morgen nach dem Aufwachen aufs Neue bewusst werden.
3: Was tut weh? Fangen wir unten an. Der linke Knöchel liegt federleicht auf der Memory-Schaummatratze, als wäre nichts. Noch 20 Jahre nach der Sprunggelenksfraktur schwillt er ja schon nach kurzen Gehstrecken an. Und die Narbe rechts außen tut regelmäßig weh.
2: Auch anderswo im Körper finden sich Schmerzpunkte und Problemzonen. Was die Autorin nicht zuletzt an ihre Kindheit erinnert, genauer gesagt an die Tischgespräche ihrer Tanten.
3: Blutdruck 180, rief Tante Anne. Unter Zucker. Am Zischti muss ich wieder zum Doktor zum Blutzucker. Du mit deinem Zucker, das ist halt Alterszucker. Das ist doch normal. Die Mutter schenkte Kaffee ein. Wo denkst du hin? Ich kann doch mit meinem Magen kein Kaffee trinken.
2: Das Altern hat seine Tücken, keine Frage. Und neben den körperlichen Veränderungen wächst auch noch die Gefahr, für sein Plus an Jahren gesellschaftlich gedisst zu werden. Was nichts Neues ist, schon die alten Griechen, so stellt Christiane Rösinger in einem kleinen Geschichtsexkurs fest, kannten Altersdiskriminierung.
3: Denn die Griechen brachten ja den Irrglauben auf, ein vollkommener Mensch wohne in einem vollkommenen Körper. Und mussten diese ableistische Anschauung dann auch noch bildhauerisch in ihren Statuen verewigen. Ihre Göttinnen und Götter, Feldherren und Athleten sind Abbilder muskulöser, schöner, junger Körper.
2: Oft männlicher Körper. Frauen wurden noch kritischer beäugt. Im Theater, der Dichtung und der bildenden Kunst des antiken Griechenlands setzte sich das Klischee der hässlichen Alten fest. Und auch noch ein paar andere Stereotype.
3: Die fette Alte. Die schamlose Alte, die komische Alte. Diese Bilder wirkten fort bis in die Neuzeit.
2: Fasst Rösinger zusammen und wendet sich der Neuzeit zu.
3: Schopenhauer erkannte der doch, dass der Wert des Alters in der vollständigen Ernüchterung liegt.
2: Die befreiende Altersdesillusion nennt die Autorin das und findet, dass darin eine ganz neue Lebensqualität liegt. Ältere Menschen könnten es zum Beispiel viel eher genießen, alleine zu sein. Sie wissen, wie das Leben so läuft, haben Zeit für Schönes und gar keinen Grund, auf jene Stimmen zu hören, die ständig Angst vor kommender Einsamkeit oder dem körperlichen Zerfall schüren.
3: Die neoliberale Fitness-Wellness-Ewige-Jugend-Ideologie ist natürlich in erster Linie am alten Menschen als Konsument orientiert und kann das spezifisch Wertvolle am Alter nicht anerkennen. Aber wir müssen da nicht mitmachen und können stattdessen das reife Leben mit all seinen Vorzügen genießen.
2: Persönlich und mit viel Witz macht sich Christiane Rösinger Gedanken über das Altern. Dafür recherchiert sie nicht nur im eigenen Freundeskreis, sondern zum Beispiel auch in der Soziologie und in der Altersforschung. So herrlich lakonisch, wie sie ihr The Joy of Aging vorliest, ist dabei auch das Fazit, zu dem sie kommt. Das Beste ist es, eine unangepasste Seniorin zu sein und genau das zu tun, was man auch als Teenager schon am liebsten getan hat. Jetzt wird man dabei auch nicht mehr von den Eltern gestört.
3: Wer alt ist, muss nicht mehr funktionieren, muss keine Rechenschaft mehr ablegen. Der muss auch nicht in Würde altern oder gut altern, muss nicht langsamer oder kreativ oder erfolgreich altern. Der muss überhaupt nichts. Denn alt ist alt und alt macht frei.
0: findet Christiane Rösinger und ihr Hörbuch The Joy of Aging ist bei Argon erschienen. Das Download-Streaming dauert 7 Stunden und kostet 15,95 Euro. Und die Kollegin Kerstin Bollage hat es anscheinend mit Vergnügen gehört. Und was ich noch sagen wollte, dass Christiane Rösinger beim Wattenschlick-Festival auftreten wird. Und zwar Ende Juli vom 31.07. bis zum 2.08. ist das Festival.

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Das war Molly Johnson, die war mal Moderatorin bei der Canadian Broadcasting Corporation, CBC. Ich wollte es nur festhalten. Und gleich spricht zu Ihnen Katharina Gulaikow, die ist Moderatorin bei der Bremen Broadcasting Corporation, Bremen 2. Und sie kommt in Menschengestalt, muss ich dazu sagen. Das ist im Hinblick auf ihr Thema interessant hervorzuheben, denn sie wird über den Geist gleich zu Ihnen sprechen, der uns erscheint. Heute ist Pfingsten und wir wissen ja, die Jünger sind beauftragt worden, den Geist über der Welt zu verbreiten. Und darum geht es gleich. Mein Freund Sting und ich, Jörn Albrecht, wünschen Ihnen noch schöne Pfingsten.

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1: Mit Elke Martens. Russland attackiert Region Kiew mit hunderten Drohnen und Raketen. Zehntausende protestieren in Serbien gegen die Regierung. Clemens Fritz bleibt Sportgeschäftsführer von Werder Bremen. Das Wetter sonnig und trocken, 21 bis 25 Grad. Russland hat die ukrainische Hauptstadt Kiew in der Nacht erneut massiv mit Drohnen und Raketen angegriffen. Der Kreml hat inzwischen bestätigt, dabei auch die Mittelstreckenrakete Oryeshnik eingesetzt zu haben. Die atomwaffenfähige Rakete hat eine Reichweite von bis zu 5000 Kilometern und gilt wegen ihrer Geschwindigkeit als schwer abzuwehren, berichtet Lilja Becker.
2: Getroffen worden seien laut Moskau militärische Kommandozentralen, Luftwaffenstützpunkte und Rüstungsbetriebe. Alle Ziele seien erreicht. Moskau bezeichnet den Schlag als Antwort auf, Zitat, terroristische Angriffe der Ukraine auf zivile Objekte in Russland. Konkret wirft Russland der Ukraine vor, am Freitag eine Berufsschule in der Stadt Starobielsk angegriffen zu haben, im russisch besetzten Teil des Gebiets Luhansk, das völkerrechtlich zur Ukraine gehört. Nach Angaben des Kreml starben dabei 21 Studierende. Es ist der insgesamt dritte bekannte Einsatz der Oryeshnik-Rakete seit Beginn der russischen Vollinvasion im Februar 2022.
1: Seit anderthalb Jahren geht eine Protestwelle durch Serbien. 100.000 Menschen prangern Korruption und Behördenwillkür unter der Regierung von Präsident Aleksandar Vučić an. So auch gestern Abend in Belgrad. Die Demonstrierenden fordern Neuwahlen und die von Studierenden getragene Protestbewegung breitet sich immer weiter aus und wird professioneller. Aus Belgrad, Sarah Beham.
3: Familien, Rentner und Angestellte beteiligen sich an den Demonstrationen, die sich landesweit organisiert und vernetzt haben. Trotz massiver Einschränkungen reisten am Wochenende Menschen aus dem ganzen Land nach Belgrad. Der Bahnverkehr war wegen einer angeblichen Bombendrohung eingestellt worden. Viele Demonstrierende sprechen von einem Versuch der Regierung, die Proteste zu behindern. Sie würden sich aber nicht davon abhalten oder einschüchtern lassen. Auslöser der Bewegung war der Einsturz eines Bahnhofsvordachs in Novi Sad im November 2024, bei dem 16 Menschen ums Leben kamen. Für viele gilt die Katastrophe inzwischen als Symbol für Korruption und staatliches Versagen.
1: Studierendenvertretungen haben die BAföG-Aussage von Unionsfraktionschef Jens Spahn kritisiert. Angesichts hoher Mieten und Lebenshaltungskosten sei das wie ein Schlag ins Gesicht, heißt es vom Bundesverband Liberaler Hochschulgruppen. Das Deutsche Studierendenwerk sagte, wer eine Milliardensumme für einen Tankrabatt ausgebe und gleichzeitig an Bildungschancen spare, agiere zukunftsblind. Spahn hatte gestern erklärt, dass staatliche Leistungen wie BAföG momentan nicht erhöht werden könnten. In Bremerhaven ist bei einem Wohnungsbrand in Geestemünde Süd eine Frau verletzt worden. Das Feuer war heute Vormittag in der Wohnung der 65-Jährigen ausgebrochen. Als die Feuerwehr in der Altonaer Straße eintraf, waren bereits Flammen in der Wohnung zu sehen. Die Mieterin kam mit Rauchgasvergiftung ins Krankenhaus. Die anderen Bewohner des Hauses hatten sich bereits selbst in Sicherheit gebracht. Die Feuerwehr konnte den Brand löschen und eine Ausbreitung auf andere Wohnungen verhindern. Die Brandursache ist noch unklar. Clemens Fritz bleibt Sportgeschäftsführer von Werder Bremen. Nach der Analyse hat sich der Aufsichtsrat trotz der enttäuschenden Fußball-Bundesliga-Saison und viel Kritik an dem 45-Jährigen einstimmig für eine weitere Zusammenarbeit ausgesprochen. In einer Stellungnahme dazu heißt es aber auch, es habe Fehler in der sportlichen Planung und Umsetzung sowie Fehleinschätzung in der Transferpolitik gegeben. Das waren die Nachrichten mit Elke Martens.
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4: Bei herrlichstem Sonnenschein gucken wir mal auf die aktuellen Werte. In Bremerhaven-Wohlsdorf am Wohnwasserturm 18 Grad gemessen, in Bremen am Speicher 11 in der Überseestadt. Da wird heute der maritime Familientag mit zahlreichen Angeboten gefeiert. 21 Grad, perfekt für so eine Veranstaltung. Bruchhausen-Vilsen beim Eisenbahnmuseum 22 Grad. Auch da tuckert wieder die Museumsbahn ihre Runden. Es ist ein schöner Tag und so bleibt es auch am Nachmittag und Abend. Das sonnige Wetter setzt sich fort. Höchstens ein paar dünne Schleierwolken kommen dazu. Höchstwerte haben wir eigentlich quasi erreicht. Viel mehr wird es nicht werden. 24 noch in Bremen, 25 in Stolzenau und an der Küste bleibt es so bei 17 bis 20 Grad. Heute Nacht dann der Himmel weitestgehend klar. Bis zum Morgen kann sich lokal Nebel bilden bei Werten zwischen 13 und 7 Grad. Und der morgige Pfingstmontag verspricht wieder ein schöner zu werden. Die Nebelfelder werden sich schnell auflösen und danach viel Sonnenschein bei Höchstwerten von 18 Grad auf den ostfriesischen Inseln, 23 Grad an der Küste, 27 in Bremen bis 28 in Osnabrück.
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4: Um 2:05 mit folgenden Meldungen. A27 Bremen Richtung Bremerhaven. Zwischen Bremerhaven Süd und Geestemünde 3 Kilometer stockender Verkehr. Und die B73 Cuxhavener Straße Hamburg-Stade. Auch da wird heute noch in der Ortsdurchfahrt Neukloster Pfingstmarkt gefeiert. Und so ist die Ortsdurchfahrt zwischen dem Neukloster Forstweg und der Joggerstraße bis Dienstag früh in beide Richtungen gesperrt.
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4: Es ist Pfingsten. Wir haben ja heute auch schon aus Walle den Pfingstgottesdienst hier bei Bremen 2 übertragen. Und es gibt zahlreiche Veranstaltungen zu diesem wichtigen Kirchenfest. Auch morgen noch Open-Air-Gottesdienste. Ich habe Ihnen ein bisschen was rausgesucht. Zum Beispiel am Geesbauernhaus in Bremerhaven, Speckenbüttler Park. Von 10 Uhr ein Open-Air-Gottesdienst in Wilhelmshaven, zum Beispiel in der Kunsthalle ein Gottesdienst. Sie merken schon, es ist ein besonderer Tag. Doch was feiern wir eigentlich an Pfingsten? Da wollen wir gleich mal drüber reden, damit wir alle wieder ein bisschen schlauer hier durch den Nachmittag gehen. Ich freue mich sehr, dass Sie dabei sind. Ein herzliches Moin in die Runde.

0: Ich darf mich mal wieder mit einer Frage an Sie richten, hier bei Bremen 2 am Pfingstsonntag. Was haben Papst Urban VIII, Schauspieler Dan Aykroyd, Shakespeares Hamlet und der Philosoph Georg Wilhelm Friedrich Hegel, so ist richtig, gemeinsam? Na, kommen Sie drauf? Ich wäre nicht drauf gekommen. Sie alle wurden von Geistern heimgesucht. An Pfingsten, heißt es so viel wie am 50. Tag nach Ostern, erhielten die Jünger den Auftrag, den Heiligen Geist in die Welt auszusenden. Soweit so klar. 2000 Jahre später gehen die Ghostbusters auf Geisterjagd. Haben wir auch schon mal von gehört. Zwei ganz verschiedene Arten von Geistern. Klar, oder? Oder doch nicht? Über die Bedeutung von Geistern, heilig oder eben auch nicht, hat sich Florian Bentsch anlässlich Pfingstens mal Gedanken gemacht.
1: Zu Pfingsten, ein Bild der heiligen Dreieinigkeit. Der Vater ist ein alter Bartmann im weißen Rock. Der Sohn, ein langhaariger Zimmermann mit liebevollem Blick. Der Heilige Geist, um dessen Ausgießung es bei Pfingsten ja geht, ist eine Taube?
2: Darstellungen, welche den Heiligen Geist in menschlicher Gestalt darstellen, sind anstößig und sollen verboten werden.
1: Das verfügt Papst Urban.

0: anders dazwischen, an seine Bewohner und dass sie uns manchmal besuchen, erzählt Ghostbusters Schöpfer und selbsternannter Spiritualist Dan Aykroyd jedem, der es hören will. Im Film inszeniert er seine Besessenheit als Ekstase. Bei Action-Regisseur John Woo ist der Heilige Geist seit Jahren Ensemblemitglied. Wenn die Rechtschaffenheit eines Nicolas Cage oder eines Jean-Claude Van Damme in Frage steht, greift John Woo auf einen 1500 Jahre alten Trick zurück und lässt Tauben durchs Bild fliegen. Denkende Substanz, res cogitans, nennt Philosoph René Descartes das körperlose Etwas, das uns ausmacht und doch nicht unser Körper ist. Selbst Kopfmensch Hegel, der alle Aspekte der Wirklichkeit systematisch erfassen wollte, spricht in der Phänomenologie des Geistes von einer nicht-körperlichen Bewegung, durch die sich die Menschheit selbst erkennt. Der Geist, nicht heilig, aber doch fast, durch den wir uns Geschichten über das Nicht-Fassbare erzählen und dabei auch ganz gerne erschaudern.
1: Aber noch etwas ist hier. Diesmal hat Steven Spielberg die Schwelle überschritten in eine erschreckende Welt, die in uns selbst zu finden ist. Poltergeist.
0: Und weil das Wort so schön ist, Poltergeist, hat man es im amerikanischen Englisch einfach übernommen.
2: Poltergeist. It knows what scares you.
0: Halt still, meine Seele, ruft Hamlet, als ihn der Geist seines toten Vaters heimsucht. Ob du in böser oder guter Absicht kommst, so wie du kommst, schreist du nach Fragen. So war er, der Shakespeare, geistreich.
3: Doch wisse, mein Sohn, die Schlange, die deines Vaters Leben ausstach, trägt jetzt seine Krone.
0: Ob Heiliger Geist, Poltergeist, Weingeist oder Spiritus, Geist ist das Flüchtige, das Eingehauchte, das, was übrig bleibt, wenn man den Körper wegdestilliert. Darin steckt immer eine Art Klarheit, Wahrheit oder Direktheit, gegen die man sich nicht wehren kann. Das wusste schon Goethe.
4: Die ich rief, die Geister, werd ich nun nicht los.
0: Wie eine Taube fiel der Heilige Geist auf Jesus bei der Taufe, das liest man bei Matthäus. Der Evangelist meinte wohl keine Taube aus Fleisch und Feder, die sich auf seinen Messias niederließ. Als Bild ist es aber trotzdem schön.
5: Florian Wendt mit einem, ja, ich glaube, man kann es nicht anders sagen, geistreichen Beitrag.

Macht Lust auf mehr, wenn man ihn hört. Philipp Heuse. Irgendwann. 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Aber wir können ihn bis dahin noch sehr oft hier genießen im Programm von Bremen 2. Jetzt geht's musikalisch nach Großbritannien zu der wunderbaren Arlo Parks. Mit Just Go vom Debütalbum Collapsed in Sunbeams. Sonnenstrahlen haben wir heute auch für Sie.

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4: Und ich kann mir vorstellen, viele freuen sich auch über das Wetterchen, auch heute. Obwohl, von Mama und Schwiegermutter habe ich schon gehört, wir verkriechen uns im Haus. Zu heiß, viel zu heiß. Aktuell auch um die 25 Grad. Es wird noch ein bisschen mehr werden. Nö, 25. Das sind die Höchstwerte. Aktuell um die 22. So, jetzt habe ich mich sortiert und dazu viel, viel Sonnenschein. Regen nicht in Sicht. Heute Nacht dann auch trocken. Ein bisschen Nebel, 13 bis 7 Grad. Und morgen nochmal bis zu 28 Grad.
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4: Um 14:30 mit folgenden Meldungen. A27, Bremen Richtung Bremerhaven. Zwischen Bremerhaven Süd und Geestemünde 3 Kilometer stockender Verkehr. Und wir weisen nochmal hin auf den Pfingstmarkt in Neukloster. Deshalb ist die B73 Cuxhavener Straße Hamburg Richtung Stade in der Ortsdurchfahrt gesperrt zwischen Neukloster Forstweg und Yorker Straße in beiden Richtungen. Trotzdem gute Fahrt.
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4: Ach, was für eine Szene. Heute Morgen beim Erstrundenmatch bei den French Open. Arthur Jouyard musste antreten, der 21-Jährige, gegen den Russen Shachanov. Und er musste ganz dringend verschwinden. Er hatte Magen-Darm und hat dann diskutiert mit dem Schiedsrichter, hat ihn aber nicht gehen lassen. Er musste seinen Satz erst noch zu Ende spielen, obwohl er sehr explizit darauf hingewiesen hat, dass es nicht mehr lange gut geht. Er hat es geschafft und als er wiederkehrte, großer Applaus, am Ende dann leider doch verloren. Ach Mensch, das möchte man auch sich nicht vorstellen und auch keinem wünschen, wie schlimm das ist, wenn man krank auf dem Platz muss. Sportlich wird es auch gleich bei uns hier bei Bremen 2, aber versprochen, ganz ohne Notdurft. Komm so gut durch den Pfingstsonntag.

0: Olympiastadion gestern Abend in Berlin, 20 Uhr, Bayern gegen Stuttgart, DFB-Pokal, das Ergebnis trotz Kampf der Stuttgarter, irgendwie erwartbar, 3:0 gewinnen die Bayern mit 3 Toren von Torschützenkönig Harry Kane. Und obwohl, ich muss sagen, haben sie es gesehen, möchte ich so ein bisschen in Anführungsstriche setzen, denn weite Teile des Spiels war eben nichts zu sehen, denn massenweise Pyrotechnik wurde von beiden Fanseiten abgefeuert, dicker Rauch breitete sich minutenlang, ja, ewig auf dem Spielfeld auf, unter dem Dach auch. Und die Frage stellt sich, wird es eigentlich immer mehr Pyrotechnik in den Stadien und was wird dagegen getan? Darüber wollen wir sprechen mit Journalistin und ARD-Sportexperte Martina Knief. Moin Martina.
1: Hallo Katharina.
0: Das war nicht überraschend, aber trotzdem doch echt nervig gestern. Hat dich es überrascht, dass so viel Pyrotechnik abgefeuert wird?
1: Ja, weil ich bin ja ein bisschen naiv. Ich gehe ja ins Stadion, weil ich Freude und Leidenschaft habe, daran Spiele zu übertragen. Ich weiß, dass sehr viele Menschen ins Stadion gehen, weil sie Freude daran haben, ihre Mannschaften anzufeuern und nicht, weil sie sich einnebeln lassen, keine Luft mehr kriegen, überhaupt nichts mehr sehen. Das ist für alle gefährlich, auch das Einatmen dieses Rauches. Dass das so massiv ist, stellt sich halt immer wieder die Frage, manche mögen das schön finden, ich finde das ja überhaupt nicht schön, weil diese Sachen bis zu 1000 Grad heiß werden können. Aber wie kommt so viel Pyrotechnik ins Berliner Olympiastadion, dass das mehr eine Silvestershow war, denn ein DFB-Pokal-Endspiel?
0: Ja, und das fragt man sich eigentlich nach jedem Spiel, weil auch in zahlreichen Bundesligaspielen ist das an der Tagesordnung. Auch hier in Bremen Riesendiskussion nach dem Spiel Werder gegen HSV. Und immer wird gesagt, ja, das ist halt so. Und von der Fankultur kommt dann ausgehört dazu. Aber die Frage bleibt ja stehen. Wie kommt all diese Pyro ins Stadion?
1: Ja, gehört dazu, finde ich, ist auch so eine Antwort. Es ist verboten. Das muss man halt auch mal ganz klar sagen. Die meisten, die diese Pyro zünden, sind dann auch vermummt und die gehen dann zurück in ihre Kurve. Die Kurve deckt diese, dann ziehen sie ihre Vermummung runter und gehen wieder nach vorne und keiner ist mehr zu erkennen. Das ist ja auch ein Grund in meinen Augen für Kollektivstrafen, denn die Gruppe deckt die Täter und schützt nicht die Opfer. Das ist ganz wichtig. Wie kommt das da rein? Das ist eine sehr gute Frage für die Lösung. Ich glaube, würden sehr viele sagen, ja, das machen wir so. Sicherheitskontrollen sehr lax in den Stadien. Frankfurt beispielsweise ist ein offenes Gelände. Da kann man die Woche über sehr viel deponieren. Es werden sehr viele Leute, die ins Stadion hereingehen, nie kontrolliert. Möglicherweise auch Leute, die dort beschäftigt sind. Und wenn dann mal der ein oder andere Geldschein den Besitzer wechselt, ist in der Tasche halt auch nochmal irgendwas drin, was die Fans später gut gebrauchen können, um ihre Pyro-Show zu gestalten. In Frankfurt ist es ja beispielsweise so, dass die Ultras die Macht über ihre Kurve haben. Frankfurt ist ja da ein ganz großer Hotspot, um mal so ein Bild zu kreieren. Das letzte Saisonspiel gegen VfB Stuttgart wird auch noch ein massives Nachspiel haben. Die Staatsanwaltschaft ermittelt hier schon in Frankfurt, weil zwei Frauen brennende Gesichtsverletzungen davongetragen haben, die auch noch aus der Gruppe sind. Und dann schützen die sich selber und die Ultras denken, sie seien in einem rechtsfreien Raum. Das Problem ist aber, viele, viele Vereine lassen es zu, weil du hast es eingangs schon gesagt, weil sie es eben auch schick finden, wenn so etwas schöne Bilder kreiert.
0: Gefühlt kommt ja als Reaktion immer nur die Durchsage, ja bitte lass das, also in jedem Stadion. Und dann passiert nichts oder was unternehmen die Vereine und im Fall von gestern der DFB?
1: Naja, der DFB-Kontrollausschuss soll jetzt schon Ermittlungen aufgenommen haben. Das hat die Deutsche Presseagentur heute herausgegeben. Auf ihre Anfrage hin habe das der DFB bestätigt. Dann gibt es hohe bis sehr hohe Geldstrafen. Wir reden hier über Geldstrafen zwischen 300.000, 500.000, 1 Million. Wenn ein Verein 200 Millionen Euro Umsatz hat, dann überlegt man sich oft, wie viel kratzt die so 1 Million? Und was, du hast es eben auch gesagt, wird wirklich unternommen, damit diesen Fans Einhalt geboten wird? Ich glaube seit gestern, man kann ja unglücklich sein über zu hohe Ticketpreise. Man kann auch Organisationen nicht gut finden. Aber das in einer derartigen Weise zum Ausdruck zu bringen, geht halt überhaupt nicht. Und da müsste es neben einer Geldstrafe einfach auch mal massive Bestrafungen geben. Hier in Frankfurt hat die Staatsanwaltschaft Ermittlungen aufgenommen. Und ich glaube, dass Eintracht Frankfurt in diesem Fall des letzten Saisonspiels gegen Stuttgart nicht mehr so glimpflich davonkommen wird wie sonst. Hier sind vor allen Dingen die Vereine gefragt, ihre Fans mehr in den Griff zu bekommen und mehr zur Raison zu rufen. Jetzt wird der ein oder andere, der zuhört, sagen, wir probieren es doch. Es ist aber fast ein unmögliches Unterfangen, weil die Fans halt in den vergangenen Jahren, Jahrzehnten einfach so ein bisschen in An- und Abführung die Macht in die Hände gelegt bekommen haben.
0: Okay, dann warten wir mal auf neue Unternehmungen dagegen, weil gefühlt wird es ja immer mehr. Wann sollte ein Spiel abgebrochen werden? Unterbrochen wird es ja, aber wann sollte es abgebrochen werden, mal als wirklich greifbare Konsequenz?
1: Also da habe ich jetzt die Regeln nicht genau im Kopf. Da gibt es eine Regel. Dafür sind ja auch genug Schiedsrichterbeobachter im Stadion. Sven Jablonski musste gestern unterbrechen. Das verschärft die Strafe auch nochmal. Also ganz klar wird ja abgebrochen, wenn massive Gefahr im Verzug ist. Das kann ein Gewitter sein, was alle betrifft im Stadion. Das kann aber eben auch so ein massiver Pyro-Einsatz sein. Da werden die Spieler vom Feld geholt. Manchmal kann man weiterspielen, aber manchmal eben auch nicht. Und wenn wir erst einmal so eine Eskalationsstufe in der Fußball-Bundesliga erreicht haben, dann wird das ein bisschen zappenduster für den Profifußball.
0: Bengalos, Rauchfackeln, Blinker, Pyrotechnik in den Stadien, auch gestern beim DFB-Pokalfinale wieder ein massives Problem. Danke für die Einschätzung an unsere Sportkollegin Martina Knief. Danke dir.
1: Danke auch, gerne.

0: die wunderbare Cat Frankie hier bei Bremen 2.
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0: Und der kommt von Frieda Ahrens.
2: The giver said to the seeing soul, there's a childhood tale that is longing to be told.
3: Eine Geschichte, die darauf wartet, erzählt zu werden. Genau das macht Sängerin Noah. Sie ist als Tochter jemenitischer Eltern in Israel geboren und in New York aufgewachsen. Mit ihrer Musik möchte sie die Menschen vereinen.
2: Said the giver, flowing red, said the river.
3: Dabei setzt sie auf die Großzügigkeit des Teilens, der Fürsorge und des Gebens. Ihr neuestes Album trägt deshalb auch den Titel The Giver and the Sea. Die von Noah geschriebenen Songs sind von den Ereignissen des 7. Oktober 2023 geprägt. Aber sie sollen Licht, Inspiration und vor allem Hoffnung bringen. Und beide kommen zusammen mit Perkussionisten Daniel Dorr nach Bremen, um die Lieder zu präsentieren. 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
1: Mit Elke Martens. Merz verurteilt russischen Raketenangriff auf Kiew als Eskalation. Polizei in Bremen geht gegen Autoposer und Raser vor. Clemens Fritz bleibt Sportgeschäftsführer von Werder Bremen. Das Wetter sonnig und trocken, 21 bis 25 Grad. Russland hat in der Nacht hunderte Drohnen und Raketen auf die Ukraine abgefeuert. In der Region Kiew wurden laut Behörden 4 Menschen getötet und mehr als 50 weitere verletzt. Im Fokus der Angriffe stand die Hauptstadt Kiew. Einzelheiten aus Kiew von Florian Kellermann.
2: Im Stadtteil Pechersk, zu dem das Regierungsviertel gehört, gab es einen Einschlag in einem 20-stöckigen Gebäude, teilte die Stadtverwaltung mit. Auch das zentral gelegene ARD-Studio wurde erheblich beschädigt. Ein großes Feuer brach in einem Einkaufszentrum mit angrenzendem Markt an der Metrostation Lukjanivska aus. Die U-Bahn-Station, in der viele Menschen bei Luftalarm Schutz suchen, ist bis auf Weiteres nicht benutzbar. Nach ukrainischen Angaben setzte Russland in der Nacht auch eine Mittelstreckenrakete vom Typ Arieschnik ein, zum dritten Mal im laufenden Krieg. Ein Video von einem Angriff auf die Stadt Bila Zerkva südlich von Kiew, das im Internet verbreitet wurde, soll den Einsatz zeigen.
1: Die EU-Außenbeauftragte Kaja Kallas wirft Russland nukleares Säbelrasseln vor. Der Einsatz der Hyperschallrakete Oryeshnik, die auch für atomare Sprengköpfe ausgelegt ist, sei politische Einschüchterungstaktik, schreibt Kallas auf X. Auch die Bundesregierung hat die jüngsten Raketenangriffe Russlands auf die Ukraine scharf verurteilt. Aus Berlin Chris Berdrow.
3: Bundeskanzler Friedrich Merz spricht auf der Plattform X von einer rücksichtslosen Eskalation, die die Bundesregierung scharf verurteile. Deutschland stehe weiter fest an der Seite der Ukraine. Außenminister Johann Wadephul äußerte sich ähnlich. Russlands Raketenterror sei schockierend. Die Ukraine und ihre Verbündeten müssten nach seiner Einschätzung an ihrem Kurs festhalten. Nur eine starke Ukraine werde den russischen Präsidenten Wladimir Putin zum Einlenken bewegen können.
1: Bei den Verhandlungen über ein Ende des Iran-Kriegs gibt es nach Angaben beider Seiten Fortschritte. US-Präsident Donald Trump teilte auf seiner Internetplattform mit, dass seine Vereinbarung weitgehend ausgehandelt sei. Lediglich einige Details müssten noch geklärt werden. Das iranische Außenministerium sprach von einem Trend zur Annäherung. Widersprüchliche Angaben gibt es aber zur Straße von Hormuz. Laut Trump soll die Meerenge wieder vollständig geöffnet werden. Der Iran besteht aber darauf, zu kontrollieren, welche Schiffe dort durchfahren. In Bremen ist die Polizei am Abend wieder gegen Autoposer und Raser in der Überseestadt vorgegangen. Nach Angaben eines Sprechers waren dort mehr als 100 Fahrzeuge unterwegs. Anwohner beschwerten sich über aufheulende Motoren und laute Musik. Die Polizei kontrollierte knapp 80 Personen und leitete 15 Verfahren wegen Ordnungswidrigkeiten ein. Clemens Fritz wird auch in der kommenden Saison Sportgeschäftsführer bei Werder Bremen bleiben. Das hat der Aufsichtsrat des Bundesligisten heute bekannt gegeben. Aus der Sportredaktion Heiko Neugebauer.
4: Einstimmig mit 19:0 Stimmen sprach sich das Gremium für einen Verbleib von Werder Sportchef aus. Fritz habe in der Krise Managementqualitäten bewiesen und schon während der Saison Maßnahmen umgesetzt, um Prozesse und Abstimmung deutlich zu verbessern, hieß es in einer Stellungnahme des Aufsichtsrats. Allerdings gab es auch Kritik. Es wurden Fehler in der sportlichen Planung gemacht, hieß es in der Stellungnahme weiter, man erwarte für die kommende Saison eine stabile Entwicklung, Konstanz und offensive Durchschlagskraft. Werder war in der letzten Spielzeit mit 32 Punkten auf Platz 15 dem Abstieg nur knapp entkommen.
1: Das waren die Nachrichten mit Elke Martens.
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5: Herrlichster Sonnenschein bei 17 Grad aktuell in Cuxhaven an der Kugelbarke. 23 haben wir in Rothenburg an der Wimmer an der Wasser-Mühle und 24 Grad in Verden am Pferdemuseum. Auch da wunderschön und so bleibt es auch den Rest des Nachmittags und abends. Die Sonne wird ungetrübt für uns scheinen bei Höchstwerten von 22 Grad an der Küste bis 25 Grad in Stolzenau. In der Nacht zum Montag ist der Himmel dann weitestgehend sternenklar. Bis zum Morgen kann sich lokaler Nebel bilden bei Werten zwischen 13 und 7 Grad. Und der Pfingstmontag, da wird auch schön schnell vertreiben sich selbst oder die Sonne die örtlichen Nebelfelder. Und dann herrlicher Sonnenschein bei Höchstwerten von 18 Grad auf den ostfriesischen Inseln, über 23 Grad in Cuxhaven, 27 nochmal in Bremen bis 28 Grad in Osnabrück.
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5: Dann bis gleich 3:05. Eine Meldung für die A27. Bremen Richtung Bremerhaven. Zwischen Bremerhaven Süd und Geestemünde 3 Kilometer stockender Verkehr. Ich wünsche Ihnen eine gute Fahrt.
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5: Und da, das ist ganz passend eigentlich zu diesem heutigen Tag, gehen wir gleich in den Park. Standesgemäß heißt es übrigens Parks als Mehrzahl. Man kann übrigens auch Parke sagen oder im Schweizerdeutschen Perke. Egal wie Sie es sagen, heute ist Europäischer Tag der Parke oder eben auch Europäischer Tag der Parks. Und dazu schauen wir uns gleich den berühmtesten Park der Welt an, den Kruger Park in Südafrika, der gerade vor ganz besonderen Herausforderungen steht. Welche das sind, erzähle ich Ihnen gleich. Schön, dass Sie dabei sind. Gute Laune gibt's jetzt von Michael Bublé. Einen sonnigen Pfingstsonntag.

0: Sind wir mal ehrlich, auch wenn wir hier in Bremen tolle Parks haben, zum Beispiel mit dem Bürgerpark oder dem Knobspark oder auch dem Schlossgarten in Oldenburg, der berühmteste Naturpark ist und bleibt der 100 Jahre alte Krugerpark in Südafrika. Knapp 2 Millionen Menschen besuchen jedes Jahr den 20.000 Quadratkilometer großen Park. Die Deutschen sind da übrigens die größte ausländische Touristengruppe. Gegründet wurde der Park, um Tiere zu beschützen und vor dem Aussterben zu bewahren. Inzwischen gibt es aber zum einen teilweise zu viele Tiere und schon lange viel zu viele Menschen, die dort vor Ort sind. Unser Korrespondent Stefan Überbach berichtet und startet mit Geräuschen, die wir alle, glaube ich, nicht so häufig hören.
1: Das gibt es auch nicht oft. Zwei Löwen paaren sich am helllichten Tag direkt neben der Straße. Autos stehen um die Tiere herum, Kameras klicken, Handys filmen. Curtis arbeitet als Safari-Tourguide und als Influencer. Das heißt, er führt Besucher durch den Nationalpark und dokumentiert das, was er unterwegs erlebt, auf Online-Plattformen im Internet.
2: Krüger Magic.
1: Krüger Magie. Wo auf der Welt kann man sonst Löwen auf der Straße erleben? Es ist eine großartige Erfahrung.
2: Where else can you go in the world and have lions on the road? It is an amazing experience.
1: Der Krüger Park im Nordosten von Südafrika zieht jedes Jahr rund 2 Millionen Besucher an. Die meisten kommen wegen der sogenannten Big Five: Löwe, Elefant, Büffel, Nashorn und Leopard. Zum Beispiel Norman Toyle aus Castrop-Rauxel und seine Begleiter.
3: Wir waren jetzt das erste Mal hier. Das war ein aufregender Trip jetzt. Die Big Five innerhalb von 2 Tagen jetzt komplett sehen können. Unglaublich, also ein Wahnsinnserlebnis für uns alle.
1: Ende des 19. Jahrhunderts wurden tausende Elefanten, Löwen, Nashörner und andere Tiere von Großwildjägern geschossen. Um die Tierbestände zu schützen, erklärte Paul Krüger, der damalige Präsident der Burenrepublik Transvaal, die Region zwischen den Flüssen Sabi und Crocodile zum Naturreservat. Für den Tierschutz mussten Menschen weichen, ganze Siedlungen wurden vertrieben. Bis heute leiden Dörfer am Rande des Krüger unter Armut und Arbeitslosigkeit. André Basson hat mehr als 15 Jahre im Nationalpark gearbeitet. Was diese Gemeinden sehen, sind wohlhabende Touristen, die in den Krügerpark hinein und wieder hinausreisen, und sie selbst profitieren kaum davon. Ich denke, der Nutzen für sie sollte besser sein und könnte auch besser sein, ohne jeden Zweifel. Der Krüger zählt zu den wichtigsten Wildschutzgebieten der Welt. Auf rund 20.000 Quadratkilometern, was etwa der Fläche Sachsens entspricht, lebt eine enorme Artenvielfalt. Gleichzeitig steht der Park vor ökologischen Herausforderungen. Für Probleme sorgen unter

0: streicheln wie in einem Streichelzoo. Das ist es nicht. Es sind wilde Tiere, sehr gefährlich. Es ist eine harte, brutale Umgebung.
1: It's a brutal, brutal environment.
0: Klar ist aber auch, ohne die Touristen geht es nicht, denn sie bringen Geld ins Land, Geld, das Südafrika dringend braucht. Allerdings erlebt auch der Tourguide und Safari-Influencer Curtis immer wieder, dass Urlauber den Tieren zu nahe kommen. Zum Beispiel, wenn Löwen auf der Straße liegen.
2: Lions in the Kruger have the ability to boss the road.
0: Löwen im Krüger beherrschen die Straße und das ist eine Frage des Respekts. Sie dürfen auf der Straße sein, denn das ist ihr Zuhause. Das bedeutet auch, dass sie keine Angst haben, auf die Straße zu kommen. Und das ist ein unglaubliches Erlebnis.
2: It is an amazing experience.
3: Wo Schönheit und Absurdität aufeinandertreffen. Ja, Menschen bleiben eine interessante Spezies und wissen sich nicht immer zu verhalten. Schlagzeilen macht der Park in diesen Tagen auch mit zwei getöteten Touristen, die nicht von Tieren, sondern von Menschen erschossen wurden und dann den Tieren zum Fraß vorgeworfen werden. Also, puh, viele Probleme beim Krüger Nationalpark. In genau einer Woche am 31. Mai ist der offizielle Geburtstag. Dann ist es 100 Jahre her, dass der Park per Gesetz unter Schutz gestellt wurde. Konfliktlos ist der Park aber nach all den Jahren nicht.

15.17 Uhr, der Blick auf die Straße. Zwei Gefahrenmeldungen für Sie. Vorsicht bitte auf der A1 Hamburg Richtung Bremen. Zwischen Elsdorf und Bokel liegt ein Unterlegkeil auf der Fahrbahn. Und Vorsicht bitte auch auf der A26 Stade Richtung Hamburg. Zwischen Dollern und Horneburg befindet sich eine ungesicherte Unfallstelle. Fahren Sie dort bitte ganz besonders vorsichtig. Und den Sound dazu gibt's hier bei Bremen 2.

Na, welches Talent haben Sie, das man Ihnen so offensichtlich nicht zutrauen wird? Auf diese Frage hat die norwegische Jazzsängerin Silje Nergård mal geantwortet. Ich kann eine Flasche auf meiner Stirn balancieren, während ich mich auf den Boden lege und wieder aufstehe. Ein sehr unnützes Talent. Bin ich mir gar nicht so sicher. Vielleicht kann man das hier und da mal gebrauchen. Ein Talent, was sie offensichtlich hat, ist ihre elfenhafte Stimme und das Talent, mit Musik wunderbar umzugehen und das Publikum zu begeistern. Oft Standing Ovation, wenn sie auf die Bühne tritt. Und da haben Sie die Gelegenheit, sie zu sehen, denn sie kommt auf Tour zu uns im November. Am 13. November ist sie in Buchholz in der Nordheide, in der Empore und in die Oldenburger Kulturetage kommt sie am Tag drauf, am 14. November. Und dann klingt es so. 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
1: Aktuell haben wir 16 Grad im Wangerland, 24 Grad Richtung südliches Bremerland, also Bremen 23 Grad darunter, so ein bisschen 24 Grad. Damit sind die Höchstwerte fast erreicht und es bleibt, wie es ist, den ganzen Tag über sonnig. Hier und da ein paar dünne Schleierwolken, aber trocken heute Nacht. Dann zieht lokal Nebel auf zu den Morgenstunden hin, 13 bis 7 Grad heute Nacht. Und der Pfingstmontag, der wird wirklich wieder schön. Die Nebelfelder müssen erst sich verziehen und dann purer Sonnenschein. Und es wird nochmal heiß morgen. 18 Grad auf den ostfriesischen Inseln, 23 an der Küste, 27 in Bremen und 28 in Osnabrück.
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1: Um 15 Uhr, gleich 32, kann ich es kurz machen. Soweit alles frei. Gute Fahrt.
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1: Und da möchte ich an dieser Stelle allen Maikindern gratulieren zum Geburtstag. Also in meinem Kalender steht in diesen Tagen quasi jeden Tag ein Geburtstagskind. Er steht nicht drin, aber ihn wollen wir gleich zelebrieren, weil er ist wahrscheinlich das bekannteste Geburtstagskind an diesem 24. Mai. Bob Dylan, 85 Jahre wird er alt. Man könnte Stunden über ihn reden. Wir machen es gleich in 4,5 Minuten. Ehrung für den Mann, der quasi alles kann. Zusammen mit Ihnen. Moin zusammen.

Und nochmal der Blick auf die Straße, der Bremen 2 Verkehrsservice aktuell. Um 15.39 Uhr Vorsicht bitte auf der B437 Rodenkirchen Richtung Stotel zwischen Wesertunnel und Dedesdorf. Steht ein defektes Fahrzeug, fahren Sie dort bitte ganz besonders vorsichtig.

0: Dichter, Rockstar, Kinoheld. Bob Dylan wird heute 85 Jahre alt. Wir sagen natürlich Happy Birthday mit Liedern wie Like a Rolling Stone oder Mr. Tambourine Man hat Bob Dylan Musikgeschichte geschrieben und Fans weltweit begeistert und begeistert sie immer noch. Mittlerweile gilt er ja nach einer fast 70-jährigen Karriere als einer der bedeutendsten Musiker des 20. Jahrhunderts und darüber hinaus. Heute feiert er seinen Geburtstag, wie gesagt, der 85. Und aus Washington gratuliert Benedikt Schäper, dem vielfältigen und widersprüchlichen Jubilar.
1: Kluge Kompositionen und zeitlose Zeilen, die Menschen immer noch bewegen. Es sind die musikalischen Markenzeichen von Bob Dylan. Geboren 1941 als Robert Allen Zimmerman im mittleren Westen der USA, zieht es den Teenager früh nach New York. Nur mit einer Gitarre und einer Mundharmonika im Gepäck. Erste Konzerte und Verträge folgen schnell. Der feste Glaube an sich selbst und kein Mangel an Selbstvertrauen beflügeln ihn damals.
2: Es ist ein Gefühl, das man hat. Ich wusste etwas über mich, was sonst niemand wusste. Ich hatte ein genaues Bild von mir im Kopf und ich wusste, das wird wahr werden.
1: Sein Künstlername, eine Hommage an den walisischen Dichter Dylan Thomas. Denn poetische Verse prägen sein Werk ebenso wie die typische nasal schnarrende Stimme. It's all over now, baby blue. Maßgeblich beeinflusst Dylan die Folkszene der 60er Jahre, stößt Fans aber auch vor den Kopf, als er auf der Bühne schließlich zur E-Gitarre greift. Künstlerisch die Öffnung Richtung Rock und Teil seiner Legende vom Rebellen. Er produziert aber auch immer wieder massentaugliche Hits.
3: Hey, Mr. Tambourine Man, play a song for me. I'm not sleepy and there is no place I'm going to.
1: In den USA gilt der junge Bob als ein Sprachrohr der Bürgerrechts- und Friedensbewegung. Doch Dylan verweigert sich damals wie heute diesem und jedem anderen Etikett.
4: You feel like an imposter.
2: Man fühlt sich wie ein Hochstapler, wenn Leute denken, du seist etwas, was du gar nicht bist. Mein Image war nicht das eines normalen Sängers. Manche sahen mich eher als eine Gefahr für die Gesellschaft. Andere sagten, ich sei ein Prophet oder ein Erlöser. Aber das war ich nie.
1: Bob Dylan schreibt mehr als 600 Lieder und verkauft 125 Millionen Alben. Ein breites Spektrum an Klangfarben.
5: You may be an ambassador to England or France. You may like to gamble, you might like to dance.
1: 10 Grammys und ein Oscar krönen die Karriere. 2016 erhält der Ausnahmekünstler sogar den Literaturnobelpreis, bleibt aber der Verleihung fern und seinem Image als Querkopf treu.
5: Yes, indeed, you're gonna have to serve somebody.
2: Ich blicke nicht mehr zurück auf meine Karriere und meine Lieder. Ich wüsste auch gar nicht wie. Meine Songs musste ich einfach schreiben. Die meisten sind irgendwie auf magische Weise entstanden.
1: Privat durchlebt der Nachfahre jüdischer Einwanderer Höhen und Tiefen. Ein schwerer Motorradunfall zwingt ihn zeitweise zur Schaffenspause. Und seine schwierige Beziehung zur Folk-Ikone Joan Baez macht Schlagzeilen. Er heiratet 2 andere Frauen und zeugt 6 Kinder. Viele seiner Lieder thematisieren die Vergänglichkeit. Doch die hält Bob Dylan scheinbar nicht davon ab, auch mit 85 noch um die Welt zu touren. Gesellschaftskritische Hymnen, nachdenkliche Balladen, feinfühlige Liebeslieder. Der kleine Mann aus Minnesota hat große Musikgeschichte geschrieben. Bob Dylan, eine der bedeutendsten Stimmen Amerikas.

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1: Und da gibt's Literatur von Florian Bentsch.
2: Weißen Feminismus canceln. So heißt das neue Buch der Kolumnistin und Journalistin Sibel Schick. Manche Feminismen, schreibt sie da, sind ziemlich unfeministisch. Dem feministischen Diskurs lege sie deswegen nahe, Mehrheiten öfter auszuschließen.
3: Der weiße Feminismus geht eben von dieser einen Normfrau aus und entwickelt eben Politiken und Forderungen für diese eine weiße Frau. In Debatten, in denen jetzt es um die Frage geht, was eine Frau sein soll, wird eben von dieser Normfrau ausgegangen.
2: Mit Mitgliedern des Vereins Queeras Bora e.V. redet Sibel Schick über weißen Feminismus canceln und über Mein Körper, wessen Entscheidung. Ein Buch über Schwangerschaftsabbrüche, angestoßen von ihren eigenen Erfahrungen mit einem antagonistischen System, das sie beinahe das Leben gekostet hätte.
3: Und dann hat der Arzt, der an dem Tag im Dienst war, in dem Krankenhaus, in dem ich war, gesagt, nö, eine andere Frau hätte sich gefreut.
2: Lesung und Diskussion. Sibel Schick mit Mein Körper, wessen Entscheidung und weißen Feminismus canceln. Am Mittwoch um 19 Uhr im Wallsaal der Zentralbibliothek Bremen.

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1: Mit Elke Martens. Merz verurteilt russischen Raketenangriff auf Kiew als Eskalation. Türkische Polizei stürmt Parteizentrale von Oppositionspartei. Fritz bleibt Sportgeschäftsführer von Werder Bremen. Das Wetter sonnig, 16 bis 22 Grad. Ein russischer Großangriff auf die Ukraine hat letzte Nacht massive Zerstörungen in der Hauptstadt Kiew verursacht. Nach Behördenangaben starben mindestens 4 Menschen, zahlreiche weitere wurden verletzt. Bei den Attacken hat die russische Armee nach eigenen Angaben auch eine Hyperschallrakete vom Typ Oreshnik eingesetzt, die auch mit Atomsprengköpfen bestückt werden kann. Die Bundesregierung verurteilte die Raketenangriffe scharf. Aus Berlin berichtet Chris Berdrow.
2: Bundeskanzler Friedrich Merz spricht auf der Plattform X von einer rücksichtslosen Eskalation, die die Bundesregierung scharf verurteile. Deutschland stehe weiter fest an der Seite der Ukraine. Außenminister Johann Wadephul äußerte sich ähnlich. Die Ukraine und ihre Verbündeten müssten nach seiner Einschätzung an ihrem Kurs festhalten. Es ist nicht das erste Mal, dass Russland Raketen vom Typ Oreshnik im Angriffskrieg gegen die Ukraine verwendet. Erstmals wurden sie nun bei Angriffen auf den Großraum Kiew eingesetzt. Sicherheitsexperten sehen darin auch eine Machtdemonstration Russlands gegenüber den Verbündeten der Ukraine.
1: Die türkische Polizei hat die Parteizentrale der größten Oppositionspartei CHP gestürmt. Fernsehbilder zeigen, wie Polizeikräfte unter Einsatz von Tränengas in das Gebäude in der Hauptstadt Ankara eindringen. Die Räumung war zuvor von den Behörden angeordnet worden. Hintergrund ist die umstrittene Absetzung des CHP-Vorsitzenden Özgür Özel. Aus Istanbul Benjamin Weber.
3: Mit dem Polizeieinsatz solle das Gerichtsurteil umgesetzt werden, das den ehemaligen Parteichef Kemal Kılıçdaroğlu vorläufig wieder als Parteichef einsetze, teilte das Gouverneursamt Ankara mit. Der abgesetzte Chef Özgür Özel hat sich seit Bekanntwerden des Urteils am Donnerstag in der Parteizentrale verschanzt. Zuvor hatte er das Vorgehen der Justiz als einen Justizputsch bezeichnet. Die Oppositionspartei CHP solle geschwächt werden. Ein Gericht in Ankara hatte die Ergebnisse des CHP-Parteitags von 2023 für ungültig erklärt. Dort war Özel zum Vorsitzenden gewählt worden. Er hatte die Partei danach neu ausgerichtet. In den Umfragen lag sie regelmäßig vor der AKP von Staatspräsident Erdogan.
1: In der Überseestadt in Bremen ist die Polizei am Abend wieder gegen Autoposer und Raser vorgegangen. Laut eines Polizeisprechers waren dort mehr als 100 Fahrzeuge unterwegs. Einzelheiten aus der Nachrichtenredaktion von Sven Weingärtner.
4: Zu schnelles Fahren, aufheulende Motoren und laute Musik. Darüber hatten sich Anwohner und Anwohnerinnen bei der Polizei beschwert. Einsatzkräfte lenkten daraufhin den Verkehr um und sperrten Zufahrten. Die Beamten kontrollierten mehr als 40 Fahrzeuge und rund 80 Personen. Sie leiteten 15 Verfahren wegen Ordnungswidrigkeiten ein. Viele der Fahrzeuge kamen zum Posen aus dem Bremer Umland, teilte ein Sprecher mit. Er kündigte an, dass die Polizei in Bremen weiter konsequent gegen gefährliches Fahrverhalten und Lärmbelästigungen vorgehe. In Bremerhaven meldete die Polizei in der vergangenen Nacht keine Probleme. Die Stadt hat das Problem laut Polizei mit verschiedenen Maßnahmen besser in den Griff bekommen bzw. die Szene verdrängt.
1: Papst Leo XIV. Hat zu Pfingsten zu Frieden und Versöhnung aufgerufen. Bei der Messe in Rom sagte er, es gebe Veränderungen, die die Welt nicht erneuerten, sondern durch Irrtümer und Gewalt altern ließen. Krieg werde nicht durch eine Supermacht gewonnen, so der Papst weiter, sondern durch die Macht der Liebe. Clemens Fritz bleibt Sportgeschäftsführer von Werder Bremen. Der Aufsichtsrat hat sich trotz der enttäuschenden Fußball-Bundesliga-Saison und viel Kritik an dem 45-Jährigen einstimmig für eine weitere Zusammenarbeit ausgesprochen. In einer Stellungnahme dazu heißt es aber auch, es habe Fehler in der Umsetzung sowie Fehleinschätzungen in der Transferpolitik gegeben. Werder hat die Bundesliga-Saison als Tabellen-15. Beendet und ist nur knapp der Relegation entgangen. Das waren die Nachrichten mit Elke Martens.
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5: 19 Grad aktuell gemessen in Dorum-Neufeld beim Floh- und Trödelmarkt. 20 Grad haben wir beim Mühlenfest in Varel und 25 Grad beim Mittelalterfest an der Burganlage im Vechter Zitadellenpark. Viel los in diesen Pfingsttagen natürlich und herrlichstes Wetter dazu. Purer Sonnenschein Höchstwerte haben wir quasi erreicht mit 23, 24 Grad im Binnenland, um die 20 an der Küste. Und dazu gibt es bis zum Sonnenuntergang puren Sonnenschein. In der Nacht ziehen dann Nebelfelder auf. Die Werte gehen zurück auf 13 bis 7 Grad. Am Pfingstmontag lösen sich die örtlichen Nebelfelder schnell auf und anschließend scheint überall die Sonne. Bei wenig dünnen Schleier und kleinen Quellwolken. Höchstwerte morgen dann 18 Grad auf den ostfriesischen Inseln, über 23 Grad in Cuxhaven, 27 Grad in Bremen und sogar 28 in Osnabrück.
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5: Um 5 Minuten nach 4 nischt los auf den Straßen. Ich wünsche Ihnen eine gute Fahrt.
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5: Und da spreche ich gleich mit Kunsthistoriker und Comedian Jakob Schwertfeger. Er hat nämlich ein neues Buch herausgebracht, Punkt, Punkt, Komma, Strich, fertig ist die Kunstgeschichte, und gibt zum einen einen Ritt durch die Kunstgeschichte und zum anderen will er Kunst auflockern. Denn elitäres Gehabe, so schreibt er, gibt es in diesem Bereich bereits genug. Bei einem Galerierundgang hoch oben in der Skyline Frankfurts hätte er neulich einen Galeristen sagen hören, gut, dass das Event hier 30 Euro kostet, das hebt die Qualität des Publikums. Ja, wie er Kunst zugänglich machen will und die Qualität trotzdem beibehalten, darüber sprechen wir gleich mit dem Autoren. The Cooks habe ich jetzt für Sie. Schön, dass Sie dabei sind. Ein schönes Pfingstfest wünsche ich Ihnen.

0: Warum ist eigentlich der Barock das Koks der Kunst? Was hat der Was hat der Expressionismus, so heißt das, mit der Milka-Kuh zu tun? Und wieso ist die Renaissance die Streberin der Epochen? All diese Fragen wirft Kunsthistoriker und Comedian Jakob Schwertfeger in seinem Buch Fertig ist die Kunstgeschichte auf und beantwortet sie auch gleich. Und damit will er seine Liebe zur Kunstgeschichte weitergeben und Ängste vor der Hochkultur nehmen. Und Herr Schwertfeger, man merkt schon, ich habe auch Angst vor der Hochkultur, sonst würde ich Expressionismus mich nicht so schwer tun damit. Schön, dass wir über Ihr Buch sprechen. Moin.
1: Moin.
0: Seit Ihrer Jugend sind Sie ein begeisterter Besucher von Museen und Leser von Büchern über Kunst, die, wie Sie selbst schreiben, in Ihrem Buch oft mehr als staubtrocken sind. Und so schreiben Sie in Ihrer Einleitung, deswegen habe ich nun das Buch geschrieben, das ich mir immer gewünscht habe. Und da dachte ich, na, ein Ego-Problem hat der Herr Schwertfeger definitiv nicht, oder?
1: Ach, es war gar nicht so egomäßig gemeint, sondern eher, ja, vielleicht doch ein bisschen. Also ich bin halt der Meinung, dass einfach so viele Kunstbücher, die ich in jetzt über 20 Jahren gelesen habe, so trocken und so anstrengend sind. Ich hatte einfach selten wirklich Spaß dabei, ein Kunstbuch zu lesen. Und dabei liebe ich Kunst. Ich habe Kunstgeschichte studiert. Das ist das Thema meines Lebens. Dann dachte ich, nee, das kann so nicht sein. Es braucht jetzt ein Buch, das alle Epochen, also wirklich vom Mittelalter bis heute, zusammenfasst. Sowas gibt's schon, aber ich habe das Buch geschrieben, das das unterhaltsam macht, mit Fun Facts, Anekdoten und allem. Und das war mir wirklich ein großes Anliegen.
0: Das verstehe ich, muss aber auch sagen, beim Reinlesen und Durchblättern sieht Ihre Kunstgeschichte auf dem ersten Blick jetzt nicht grundlegend anders aus als andere moderne und populäre Kunstführer. Also ich sehe einen Zeitstrahl, kürzere Texte, grafisch gut aufgearbeitet, buntes Layout, aber erstmal gängig. Worin sehen Sie denn selbst den größten Unterschied in Ihrem Buch im Vergleich zu anderen kunsthistorischen Werken?
1: Also ich glaube, es geht schon beim Titel los. Also fertig ist die Kunstgeschichte. Das ist ja ein relativ spielerischer Titel, ein sehr lockerer Titel. Und das geht dann einfach auch im Buch weiter. Natürlich sieht das aus wie ein Kunstbuch. Es sind ja Abbildungen drin, ne? Es sind farbige Abbildungen. Wie sollte es anders sein? Zeitstrahl, der ordnet. Aber dass jetzt, sage ich mal, die Renaissance bezeichnet wird, Sie hatten es ja schon gesagt, als Streberin unter den Kunstepochen, weil die so exakt und genau gearbeitet haben, ist, glaube ich, nicht der Standard. Oder der Barock. Da habe ich dann gedacht, Mensch, das sind doch so actionreiche Gemälde wie bei Rubens, da ist so viel Energie drin, das ist Kunst auf Koks, aber es gibt ja auch ruhige Stillleben, da dachte ich, Mensch, das ist das Valium der Kunst, warum sage ich nicht, der Barock ist das Koks und Valium der Kunst, das ist griffig und ich glaube, diesen Satz lesen Sie jetzt nicht in jedem Kunstbuch.
0: Würden Sie also sagen, Sie sind der Übersetzer von Kunstgeschichte in die moderne Welt hinein?
1: Das ist ein großes Wort, aber nehme ich gerne. Also ja, ich würde sagen, am Ende geht es mir halt darum, irgendwie die Leidenschaft für Kunst Leuten irgendwie näher zu bringen, die vielleicht nicht so viel mit Kunst zu tun haben und die sonst immer denken, oh nee, das stößt mich irgendwie ab. Und ich glaube, einfach der Riesen

0: Naja, da muss man halt immer irgendwie einen Ton finden, ne? Also ich finde, ich mache jetzt sehr, sehr bewusst keine Witze über Krieg oder über sonst was. Also ich finde auch, nur weil man Comedian ist, muss man nicht über alles Witze machen. Sondern auch da kann man humorvoll oder locker drüber schreiben. Ich schreibe auch über Kunst im Dritten Reich. So, das ist kein lustiges Thema. Aber auch da gibt es dann zum Beispiel einen Maler, Adolf Ziegler, der hat, das war ein strammer Nazi, und der wurde aber im Volksmund Reichsschamhaarmaler genannt, weil er sich immer so sehr für die blonden, nackten Frauen interessiert hat. Und das sind dann so Sachen, die ich raussuche, wo ich denke, das lockert das trotzdem auf, ohne dass man dem Ernst des Themas nicht gerecht wird.
1: Was ich auffällig finde und mich sehr darüber gefreut habe, dass, und das sagt ja viel über Kunst auch aus, dass es mir auffällt und ich mich freue, dass Sie viele Künstlerinnen besprechen, wie die französische Malerin Rose Bonheur oder die romanische Malerin Herat von Landsberg, so heißt sie wahrscheinlich, ne? Oder die Italienerin Anguissola. Warum ist Ihnen das so wichtig, die Frauen auch herauszustellen in der Kunst, die ja oft vergessen werden?
0: Genau deshalb, weil ich in meinem Kunstgeschichtsstudium hätte man den Eindruck gewinnen können, die Kunstgeschichte besteht ausschließlich aus Männern. Also ich wüsste nicht, dass wir ausführlich in meinem Studium wirklich mal Künstlerinnen behandelt hätten. Und das finde ich total schade, weil man da so tolle Entdeckungen machen kann und so spannende Biografien findet, weil, man muss das mal sagen, Frauen hatten es schwerer, weil die einfach systematisch unterdrückt wurden. Und dann gibt's da eine Künstlerin, zum Beispiel Evelyn de Morgan, die malt so grandios, und da, das war so eine heftige Geschichte, die hat Zeichenunterricht bekommen und die Mutter war der Meinung, nee, Künstlerin werden, das ziemt sich nicht. Und dann hat die Mutter den Zeichenlehrer bestochen, damit er Evelyn de Morgan das Talent abspricht.
1: Okay, gut, dass Sie zu Wort kommen. Nicht nur die Künstlerinnen und Künstler kommen zu Wort, auch die Museen. Sie sind ja, das haben Sie schon gesagt, leidenschaftlicher Museumsgänger. Welches Museum in Deutschland muss ich unbedingt gesehen haben? Wir können nicht über alle sprechen, aber können Sie sagen, dieses eine, da müssen Sie hin?
0: Also wo wir gerade sprechen, muss man einfach mal sagen, eines der Museen, die man gesehen haben muss, ist die Kunsthalle Bremen. Die hat eine fantastische Sammlung, also wirklich ein grandioses Museum, so toll gehängt. Ich war wirklich schon oft da und gehe jedes Mal, wenn ich in Bremen oder Umgebung bin, dahin. Ja, also im Norden habt ihr schon ein paar feine Sachen.
1: Deswegen kommen Sie auch immer wieder. Sie kommen auch aus Tour, auf Tour. Sie haben ja auch gesagt, Sie sind Comedian. Am 28. Mai sind Sie im Landesmuseum in Oldenburg im Schloss. Am 27. Juni in Osterholz-Scharmbeck und am 28. Juni in Cuxhaven. Wie bringen Sie Kunst auf die Bühne?
0: Indem ich sehr viele Bilder zeige auf der Bühne und dann einfach über die Kunstgeschichte spreche. In dem Fall lese ich eben aus meinem Buch Punkt, Punkt, Komma, Strich, fertig ist die Kunstgeschichte vor, aber mach auch viel Stand-up, mach viel Lockeres, viel Anekdoten. Deswegen nenne ich das Ganze Leseshow und nicht Lesung, weil vor Lesungen habe ich selbst immer Angst, dass die langweilig sind.
1: Und ich glaube, bei Ihnen wird es nicht langweilig. Vielen Dank an Jakob Schwertfeger, Kunsthistoriker und Comedian und Autor vom Buch Punkt, Punkt, Komma, Strich, fertig ist die Kunstgeschichte. 270 Seiten für 25 Euro bei DTV erschienen. Ich danke Ihnen sehr fürs Gespräch.
0: Danke, tschüss.

Natürlich Gottesdienste, aber auch Trödelmärkte, viele Open-Air-Konzerte und auch Veranstaltungen wie Mittelaltermärkte gibt es an diesem Pfingstwochenende. In Belgien gibt es eine ganz besondere Party. Da gab es nämlich einen Wettbewerb, den europäischen Fukuhila-Wettbewerb. Vorne hinten, vorne kurz, hinten lang, wissen Sie ja. Im Englischen heißt es Mullet und da wird auch häufig in Belgien über Mullet gesprochen. Die neuen Sieger dieses Preises haben gesagt, das ist eine Lebenseinstellung. Man trinkt nicht einfach ein Mullet oder eine Fukuhila, man fühlt ihn. Und eine 60-jährige Belgierin, Christine, die hat nach eigenen Worten bei dieser Meisterschaft gesagt, es fühlt sich einfach großartig an und ich habe immer noch keine Antidepressiva genommen. Es lebe der Mullet. Sie sagt, sie ist die einzige Silberhaarige beim Wettbewerb, dass die Frisur, die durch ihr ganzes Leben gerettet hat. Also wenn man das über seine Frisur sagen kann, Chapeau, kann ich selber nicht machen. Aber Glückwunsch an alle, die dort gewonnen haben für das berühmte Haar, das uns Fußballer Rudi Völler oder Poplegende David Bowie einst näher gebracht haben. Gibt es also immer noch Wettbewerbe und zahlreiche Fans. Grüße nach Belgien, gehen hier aus Bremen mit Ronde. 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
2: Aktuell gemessen zwischen 16 Grad an der Küste und 25 Grad in Achim. Es bleibt sonnig den Rest des Tages. Ein bisschen öde heute, tut mir leid, aber mehr kann ich Ihnen nicht sagen. Es bleibt einfach wunderschön. In der Nacht dann sternenklar. Zum Morgen zieht etwas Nebel auf bei Werten zwischen 13 und 7 Grad. Und morgen am Pfingstmontag muss der Nebel dann erst weg. Und dann kommt wieder die Sonne und es wird heiß. 18 Grad auf den ostfriesischen Inseln, das noch moderat. 27 Grad in Bremen und bis 28 in Osnabrück.
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2: Um 16:30 Blick auf die Straßen. Da haben wir eine Meldung für den Kreis Diepholz. Die Bremer Straße zwischen Schwamme und Tedinghausen ist aktuell nach einem Unfall in beide Richtungen gesperrt. Gute Fahrt.
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2: Ja, und an diesem Pfingstsonntag lassen wir es ganz gemütlich angehen. Gleich habe ich neue klassische Musik für Sie. Und die ist so wunderschön. Sollten Sie dranbleiben. Jetzt geht's aber erstmal los mit Sheryl Crow, All I Wanna Do.

16.35 Uhr, der Bremen 2 Verkehrsservice aktuell. Vorsicht bitte in Oldenburg auf der Elsfleter Straße zwischen Moorhausen und Oldenburg. Sind Personen auf der Fahrbahn, fahren Sie dort bitte ganz besonders vorsichtig.

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0: Die in Bochum geborene Pianistin Shahjeh Nosrati ist hier in Bremen eine, ja, man kann sagen, gute alte Bekannte, denn sie hat bereits zweimal beim Radio Bremen Festival auf schwarzen und weißen Tasten gespielt und war auch schon als Gastsolistin bei den Bremer Philharmonikern. Nosrati ist nicht nur eine der besten Bach-Spielerinnen der Welt, sie hat auch extrem anspruchsvolle Klavierwerke des Franzosen Charles-Valentin Alcan im Repertoire. Wilfried Schäper aus der Bremen 2 Musikredaktion über ein außergewöhnliches neues Klavieralbum.

Dieses atemberaubend virtuose Finale aus Charles Valentin Alcorns Symphonie für Soloklavier hat der amerikanische Pianist Raymond Löwenthal mal als Ritt durch die Hölle bezeichnet. Die deutsche Pianistin Schacha Jechnosrati erweist sich hier als äußerst sattelfest. Die 1989 in Bochum geborene Virtuosin ist eine von nur zwei oder drei Frauen auf der Welt, die Alcorns extrem anspruchsvolle Klavierwerke wirklich beherrschen. Alcorn war ein Freund von Chopin in Paris und einer der besten Pianisten seiner Zeit. Seine Klavierwerke sind originell, manchmal skurril, immer aber technisch furchterregend schwer. Schacha Jechnosrati hat keine Angst vor diesen Höchstschwierigkeiten und stürzt sich mit Werf in Alcorns Grand Sonate Opus 33. Ein dreifacher Salto ohne Netz und doppelten Boden.

Alcans Klaviermusik ist technisch extrem spektakulär. Es wäre aber eine Fehleinschätzung, seine Stücke allein auf ihre unglaubliche Virtuosität zu reduzieren. Shachayeh Nosrati zeigt auf ihrem neuen Album, dass in dieser Musik viel mehr steckt. Sie spielt Alcans urromantische Klavierwerke mit einer an Bach geschulten Klarheit. So gibt es im zweiten Satz von Alcans Grand Sonate ein eigentlich unspielbares, achtstimmiges Fugato. Hier scheint Nosrati mehr als 10 Finger zu haben.

Ein vielstimmiges Gewusel in Charles Valentin Alcans Grand Sonate Opus 33. Kaum zu glauben, mit welcher Intelligenz und Übersicht Shachayech Nosrati das spielt. Ihr Album mit Klavierwerken des französischen Romantikers ist eine pianistische Sensation. Genau wie ihre erste Alcan-Aufnahme vor einigen Jahren. Diese Pianistin ist eine absolute Ausnahmeerscheinung und eine ganz große Persönlichkeit. Ihre neue Alcan-Platte ist für mich schon jetzt eine der tollsten Klavier-CDs des Jahres. Besser kann man das einfach nicht spielen.

Ah, ein schwer begeisterter Wilfried Schäper über das neue Album der Pianistin Shahrayeh Nosrati. Die CD mit Klavierwerken von Charles Valentin Alcan ist beim Label Kavi Music erschienen. Und was ist schöner, als sich eine Platte anzuhören, die Musikerin live zu sehen? Und da haben Sie in nächster Zeit gleich zweimal Gelegenheit, denn Shahrayeh Nosrati kommt nächste Woche Mittwoch am 27. Mai zu einem Kammermusikkonzert nach Hamburg, St. Michaelis in der Krypta, spielt sie um 19.30 Uhr und sie kommt auch am 31. Mai, also in einer Woche, zu einem Kammermusikkonzert im Rahmen des Morgenland-Festivals nach Osnabrück. Da spielt sie dann um 18 Uhr. Unsere Empfehlung hier von Bremen 2.

Ich habe so eine Angewohnheit, dass ich, wenn ich unterwegs bin, ein Plakat sehe oder im Netz mich so durchklicke und sehe, oh, die habe ich live noch nicht gesehen, dass ich so reflexartig, wenn ich es mir gerade leisten kann, Konzerttickets kaufe. So war ich dann vergangene Woche auch bei Tori Amos und es war großartig und angefixt von so viel wunderbarer Live-Musik möchte ich sie natürlich auch ein bisschen anfixen und schicke sie jetzt, jedenfalls gedanklich, zu Sass. Die kommt gleich hier im Musikprogramm von Bremen 2 und die ist ja also einfach eine Frohnatur, eine französische Frohnatur. Nouvelle Chanson singt sie, macht immer wieder Spaß und ist in diesem Jahr auf Live-Tour durch Deutschland unterwegs. Zu uns nach Bremen oder in den Nordwesten kommt sie leider nicht. Dafür ist sie wohl inzwischen ein bisschen groß geworden oder es hat nicht gepasst. Sie ist beim Hamburger Stadtpark Open Air im August. Das Konzert ist allerdings schon ausverkauft, aber bei zahlreichen anderen Konzerten, sei es in Bonn, München, Dresden, Berlin, Fulda, können sie überall noch Tickets ergattern. Ich habe mal in Frankreich vor einem Konzert bei ihr gestanden. Ich weiß, das klingt jetzt komisch, aber manchmal läuft man ja zufällig vorbei. Von draußen klang es schon toll, von drinnen ist es bestimmt bombastisch.

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0: Und kurz vor die Nachricht nochmal der Bremen 2 Verkehrsservice. Aktuell Vorsicht bitte in beiden Richtungen auf der A28 Bremen-Oldenburg zwischen Delmenhorst-Hasport und Delmenhorst-Adelheide sind Personen auf der Fahrbahn. Fahren Sie dort bitte ganz besonders vorsichtig und kommen Sie uns gut an.
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2: Mit Elke Martens. Merz verurteilt russischen Raketenangriff auf Kiew als Eskalation. Türkische Polizei stürmt Parteizentrale von Oppositionspartei. Clemens Fritz bleibt Sportgeschäftsführer von Werder Bremen. Das Wetter sonnig, 16 bis 22 Grad. Ein russischer Großangriff auf die Ukraine hat letzte Nacht massive Zerstörungen in der Hauptstadt Kiew verursacht. Nach Behördenangaben starben mindestens 4 Menschen, zahlreiche weitere wurden verletzt. Bei den Attacken hat die russische Armee nach eigenen Angaben auch eine Hyperschallrakete vom Typ Oreshnik eingesetzt, die auch mit Atomsprengköpfen bestückt werden kann. Die Bundesregierung verurteilte die Raketenangriffe scharf. Aus Berlin Chris Berdrow.
3: Bundeskanzler Friedrich Merz spricht auf der Plattform X von einer rücksichtslosen Eskalation, die die Bundesregierung scharf verurteile. Deutschland stehe weiter fest an der Seite der Ukraine. Außenminister Johann Wadephul äußerte sich ähnlich. Die Ukraine und ihre Verbündeten müssten nach seiner Einschätzung an ihrem Kurs festhalten. Es ist nicht das erste Mal, dass Russland Raketen vom Typ Oreshnik im Angriffskrieg gegen die Ukraine verwendet. Erstmals wurden sie nun bei Angriffen auf den Großraum Kiew eingesetzt. Sicherheitsexperten sehen darin auch eine Machtdemonstration Russlands gegenüber den Verbündeten der Ukraine.
2: Die türkische Polizei hat die Parteizentrale der größten Oppositionspartei CHP gestürmt. Fernsehbilder zeigen, wie Polizeikräfte unter Einsatz von Tränengas in das Gebäude in der Hauptstadt Ankara eindringen. Die Räumung war zuvor von den Behörden angeordnet worden. Hintergrund ist die umstrittene Absetzung des CHP-Vorsitzenden Özgür Özel. Aus Istanbul Benjamin Weber.
4: Mit dem Polizeieinsatz solle das Gerichtsurteil umgesetzt werden, das den ehemaligen Parteichef Kemal Kılıçdaroğlu vorläufig wieder als Parteichef einsetze, teilte das Gouverneursamt Ankara mit. Der abgesetzte Chef Özgür Özel hat sich seit Bekanntwerden des Urteils am Donnerstag in der Parteizentrale verschanzt. Zuvor hatte er das Vorgehen der Justiz als einen Justizputsch bezeichnet. Die Oppositionspartei CHP solle geschwächt werden. Ein Gericht in Ankara hatte die Ergebnisse des CHP-Parteitags von 2023 für ungültig erklärt. Dort war Özel zum Vorsitzenden gewählt worden. Er hatte die Partei danach neu ausgerichtet. In den Umfragen lag sie regelmäßig vor der AKP von Staatspräsident Erdogan.
2: Bei den Verhandlungen über ein Ende des Iran-Kriegs gibt es nach Angaben beider Seiten Fortschritte. US-Präsident Donald Trump teilte auf seiner Internetplattform mit, dass eine Vereinbarung weitgehend ausgehandelt sei. Lediglich einige Details müssten noch geklärt werden. Das iranische Außenministerium sprach von einem Trend zur Annäherung. Widersprüchliche Angaben gibt es aber zur Straße von Hormuz. Laut Trump soll die Meerenge wieder vollständig geöffnet werden. Der Iran besteht aber darauf zu kontrollieren, welche Schiffe dort durchfahren. Das segelnde Klassenzimmer ist zurück in Bremerhaven. Nach 7 Monaten auf hoher See ist der Dreimaster Eendracht mit den 38 Jugendlichen aus ganz Deutschland an Bord wieder eingelaufen. Im Oktober war das Segelschiff mit den Schülern losgesegelt. Mit der Crew ging es unter anderem zu den Kanaren, über den Atlantik, in die Karibik und weiter nach Korsika. Schon morgen soll das Schiff mit 9 Jugendlichen wieder ablegen. Erstmal für eine Probewoche. Im Herbst startet dann die nächste Reise. Clemens Fritz wird auch in der kommenden Saison Sportgeschäftsführer bei Werder Bremen bleiben. Das hat der Aufsichtsrat des Bundesligisten heute bekannt gegeben. Aus der Sportredaktion Heiko Neugebauer.
5: Einstimmig mit 9:0 Stimmen sprach sich das Gremium für einen Verbleib von Werder Sportchef aus. Fritz habe in der Krise Managementqualitäten bewiesen und schon während der Saison Maßnahmen umgesetzt, um Prozesse und Abstimmung deutlich zu verbessern, hieß es in einer Stellungnahme des Aufsichtsrats. Allerdings gab es auch Kritik. Es wurden Fehler in der sportlichen Planung gemacht. Hieß es in der Stellungnahme weiter, man erwarte für die kommende Saison eine stabile Entwicklung, Konstanz und offensive Durchschlagskraft. Werder war in der letzten Spielzeit mit 32 Punkten auf Platz 15 dem Abstieg nur knapp entkommen.
2: Das waren die Nachrichten mit Elke Martens.
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0: Aktuell gemessen am Wohnwasserturm in Bremerhaven-Wohlsdorf 20 Grad, Bremen am Werdersee 21 Grad und ordentlich Leute am Suppen, am Baden, am sich sonnen und in Kloppenburg im Museumsdorf 24 Grad. Es bleibt sonnig auch den Rest des Tages. Heute Nacht gehen die Werte dann auf 13 bis 7 Grad zurück. Der Himmel zeigt sich weitestgehend sternenklar. Zum Morgen kann sich lokal Nebel bilden. Der zieht dann erstmal ab und anschließend scheint wieder am Pfingstmontag überall die Sonne bei wenigen dünnen Schleier und kleinen Quellwolken. Die Höchstwerte reichen von 18 Grad auf den ostfriesischen Inseln morgen über 23 Grad in Cuxhaven, 27 in Bremen und sogar 28 Grad in Osnabrück.
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0: Damals genau 5 Minuten nach 5. Vorsicht bitte weiterhin in beiden Richtungen auf der A28. Bremen-Oldenburg zwischen Delmenhorst-Hasport und Delmenhorst-Adelheide sind Personen auf der Fahrbahn. Und im Kreis Diepholz ist die Bremer Straße zwischen Schwarme und Tedinghausen nach einem Unfall in beide Richtungen gesperrt. Fahren Sie vorsichtig und kommen Sie uns gut an.
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0: Es gibt ja verschiedenste Traditionen an Pfingsten, zum Beispiel die Landsmannschaft der Sudetendeutschen feiert immer ihren Sudetendeutschen Tag und das seit 1950, bisher eigentlich relativ wenig beachtet. In diesem Jahr heiß diskutiert, denn zum ersten Mal feiern sie diesen Tag nicht in Deutschland, sondern in Tschechien. Wie es gelaufen ist, wie es läuft und warum so heiß diskutiert wird, das klären wir gleich nach Travis und Singh.

0: Der Zeitpunkt hat und ist Tradition. Seit 76 Jahren wird an Pfingsten der Sudetendeutschen Tag veranstaltet. Da kommen aus der damaligen Tschechoslowakei vertriebene Deutsche und ihre Nachkommen zu dem traditionellen Pfingsttreffen zusammen. Das Besondere in diesem Jahr, er findet das erste Mal in Tschechien statt. Und das hat vorab für zahlreiche Schlagzeilen und hochkochende Emotionen geführt. Zusätzlich hat das tschechische Parlament den Sudetendeutschen Tag in der vergangenen Woche in einer Erklärung verurteilt. Und es kommen seit Monaten immer mal wieder kleinere Proteste vor. Und dabei sollte das Treffen in Tschechien 81 Jahre nach dem Ende des Zweiten Weltkrieges ja ein Zeichen der Versöhnung sein. Und deswegen wollen wir drüber sprechen mit unserer Korrespondentin vor Ort, Mariana Alweis. Moin, Frau Alweis.
1: Hallo.
0: Wieso gibt es denn so viel Ablehnung im Vorhinein, gerade im tschechischen Parlament?
1: Eigentlich war die Ablehnung gar nicht so groß bei den Protesten, die Sie angesprochen haben. Da waren ja so die üblichen Verdächtigen dort vor Ort. Zu einem großen nationalen Aufreger ist das Thema erst geworden, als eine rechte Regierungspartei das aufgegriffen und gezielt Stimmung gemacht hat. Allen voran war das der Präsident des Parlaments. Der hat überraschend eine Erklärung durchgeboxt, die diesen Sudetendeutschen Tag in Tschechien ablehnt, auch mit den Stimmen der anderen rechtsgerichteten Regierungspartei und auch mit Billigung der größten Regierungspartei von Premierminister Andrej Babiš. Dieser Populist, der hatte das Treffen eigentlich zur Privatsache erklärt, wo sich seine Regierung nicht einmischen wollte. Und dann hat er es doch für unglücklich erklärt und dann auch keine Regierungsvertreter geschickt.
0: Das zum politischen Teil. Gucken wir einmal in die Bevölkerung. Das Treffen hat ja am Freitag schon begonnen. Gab es auch da Proteste oder eher eine Annäherung, so wie es gewollt war?
1: Es hatte in den vergangenen Tagen immer wieder kleinere Aktionen gegeben, aber es waren auch sehr viele Unterstützer vor Ort, auch von der gesamten Opposition. Die hat diese Parlamentsresolution abgelehnt. Auch der tschechische Präsident und der Senatspräsident haben sich hinter das Treffen gestellt. Es gab kleinere Proteste. Heute waren es bei einer größeren Demonstration rund 1500 Menschen. Und genauso viele Tschechen haben sich interessanterweise zu der Begegnung angemeldet. Wir haben bei Umfragen in Brünn viele Menschen getroffen, die das Thema vielleicht auch gar nicht so interessiert oder die für Versöhnung sind, Jüngere und Ältere. Und dann aber auch vor allem ältere Menschen, die es einfach für unsensibel halten, dass die Sudetendeutschen sich in Tschechien treffen, weil die Deutschen eben so viel Leid über Tschechien gebracht haben. Besetzung, Holocaust, der Zweite Weltkrieg, Hunderttausende Tote. Das waren vor allem Menschen, die aus ihren Familiengeschichten erzählt haben, dass sie da wirklich stark drunter gelitten haben. Aber auch die haben uns immer wieder erzählt, dass sie nichts gegen Deutschland an sich haben.
0: So richtig überraschend ist das ja nicht. Warum hat sich die Landsmannschaft dennoch dazu entschieden, genau in Tschechien sich zu treffen? Ich habe es ja schon gesagt, Zeichen der Versöhnung, aber haut das hin?
1: Die Landsmannschaft ist eingeladen worden von dem Festival Meeting Brno. Die arbeiten seit Jahren mit engagierten Tschechinnen und Tschechen zusammen. Gerade Brünn ist da Vorreiter bei der Aufarbeitung auch von den tschechischen Verbrechen an den Deutschen. Die Stadt hat sich als erste in Tschechien entschuldigt, schon 2015. Eine junge Generation, die arbeitet das Thema dort schon seit den 90er Jahren auf. Bei denen haben sich die Deutschen jetzt hier in Brünn immer wieder bedankt. Denn ohne einen tschechischen Partner, da wäre so ein historisches Treffen gar nicht möglich gewesen.
0: Heute ja auch prominenter Festredner, der bayerische Ministerpräsident Markus Söder war vor Ort. Er sprach von einem großen Friedensfest.

0: Gerade in unsicheren Zeiten, in denen wir leben, wo überall, auch in Deutschland, bei uns Nationalisten, Populisten im Aufwind sind, da ist es ganz offensichtlich immer wieder nötig, sich persönlich zu begegnen, selbst mit Nachbarn wie mit den Tschechen, wo eigentlich viele gedacht haben, dass wir in dieser Aufarbeitung, dieser Versöhnung weiter sind. Da ploppen dann doch immer wieder Ressentiments auf und da ist es so wichtig, dass man sich immer wieder persönlich trifft.
1: Ich glaube, zusammenfassend können wir sagen, wir können von diesem sudetendeutschen Tag lernen, dass Annäherung möglich ist und der Austausch ganz wichtig, oder? Das höre ich bei Ihnen raus.
0: Auf jeden Fall. Das Motto war auch, alles Leben ist Begegnung. Und ich glaube, das hat sich hier wirklich gezeigt. Es gab Proteste, ja, es waren die üblichen Verdächtigen. Es wurde geschürt, ganz gezielt von Populisten. Aber ich denke doch, dass das ein ganz großer Erfolg war.
1: Sagt unsere Korrespondentin vor Ort, Marianne Ahlweis. Vielen, vielen Dank. Ihre Einschätzung zum Treffen der sudetendeutschen Landsmannschaft über Pfingsten in Brünn im Tschechischen. Danke Ihnen sehr.

Ich möchte mich an dieser Stelle hier um 20 nach 5 bei Bremen 2 bedanken bei der Musikredaktion, denn jetzt kommt Sophie Hunger und ich liebe die Schweizer Sängerin. Security Check hören wir gleich. Sie hat ja auch ihr erstes Buch herausgebracht und war vergangenes Jahr damit auf Tour. Walzer für niemand, ein hochpoetischer Künstlerin und Coming-of-Age-Roman. Und dazu war sie auch zu Gast in Bremen im Schlachthof. Und natürlich als Hardcore-Fan bin ich da natürlich hingegangen, mir frühzeitig Tickets gesichert. Und das war so lustig. Sie fragte nämlich dann bei dieser Lesung, seid ihr häufiger auf Lesung? Ich war da noch nie. Ich finde Lesung totlangweilig. Und da sie gar keine Vorstellung davon hatte, was eine Lesung ist, hat sie einfach mal was anderes gemacht. Und wer Sophie Hunger kennt, weiß, sie sitzt da nicht und liest aus ihrem Buch vor. Nein, sie hat mit Schatteninstallationen gearbeitet und eine Performance hingelegt. Und zwar ganz, ganz großartig. Und natürlich hat sie auch gesungen. Und in diesen Hochgenuss möchte ich sie jetzt auch bringen. Deswegen hören wir sie und ich schweige wieder. Sophie Hunger, Security Check.

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5: Das ist spannend, immer wenn wir mit Wetterexperten sprechen und es ist einfach so ein Hochdruckgebiet, da sagen die langweiliges Wetter. Also langweiliges Wetter auch heute, es bleibt auch so langweilig sonnig. Den ganzen Tag lang Höchstwerte haben wir erreicht, 17 bis 21 Grad, teilweise 25 Grad südlich von Bremen. Und so bleibt es heute auch, in der Nacht zum Montag ist der Himmel dann weitgehend sternklar. Nebel zieht auf, 13 bis 7 Grad in der Nacht. Am Pfingstmontag lösen sich die örtlichen Nebelfelder dann schnell wieder auf und dann wird es wieder langweilig, wieder Sonne den ganzen Tag mit wenigen dünnen Schleier und kleinen Quellwolken. Höchstwerte morgen 18 Grad auf den ostfriesischen Inseln, 23 Grad in Cuxhaven, 27 in Bremen bis 28 in Osnabrück.
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5: Um 17 Uhr und 31 Minuten. Vorsicht bitte weiterhin in beiden Richtungen auf der A28 Bremen-Oldenburg zwischen Delmenhorst-Hasbord und Delmenhorst-Adelheide sind Personen auf der Fahrbahn. Und im Kreis Diepholz ist die Bremer Straße zwischen Schwarme und Tillinghause noch in beide Richtungen gesperrt. Da gab es einen Unfall. Bitte umfahren Sie diesen Bereich.
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5: Ja, ist zwar erst eine Woche her, aber so langsam sind die Stimmen wieder etwas leiser geworden, dass dieser Eurovision Song Contest, dass wir doch da nicht mehr dran teilnehmen, weil Deutschland ja eh keine Chance hat. Wir wollen einmal gleich auf die Geschichte dieses ESCs bzw. des Grand Prix Eurovision de la Chanson, wie er zu Beginn hieß, gucken, weil es einen historischen Anlass gibt. Welchen verrate ich Ihnen gleich. Moin zusammen.

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1: Tolles Thema heute, weil begleitet mich schon mein Leben lang und vielen von Ihnen wird es genauso gehen. Es geht um den ESC bzw. um den Vorläufer. Den Grand Prix Eurovision de la Chanson. Heute vor 70 Jahren fand im schweizerischen Lugano der erste nämlich statt. Und Dirk Böhling fasst ihn einmal zusammen, wie viel Geschichte in diesem Datum steckt.
2: Große Karrieren.
3: Merci, merci.
2: Echte Welthits. Und auch ein paar deutsche musikalische Glücksmomente.
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2: All das hätten wir ohne diesen Schlagerwettbewerb vielleicht nicht erlebt, der zunächst noch einen Namen trug, den hierzulande nur Französisch-Lehrkräfte richtig aussprechen konnten.
5: Grand Prix Eurovision de la Chanson.
2: 1956. Der Zweite Weltkrieg ist etwas mehr als 10 Jahre vorbei. Und mit Blick auf ein möglichst geeintes Europa herrscht Aufbruchstimmung auch in ein musikalisches Miteinander. Der Weltrundfunkverein war der European Broadcasting Union, kurz EBU, gewichen, in der Fernsehformate aus verschiedenen Ländern Europas gezeigt werden. So findet die Krönung der englischen Königin Elizabeth und die Fußball-Weltmeisterschaft 1954 den Weg auch auf deutsche Mattscheiben. Und Mitte der 50er Jahre entsteht die Idee für einen europäischen Liederwettstreit, der anders als die Schlagerfestivals von Sanremo und Baden-Baden ganz auf das Medium Fernsehen zugeschnitten sein soll. Es ist nicht weniger als die Geburtsstunde des größten Musikwettbewerbs der Welt, was da in Lugano über die Bühne geht.
6: Eccoci giunti alla finale europea dei concorsi della canzone che si sono svolti in Belgio, Francia, Germania.
2: 7 Nationen, nämlich Belgien, Frankreich, die Niederlande, Luxemburg, Italien, die Bundesrepublik und Gastgeber Schweiz, singen gegeneinander an. Pro Land 2 Solo-Darbietungen mit Orchester, maximal 3,5 Minuten und Tanzen ist verboten. Übrigens, wären auch Dänemark, England und Österreich gerne dabei gewesen, verpassten aber die Anmeldefrist. Deutschland schickt Walter Andreas Schwarz und Freddy Quinn ins Schlagerrennen.
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2: Welchen Platz sich der Wiener Wahlhamburger ersungen hat, ist nicht überliefert, da nur der Siegertitel bekannt gegeben wird. Der kommt von der Schweizerin Lys Assia und heißt bezeichnenderweise Refrain. Der Rest ist Musikgeschichte. In seinen 70 Lebensjahren hat der Eurovision Song Contest, wie er heute heißt, nicht nur aus deutscher Sicht vieles zu Gehör gebracht, was entweder völlig zu Recht vergessen wurde oder auch irgendwie im Ohr blieb. Da gab es totalen Nonsens. Neben gefeierten Triumphen, unvergessene Sätze.
8: Germany 12 points. Alle Mann, einer alleine. Du so poing, poing. Deutschland 12 Pünktchen. Punkten. Pünktner. Pünktchen. Punkti.
2: Und sogar einen mittlerweile im Ruhestand befindlichen Mr. ESC.
9: Peter Ober.
10: Aber das ist ja komisch. Ich meine, man macht 30, 35 Jahre Radio, ja, und für den Song Contest ist man bekannt.
2: Heute bringen finanzielle Erwartungen, politische Neutralität und der Umgang mit umstrittenen Beiträgen den ESC immer öfter unter Druck. Aber daran dachte am 24. Mai 1956 um 21 Uhr noch niemand, als in wenigen schwarz-weißen Fernsehapparaten die erste Übertragung stattfand. Das war heute, vor 70 Jahren.
1: Und wie viel Musikgeschichte steckt da inzwischen drin? Ja, und nächstes Jahr dann der ESC das erste Mal in Bulgarien. Morgen sprechen wir an dieser Stelle bei der Rückblende über 125 Jahre und blicken dazu nach Norwegen. Denn vor 125 Jahren wurde in dem ersten europäischen Land das Frauenwahlrecht eingeführt. 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
0: 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Gleich nach den Nachrichten hören Sie das niederdeutsche Hörspiel hier, The Bulldog. Ich finde immer großartige Unterhaltung. Und danach ab 19 Uhr hören wir uns wieder, wenn Sie mögen. Da gibt es einen Mitschnitt der Literaturveranstaltung Out Loud. Zu Gast war die Autorin Alice Hasters mit ihrem Buch Antiopfer. Und ich hatte ein ganz wunderbares Gespräch mit ihr. Kann ich Ihnen natürlich dementsprechend ans Herz legen. Mein Name ist Katharina Gulaikow. Es war mir eine Freude. Bis bald.

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1: Mit Elke Küster, guten Abend. US-Präsident Trump tritt bei Iran-Abkommen auf die Bremse. Bundesregierung verurteilt Großangriff Russlands auf die Ukraine. Clemens Fritz bleibt Sportgeschäftsführer von Werder Bremen. Das Wetter weiter kaum Wolken, Tiefstwerte in der Nacht bei 8 Grad. US-Präsident Donald Trump hat Hoffnungen auf eine schnelle Einigung mit dem Iran gedämpft. Er habe seine Vertreter angewiesen, nichts zu überstürzen, erklärte Trump auf seiner Online-Plattform. Es dürfe keine Fehler geben. Gestern erst hatte Trump gesagt, ein Rahmenabkommen mit dem Iran sei weitgehend ausgehandelt. Benjamin Weber mit Reaktionen aus Teheran.
2: Wenn die USA nicht aufhören würden, ständig neue Hindernisse aufzuwerfen, könne kein Abkommen erzielt werden, meldete die Nachrichtenagentur Tasnim. Sie steht der mächtigen Revolutionsgarde nahe. Die Agentur wies Medienberichte zurück, nach denen die Straße von Hormuz wieder vollständig geöffnet werden könne. Eine Rückkehr zum Status von vor dem Krieg werde es nicht geben. Auch nach einem möglichen Friedensabkommen werde Iran die Meerenge kontrollieren, hieß es. Iranische Nachrichtenagenturen berichteten übereinstimmend, dass Iran über das Atomprogramm erst zu einem späteren Zeitpunkt verhandeln wolle. Meldungen, wonach Iran sich bereit erklärt hätte, für 10 oder 20 Jahre kein Uran anzureichern, seien falsch.
1: Die Bundesregierung hat die jüngsten Angriffe Russlands auf die Ukraine scharf verurteilt. Kanzler Friedrich Merz sprach von einer rücksichtslosen Eskalation. Außenminister Johann Wadephul erklärte, Russlands Raketenterror sei schockierend. Der nächtliche Großangriff verursachte im Großraum Kiew massive Zerstörungen. Mindestens 4 Menschen kamen nach Behördenangaben ums Leben. Russland bestätigte, die Hyperschallrakete vom Typ Oreschnik eingesetzt zu haben. Bayerns Ministerpräsident Markus Söder hat den Sudetendeutschen Tag in Tschechien als großes Friedensfest bezeichnet. Es sei ein historisches Signal, dass die Veranstaltung zum ersten Mal im Nachbarland stattfindet, sagte Söder in seiner Rede in Brünn. Irene Essmann berichtet.
3: Der CSU-Chef ging dabei auch auf die Proteste im Vorfeld und während des Sudetendeutschen Tages gegen das Treffen in Tschechien ein und bekannte, es sei für ihn eine Verpflichtung da zu sein, er stehe voll hinter der Sudetendeutschen Landsmannschaft. Gleichzeitig gehe es ihm darum, immer wieder die Hand zu reichen für die bayerisch-tschechische Freundschaft. Für die Kritik an dem Treffen, das unter dem Motto »Alles Leben ist Begegnung« stand, machte Söder, Zitat, »Echokammern und radikale Kräfte, die teilweise von außen gesteuert würden, mitverantwortlich«.
1: Clemens Fritz wird auch in der kommenden Saison Sportgeschäftsführer bei Werder Bremen bleiben. Das hat der Aufsichtsrat des Bundesligisten heute bekannt gegeben. Aus der Sportredaktion Heiko Neugebauer.
4: Einstimmig mit 19:0 Stimmen sprach sich das Gremium für einen Verbleib von Werder Sportchef aus. Fritz habe in der Krise Managementqualitäten bewiesen und schon während der Saison Maßnahmen umgesetzt, um Prozesse und Abstimmung deutlich zu verbessern, hieß es in einer Stellungnahme des Aufsichtsrats. Allerdings gab es auch Kritik. Es wurden Fehler in der Planung gemacht, hieß es in der Stellungnahme weiter, man erwarte für die kommende Saison eine stabile Entwicklung, Konstanz und offensive Durchschlagskraft. Werder war in der letzten Spielzeit mit 32 Punkten auf Platz 15 dem Abstieg nur knapp entkommen.
1: Der SSV Jeddelo 2 spielt in der nächsten Saison im DFB-Pokal. Der Fußballregionalligist aus der Nähe von Oldenburg gewann heute den Niedersachsen-Pokal mit einem 3:0-Sieg gegen Drochtersen-Assel. Beim DFB-Pokal werden die Jeddeloer zum zweiten Mal dabei sein. Das waren Nachrichten mit Elke Küster.
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1: Am Abend weiter sonnig und trocken, in der Nacht ist es meist sternenklar, zum Morgen kann sich lokal etwas Nebel bilden. Die Luft kühlt ab bis auf 13 Grad auf den Inseln und 8 Grad in Worpswede. Am Pfingstmontag gibt's wieder viel Sonne, die Temperaturen klettern morgen auf 23 bis 28 Grad.
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5: Und dazu begrüßt sie herzlich Ilka Bartels. Wenn es so richtig satt und tieffrequentig tuckert, das Geräusch sich bis weit hinein in den Magen ausbreitet, wie bei einem laut gedrehten Ebers, der Boden unter den Füßen ein klein wenig schwingt und ein leichter Dieselgeruch in der Luft hängt, dann muss dieses Gemenge an sinnlichen Empfinden für einen Lanz-Bulldog-Fan ein ebenso freudiges Fest sein, wie beispielsweise für Klassik-Fans die zarten Klänge eines Streichquartetts. Es gibt eine große Fangemeinde für diese historischen Fahrzeuge. Eines der Höhepunkte für die Liebhaber der Oldtimer war dieses Jahr das 50. Jubiläums-Lanz-Bulldog-Treffen in Brockstedt vor gut einer Woche. Der Autor Bodo Schirmer, der unser heutiges Stück geschrieben hat, beschreibt einen dieser leidenschaftlichen Liebhaber und Bastler, den es ebenfalls gepackt hat mit dieser einmal infiziert, wohl lebenslangen Liebe. Aber hören Sie selbst. Los geht's mit Day Bulldog.

0: Werner, herzlichen Glückwunsch.
1: Kommst du auch mal?
0: Du hast doch...
1: Hörst du da, Neppi? Krieg ich den nicht durch Fahrten?
0: Was machst du denn da?
1: Das ist der nächste Schuh.
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1: Dummy!
0: Ach, Werner, du scherst ja bloß noch um die ole Maschine. Letzter Weg wäre Football. Viertelfinal. Man kehrt um die Töft.
1: Elk ein Muck, was er will. Und ich will, dass der hier wieder löbt.
0: Schau, das hätten du hast der hele Tiet bloß an den ollen Trecker rumschruf?
1: Das ist doch kein Trecker. Das ist ein Landsbulldog.
0: Ah, ja.
1: Landsbulldog D. 75-06.
0: Likas, das gibt doch auch noch was anderes.
1: Dann habt ihr vertachen dich, your boat. Und dut, joa, will ich auf jeden Fall mit em op'n Backsbach noch heuten.
0: Was wollt ihr dort denn?
1: Na, das Landsbulldog treten. Da kommt alte Schruvers von überall her mit der historischen Treckers und Landmaschinen und präsentiert, wo Smuckse sind und wo fein so noch funktionieren tut.
0: Die Schruvers?
1: Nee, die Maschinen. Und tatsächlich, die dort jo sind wie du bi. Mein Lanz und ich.
0: Und wann her ist das?
1: Ich hab nur ein Mann Tiet.
0: Du und den Lanz?
1: Nee, du und ich.
0: Mensch, Werner. Ich hab gedacht, wie vier von Dorchen beten. Das ist doch Geburtstag.
1: In Lord hab ich die nicht. Und meine Familie auch nicht. Ich hab sowieso bloß ihren eigenen Kram. So, noch sappelt. Du, wie habt ihr tun?
3: Ist das was?
4: Das ist doch nur Geschrammel.
3: Ach, das ist meine neueste Produktion. Haben wir gerade letzte Woche aufgenommen.
4: Und wo ist der Bus?
3: Was für ein Bus?
4: Mit den Leuten, die das hören wollen.
3: Ein bisschen mehr Respekt, ja? Das ist ein Spitzenensemble.
4: Und du meinst, eine CD davon ist das richtige Geschenk für deinen Vater, Hase?
3: Das schadet ihm überhaupt nicht, wenn er sich mal ein bisschen für Kultur interessiert.
4: Ich will nicht zur Oper. Da riecht es immer so komisch.
3: Du riechst die Mund beten zur Hope. Da kannst du doch wohl einmal in die Uhr holen, oder?
4: Und immer diese blöde Platschnackerei.
5: Guck mal, deine Schwester ist schon da.
3: Und natürlich wie immer am Telefonieren.
6: Und sieh zu, dass die endlich den Vertrag unterschreiben, ja? Nein, ich bin nicht im Büro. Ich bin auf dem Hof von meinem Vater. Der hat Geburtstag. Was? Nee, nicht so lange, sagen wir mal 1 bis maximal 2 Stunden. Wir wollen ja nicht übertreiben. Aber ihr könnt mich auf jeden Fall auf dem Handy erreichen. Okay? Ja, dann bis später. Na, Bruder? Alverda Tolot?
3: Ja, ich freue mich auch, dich zu sehen.
6: Hallo, Marlene.
7: Hallo, Beke.
6: Und, Niklas? Heute gar nicht beim Fußballtraining?
8: Ich spiele nicht Fußball.
6: Ach so, ich dachte.
3: Du hast doch gar keinen Blumen mitgebracht.
6: Du ja auch nicht.
3: Ich habe angenommen, dass du uns tust, ob ihr esst.
7: Lass uns doch einfach mal reingehen, ja?
3: Vater, kriegst du Fernsehen?
4: Oh. Hab ich das nicht gesagt? Hier stinkt's echt.
3: Hör doch mal auf. Eine Stufe sind nicht.
7: Vater! Hallo! Slöpst du? Das ist ja stockfinster hier. Mach doch mal das Licht an.
4: Die Lampe ist kaputt.
3: Die gehört doch als Siebmonden nicht mehr.
4: Und du hast das nicht repariert?
3: Ich kriege doch Zwillinge an.
4: Da hast du ja einen Elektriker Ruckenkund.
3: Ist echt okay.
7: Vielleicht ist er ja in der Küche.
3: Tja.
7: Mein Gott, hier sieht's ja aus.
3: Abwaschen war noch nie seine Stärke.
7: Und Essensreste wegwerfen wohl auch nicht.
8: Und ich muss jeden Tag mein Zimmer aufräumen.
4: Das Gift hat doch nicht, das ist ja...
3: Ach, die ist eine Wachstee.
4: An sie'n Geburtstag.
3: Keine Ahnung, was die da muckt.
8: Bombenbau natürlich.

0: Das gibt das ja nicht!
1: Du bist ein dübels Kerl, Werner!
0: Was entsetzt der Bilanz stattdessen früher? Ja. Den lädt ihn nicht ins Stich! Jo, hey, Lepp!
2: Hallo, Vetter!
3: Wie wollen die...
0: Hey, Lepp,
2: vom Geburtstag!
0: Und ich hab das hinkriegen!
2: Oh, herzlichen Glückwunsch.
0: Was?
2: Du hast doch von doch Geburtstag.
0: Ich hab you nicht in, Lord. So ein Mist aber auch.
3: Dann können wir jetzt wieder nach Hause fahren?
4: Ist doch klar, dass wir uns ungerecht behandelt fühlen.
5: Also die Erzieherinnen in Kitas, die in sozial belasteten Stadtteilen liegen, kriegen echt mehr Geld als ihre Kolleginnen im anderen Stadtteil?
4: Allein in meiner Kita wollen 3 Kolleginnen weg.
5: Kann ich gut verstehen.
4: Find erst mal neue Erzieherin. Der Markt ist doch leergefegt.
5: Ach, wem sagst du das? Wir eröffnen nächste Woche in Bremervörde einen neuen Markt und mir fehlen immer noch Leute.
6: Mama, ich hab Hunger.
4: Mach dir doch eben selbst ein Brot.
6: Immer muss ich alles alleine machen.
4: Siehst du, das sind die wirklichen Probleme.
5: Ja, eigentlich wollte ich auch längst. Wo bleibt Martin denn? Wir müssen doch unbedingt... Also, mit unserem Vater kann das doch so nicht weitergehen.
4: Martin hat sich in sein Arbeitszimmer vergraben und sitzt an seiner Moderation. Morgen hat er Sendung. Hase, wir warten.
5: Ich wollte auch längst wieder im Büro sein. Aber mit Vater muss doch was passieren.
2: Hier, das müsst ihr euch anhören.
5: Ich glaube, du hörst besser.
2: Ganz kurz. Hier. Wie exotische Kraniche stürzen sich die hohen, ja schrillen Töne auf den satten, saftigen Teppich der trotzigen Akkorde.
5: Ja, ganz toll. Und wat muckt wie nu mit Vater?
2: Die hört er doch überhaupt nicht.
5: Die verkümmt doch in sin Laden.
2: Vater geht er doch gut.
5: Sich moll, hast du kein Augen in Kopf? Dat geht so nicht wieder. Vater kann nicht mehr allein leben. Die geht ja für de Hund.
6: Wenn Opa hier einzieht, dann zieh ich aus.
4: Ja, jetzt lass uns aber mal in Ruhe.
6: Wieso? Ich wohne doch auch hier.
2: Deswegen brauchst du aber nicht gleich zu allem deinen Senf dazugeben.
6: Das ist ja wie in Nordkorea. Und Opa fragt ja auch nicht, was der will.
2: Niklas.
6: Dann verhaftet mich doch.
5: Oh. Denn sög ich Vater nun Platz in Seniorenheim.
2: Du wollt das echt?
5: Was denn anders? Ich kann ihn nicht nehmen, hier schalle nicht hin. Und ich hef doch keinen Bock ob, dass die ein Storchs ob den Näs liegt, nimm's kriegt das mit und dann lichte du in
2: ja, ist ja gut. Wahrscheinlich hast du sogar recht.
5: So. Und wenn ich für Vater nun Heimplatz sögen do, bringst du im Suchebi dat hier im Treckenmut.
2: Ich? Wieso denn ich? Das wäre doch jene Idee.
5: Und solange hier noch allein ist, kümmerst du dich um M.
2: Super. Hat für auch anders nichts zu tun.
5: Aber auch wirklich?
2: Ja, doch. Geht's morgen. Noch in Sendung. Vater? Bist du da?
0: Was wollt du denn hier?
2: Ja, ich freu mich auch mal nicht, dich zu sehen. Und? Wo geht die dat?
0: Ich sit hier.
2: Dat seh ich. Ich komm just von Rundfunk. Ich hab doch min Sendung. Hast du die vielleicht hört?
0: Wat, Schalik?
2: Ach, lieber Fee. Und du sitzt hier einfach bloß rum?
0: Er kann ja auch für die tanzen.
2: Ist alles klar wie die?

0: Was gibt das hier auch für ein Dörnana?
1: Ist das die Kirk?
0: Und wieso muckst du nicht endlich mal die Spöllmaschine wieder heil?
1: Kein Tiet.
0: Oder die Lampe in den Slopstuhl.
1: Oh, was schall ich denn noch eins mucken? Tu erst die Land und dann die Rest.
0: Den ohlen Trecker, Vater. Das geht doch nicht, dass du da ihn.
1: Aha.
0: Was?
1: Ja, ich darf also mein Eigenhus nicht mehr mucken, was ich will. Ist das so, wenn du old warst? Dass du denn nicht mehr allein bestimmen, was du mockst?
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1: Na?
0: Vater, wie muckt uns Sorgen um die?
1: Ich komm allerbest allein, Chlor.
0: Just dat glöwig aber nicht mehr. 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Und Marlene?
1: Ja. Und darum sind die auch jeden Tag hier und griebt mir unter der Arms.
0: Wie mögt doch arbeiten, Vater. 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
1: Ja, sie habt ju was überlegt. Na, das ist aber fein. Und weißt du was? Da will ich auch nicht weten.
0: Vater, das Beste ist, du geist in Heim.
1: Hab sie mir einmal gefragt, was ich höll. Was hast du secht?
0: Kick die doch mal im. 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
1: So. Heim. Wieso nicht liegst du kaschott? 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Ist du old, mut weg.
0: Vater, muck uns das doch nicht so swor.
1: Ach, mein sensiblen Söhn hättet mal wieder swor. Ich geh ins Bett. Du weißt ja, wo die Tür ist.
2: Natürlich weiß ich, dass Sie im Augenblick kein freies Zimmer haben. Ja, aber Ihre Seniorenresidenz ist mir so empfohlen worden und ich denke, meinem Vater würde es sicher bei Ihnen gefallen. Aber ansehen könnten wir es uns doch mal, oder? Fein, dann machen wir das so. Vielen Dank.
1: Ich hab wie ein Dusel und der Blödkopf ist bloß schiedig.
3: Was denn für ein Blödkopf?
1: Blödkopf? Glöckkopf, hab ich gesagt.
3: Hast du nicht? Du hast Blödkopf, sag.
1: Hol doch mal Fass hier. Und dann müssen wir nämlich bloß noch den Ölkohl wegkriegen.
3: Oder den Kolben hätte sich fast fräten.
1: Ach, sappel doch kein Kolbenkram. Die Tüne hätte sich doch
3: Sag mal, Werner, du hast doch wohl keinen Schlaganfall.
1: Was?
3: Ich mein bloß.
1: Ach, was? Ich hab bloß schlechtes Loppen. Du sag mal, wo wärst du gestern eigentlich? Wir wollen doch wieder schruven.
3: Bloß ob. Ich wär in Ohlenheim.
1: Was? Würdest du die auch abschufen?
3: Nee, wieso? Die vielleicht?
1: Was hast du da mockt?
3: Kennst du meine Frau? Die wohl, dass wir uns Ohlen Norwa besögt. Der lebt doch nur.
1: Ja, und wo geht dem das da mit?
3: Als wir da ankämen, da hätte ich es sungen.
1: Was sung? Ja, du, denn hätte du da eben eine Buttelkäten.
3: Ach, was? Sing mit Gerda.
1: Ja?
3: Und dann noch wohl hier eigentlich liegt so ein Origami-Kurs.
1: Was, jo, Norwa? Der wäre doch immer so ein fitten Kerl.
3: Sport mag der auch noch.
1: Oh, süß, zumindest dat.
3: Sitzgymnastik.
1: Oh.
3: Und Rollator-Tanz.
1: Oh. Oh Gott, shit. Du sag mal, aber wenn die da in Heim also ein Kram habt, dann gibt das doch sicher auch ein Wachstee, oder?
3: Ach was, da gibt ein Zimmer, da kannst basteln mit Naturmaterialien.
1: Ich läuf mir was Blümerand.
3: Wieso wollt ihr das eigentlich so genau weten? Werner?
2: 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Der habt ja auch ein Wachstay, da kann er dann rumpitschern, als er lustig ist. 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
0: 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Du meldst sie denn, ja? So, wo wären wir? Das Bodo-Schirmer-Quartett hatte bereits 1998 einen beachtlichen Erfolg in Londons Club B13, bevor der grandiose Terminspieler mit einem gebrochenen Nasenbein... Ja, doch. Das auch noch. Beke, was ist denn noch? Was geht weg? Ganz weg? Mit Koffer? Oh, nee. Ey, komm, ja.

0: Nicke, ich muss Schluss machen. Du hast hierchen sehen Idiot an der Tür. Ich rob die Glicks durch. Ich glaub, es geht los. Vater?
1: Moin, Jung. Lass mich mal rein. Ich wohne nur bei dir. Zwei. Ein und zwei.
2: Mann, du hast doch grün.
3: Lass doch, dann nimmt Opa eben die rote Spielfigur.
2: Aber das ist meine.
0: Jetzt ist es eben Opas.
4: Was soll das denn? Wenn ich grün habe, habe ich grün. Ich will mir doch meinetwegen nicht die Regeln ändern.
2: Dann habe ich jetzt echt grün, oder was?
4: Ach, also nochmal. Ein, zwei. Oh, man vorankommt doch so auch nicht. Gib mir mal ein Bier.
0: Mist, Alvera Kinsas. Ich will Ruth.
3: Vier, das passt. Und schwuppdiwupp ist die erste zu Haus.
4: Ich will ein Bär.
0: Noch ein? Wo du nicht lieber ein Bio-Schaule?
4: Bär.
0: Wo du habt ihr auch noch?
4: Bin ich ein Kamel? Soll ich was mitbringen?
0: Nee, ist noch Wodador für uns Kamele.
3: Niklas, du bist dran. Willst du nicht würfeln?
2: Kein Bock.
3: Ach komm, jetzt wo Opa bei uns wohnt, können wir doch mal schön was zusammen spielen.
2: Aber Opa hat eben meine Figur genommen.
3: Ist doch egal, wir wollen doch nur, dass Opa sich hier wohlfühlt.
0: Da können wir doch wohl mal ein Auge zudrücken.
2: So wie du mit dem Bier, oder was?
4: Ich hab kein Bier gefunden. Wo hättest du das denn verstecken? Ja, okay, jetzt an der Rech?
3: Niklas.
2: Drei. Mit grün.
4: Sechs. Mit rot. Ein, zwei, drei.
0: Ich guck dir das.
4: Drei, vier.
2: Du hast zweimal die drei genommen.
4: Fief und zack, rut mit dem Bengel.
2: Das war geschummelt.
4: Wat?
3: Nun lass Opa doch mal in Ruhe.
4: Ich hane das, oder?
3: Na klar doch.
0: Just die, die ich haben will. Ach, drei.
2: Ist doch voll Panne.
3: Man muss auch mal großzügig sein, Niklas.
2: Ihr wollt bloß, dass Opa gewinnt.
0: Ach was, wir haben uns doch alle den ganzen Tag auf das Spiel gefreut.
2: Ich nicht.
4: Ich guck nicht.
2: Also schön. Drei. Eins, zwei.
3: Ja, weiter.
2: Ich kann nicht weiter, sonst muss ich Opa rausschmeißen.
4: Ja, dann mockt er doch.
2: Und dann mault Mama mich wieder an.
3: Niklas?
0: Ich hol uns allen erstmal eine schöne Runde Räubusch-Tee.
4: Oh, nee, bitte.
3: Niklas, du kannst doch Opa mal gewinnen lassen.
4: Ach, verdammt nochmal, Tau. Ich will doch meinen Weg nicht die Regeln von der Spiel ändern. Wenn ich verliere, do, dann verliere geben. Nun will ich endlich meinen Bär hemmen. Ich bin doch kein Lüttet Gör mehr.
0: So, noch schnell einen Kaffee und dann ab ins Kontor. Ah, meine Güte, der schmeckt ja widerlich. Marlene, wer hat denn den Kaffee gekocht?
3: Keine Ahnung.
0: Ach, den kannst du echt nicht trinken.
3: Hab sowieso keine Zeit, muss sofort weg.
0: Aber du wolltest doch heute Morgen das Paket wegbringen.
3: Ich muss Vertretung übernehmen.
0: Und das Rezept abholen.
3: Musst du eben machen. Wir können unsere Kinder doch nicht nach Hause schicken. Also mach's gut.
0: Ich kann auch nicht, wir haben Redaktionskonferenz.
3: Rasenmähen wäre auch schön.
0: Die wollen mir vielleicht den Sendeplatz wegnehmen.
2: Papa, Yannick hat sich eine Drohne gekauft.
0: Was?
4: Moin zusammen, na mein Söhn, schmeckt die dir Kaffee? Dann hab ich gekocht.
0: Ganz wunderbar, Vater.
4: Ich hab auch extra Bio-Kaffee genommen.
2: Ich will auch eine Drohne.
0: Vater, da du uns in die Arms krepen wollt, das ist ja wirklich...
2: Dann können wir meinetwegen abends auch wieder Opa gewinnen lassen.
0: Du snackt wie Lothar über Niklas. Und Vater, fein, da du Kaffee mockt hast. Die ist auch...
2: Brauchst gar nicht Platz zu schnacken. Ich will trotzdem eine. Und ich krieg die auch.
4: Was will die Bengel?
0: Auf jeden Fall kein Kaffee.
4: Oh, mein Zeit. Was ist denn mit deinem Kaffee?
0: Die ist, also vielleicht machst du denn so, aber...
4: Die schmecken da.
0: Also die ist vielleicht ein Beten, was...
4: Die kann sogar nicht trinken, die ist so viel zu stark.
0: Das wollte ich jetzt sagen.
4: Ja, dann mock das doch. Sag einfach, was du wollt.
0: Was ich will. Denn hör mal, ich muss nix arbeiten gehen.
4: Ja, sü, und ich muss noch meine Arbeit hin.
0: Und hier ist ein Paket. Ich ha gern, da du das nur die Post bringen deist.
4: Ja.
0: Und wie uns Doktor licht ein Rezept, wenn du durchkommst, dann holst du das ab und löst das in der Apotheke in.
4: Also, ich will eigentlich meinen Land.
0: Ach ja, und dann nur den Rosenmain. Die zwei Säcke mit Loafenguren, die kannst du überleben, Lotten. Die bringt wie Lothar nun Recyclinghof. So, hab ich noch Sicht?
4: Du hast die Nachtschicht noch nicht entdeckt.
0: Hallihallo. Niemand da? Oh, das Paket liegt hier immer noch. Vater? Ach, Mann. Da bist du ja. Sag mal, du hast ja gar nicht...
4: Lass mich bloß zufrieden.
0: Wo bist du denn? Und wo kommst du überhaupt her?
4: Wenn du mir auch nix verklogfiedeln deist.
0: Und mein Blutdrucktabletten?
4: Was weiß ich denn, wo der Recyclinghof ist? Wie mit Hus, hab ich ein Messhupen. Ach, wat, dat Gras bleibt immer liegen.
0: Geht die dat gut?
4: Ich geh in der Bordwand. So weit komm ich noch. Und wo neben die ist, dat weiß ich. Ganz kommodig, noch ein Buch. Oh, das Gift hat doch nicht. Ich komm hier nicht rot. Shit.
0: Kann er analysieren auch irgendwo hin?
4: Kann ich nicht mal in Ruhe baden? Oh, Mist. Moment, ich muss bloß das Regal sofort kriegen.
0: Als Chlorobin? So. Vater? Hast du die Wadon? Vater, sag was. Guck die Tür ab.
4: Der Bildhangschäf.
0: Nee, buchst du nicht. Gib mir mal einen Kaffee.
4: Ich kann auch das Regal wieder anbuhen.
0: Lautmann.
4: Das hast du doch sicher bloß mit Stinknadel und Fassbock, was?
0: Kannst du weiter nicht trinken. Oh. Das Regal hätte eine Firma anmontiert.
4: Eine Firma? Ja, aber so was, das muckt man doch so üben.
0: Mit Dübels und Schrufen.
4: Alles falsche Hunden. Ich kann ja von dort noch den Doktor hin. Dann kann es sich auch nichts mit dem Puckel.
0: Ich geh noch einen Doktor. Vater, du...
4: Ja, das Paket. Ich bring das Paket weg.
0: Du schaffst einfach du Hus blieben und den Dachdeckerin lauten.
4: Ja, ist gut.
0: Dem und den Balkon aufdichten. Ich helfe ein Dreivierteljahr, ob du's einen Termin töft. Das muss klappen.
4: Ja.
0: Also, töfen, Dachdeckerin lauten, abpassen. Chlor?
4: Jawohl, mein Führer.
0: Und noch was. Guck nie nicht wieder Kaffee.
4: Mein Zeit, mein Puckel. Ja, ich komm ja all. Sie sind doch viel zu früh.
5: Moin, Werner.
4: Matthias, ja, komm rin.
5: Nee, Lobmann. Ich hab mir gedacht, wie Gott zusammen zu dir noch Fuß und wie Twäsch ruft von dort zum Beten. Oder löbt der Trecker all?
4: Ach, wat, Mann von dort ist...
5: Ja, die letzte Chance, genau. Mien Frau, der hat doch wahrhaftig ein Kreuzfahrt für uns bucht.
4: Ein Kreuzfahrt?
5: Ja.
4: Oh.
5: Na, sagst du wat. Geht morgen los und dann bin ich erst mal drei Wegen unterwegs. Florida, Bahamas...
4: Ach.
5: Werner, ich kann da ja auch nichts für, du kennst ja doch.
4: Nee, das ist bloß wie ein Puckel.
5: Was hast du denn?
4: Oh.
5: Soll ich dir noch einen Doktor bringen?
4: Ach, Tünkron, ist nichts wieder. Bin bloß in der Bootwand. Und ich muss ob den Handwerker töben. Mein Sohn lädt nämlich allen smoken.
5: Aha.
4: Tja, denn...
5: Und nu?
4: Der Mann ahoi, Captain Dromship.
0: Werner?
4: Fels Boss! So. Töben kann ich ja wohl auch um den Sofa, was? muss ja nicht klicks ins Loppen.

0: Opa? Sind die Dachdecker schon fertig? Ich habe gerade ihren Wagen wegfahren sehen.
1: Wo keines kam?
0: Die Dachdecker. Mann, Opa, du hast ja gepennt.
1: Die wären halt da. Hast du die Rindloten?
0: Quatsch, ich bin doch gerade gekommen. Hab nur gesehen, wie die wieder abgezischt sind.
1: Ach, so ein Mist, aber auch. Dann habt ihr nix gemuckt, was?
0: Doch, geklingelt. Und wieder gefahren. Ich glaube, Papa findet das gar nicht witzig.
1: Ja. Und, und wenn du nur einfach ein Bettenlauter nach Hus kommen bist?
0: Bin ich aber nicht. Ich hab die gesehen.
1: Ja, okay. Du sag mal, Jung, du hast doch gestern den Vater was braucht. Du wusst doch was hem, ne Bohnen oder so was?
0: Ne Drohne, Opa.
1: Ja?
0: Das ist ein kleiner Helikopter. Mit Funksteuerung.
1: Ah, ja. Und wenn du denn nur von mir kriegen darfst, denn...
0: Bin ich später nach Hause gekommen und hab nichts mitgekriegt.
1: Ja, wo fehl? 50?
0: 50?
1: Ja.
0: Ich sehe die Dachdecker klingeln.
1: 100?
0: Jetzt fahren sie weg, ohne dass die was gemacht haben.
1: 150?
0: Weil du pennst.
1: Also gut, 200.
0: Gib mir 300 und ich habe hier nie gewohnt.
2: Und die sind echt pünktlich gewesen?
0: Keine Ahnung. Frag Opa.
2: Echt komisch. Der Balkon sieht aus, als wäre nichts gemacht worden.
0: Weiß auch nicht.
2: Vater, die Dachdecker, die sind doch Dorwin, oder?
1: Wozu? Hätte Bengel...
2: Die hat doch den Balkon dichtmuckt, oder?
0: Ich hab nichts gesehen.
1: Na klar, der Herr pingelt, ich käf sie Rindlotten, der hab den nähe Dackpapp verlegt, sind wir da aufdammt und klar werde Case.
2: Ja. Wunderbar, dann können wir uns das ja nur ganz kommodig mucken.
0: Von mir aus können wir auch Mensch, ärger dich nicht spielen.
3: Ich mach uns mal eine Flasche Wein auf.
1: Nee, Lotmann, ich trink bloß noch Räubusch-Tee.
2: Was?
1: Ja, und den Gork von Normuk mit dem Feuer zu Bett.
2: Na nu.
1: Gute Nacht.
0: Ach, übrigens, Papa. Das mit der Drohne hat sich erledigt.
2: Was für eine Drohne? Moin, Vater. Na, hast du dann Lütten Kaffee-Gift-Cocktail mixt?
1: Ich fort keinen Kaffee mehr an.
2: Du musst dir Lütte Kaffeemaschine nehmen. Du da ist bloß ein Pad drin, drückst auf den Knopf, kannst gar nichts verkehrt machen.
1: Ja, du meinst, so ein oldes Wrack als ich krieg sowas noch das dann.
2: Du kriegst doch noch viel hin.
1: So? Was denn?
2: Zum Beispiel Bordstufen abrühmen.
1: War nicht witzig.
2: Nee. Uns Balkon ist nur wieder dicht, das hätte klappt. Und du hast mir echt einen Stain von harten Fullen.
1: Ja.
2: Und eins Anna Löpsig auch trägt. Was, Vater?
1: Ja, das ist nämlich so.
2: Telefon?
1: Ich habe gestern Nacht, also vorgestern, du habe ich echt nicht gut schlafen, mein Puckel.
2: Das ist doch noch nicht mal Glock 8. Wo gehen Röp denn
0: an
2: das...
0: Telefon für dich. Irgend so ein Handwerker.
2: Ja, ich guck mal.
0: Ich glaube, da liegt Ärger in der Luft, Opa. Das ist der Dachdecker.
1: Ach, shit.
0: Aber ich habe dicht gehalten. Es bleibt bei unserem Deal.
1: Was?
0: Die Drohne. Ich krieg die doch, oder?
1: Ich habe in Augenblick ganz andere Maleschen.
0: Soll ich Papa ablenken und du verdrückst dich durch den Garten?
1: Nee. Ich läuf doch mutig nur durch.
0: Vielleicht... Kannst du mir jetzt schon mal das Geld?
1: Ja, lob mir mal eben drauf reden.
0: Du hast das versprochen, Opa.
2: Na, Vater, hast Niklas auch was versprochen und nimm den bloß auf den Arm genommen?
1: Ich kann die das verkloren.
2: Ach, hör doch ab. Weißt du, wann näher die Dachdecker wiederkommen will? Nächsten Sommer.
1: Wozu muckst du das doch nicht sülben?
2: Wie dat doch Handwerker vergift. Vater, weil ich partout nicht verstohlen kann. Wozu snackst du nicht mit mir, wenn was schief geht?
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4: Ach, hör bloß auf, aber er läuft. Hab auch schon wieder ganz andere Sachen am Hals. Die Arbeit hört nicht auf. Aber wem sag ich das?
3: Ich freue mich auch auf einen Urlaub.
4: Urlaub? Was ist das denn?
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3: Wie weg?
0: Mann, der ist nicht da. Ich hab ihn auch den ganzen Tag noch nicht gesehen.
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0: Und bezahlt hat er auch noch nicht.
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1: 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Oh, du hebt dich ja all versammelt.
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1: Ich hef nur gedacht.
4: Und nu?
1: Ich glaube Gott doch am besten in der Ohlenheim.
4: Also ich kann euch das Rinderfilet mit Backpflaumensoße und Rosmarinkartoffeln empfehlen.
0: Ich will Pizza.
2: Thunfischsteak im Sesammantel, hm? Klingt lecker.
3: Und Werner, was nimmst du?
1: Weit nicht, kein Appetit.
4: Oh. Ich hef gestern noch mal mit der Seniorenresidenz snackt. Du steist doch ganz boben auf die List.
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2: Dem muck doch sogar Konzerte. 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

0: So, da hab ich meinen Freund. Ist das nicht eine smucke Maschine?
1: Mhm. Ein bisschen old, wa?
0: Und old ist nicht mehr smuck?
1: Nee, aber lohnt sich das denn noch?
0: Weißt du eigentlich, wann ihr sie meinen Landsbulldog baut habt? 1937.
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1: Nee.
0: Kannst das einfach auf den Schrottplatz mieten. Meinst du das?
1: Vater, ich hab von diesem
0: Landsbulldog.
1: Ja, von den Trecker, Herr Wixnackt. Von nix anders. In Daut, lass uns zur Biege und halt mir leid.
0: Genau, noch sabbelt, nun geht das los. Wir habt noch einen Weg, denn ist der Trecker drüben am Backsbach.
1: Wo hast denn Hanschen?
0: Wo tut das denn?
1: Das ist doch alles ganz schiedig hier.
0: Ach, wat, Tünkram, du musst das doch mit den Finger füllen können. Also los, zuerst musst du das Öl komplett aflotten.
1: Ich? Und das Meeröl?
0: Oh, das sind doch bloß 8,5 Liter. Die Schrufe ist doch 8 in den Motor.
1: Da komm ich ja gar nicht an.
0: Ja, dann musst du doch eben runterkrupen.
1: Das geht ja gut los.
2: Was ist denn? Ich wollte doch nicht Die Seniorenresidenz. Stell durch. Ja, schönen guten Tag, Frau. Bitte? Ja, natürlich sind wir noch an einem Zimmer interessiert. Mehr denn je. Haben Sie denn eins? Warteliste. Ja, das weiß ich, aber ganz oben weiß ich auch. Ah, das klingt schon viel besser. Dann kann das ja bald was werden, oder? Wunderbar. Sie melden sich? Vielen Dank. Na bitte.
0: Du musst doch gegendrücken.
1: Ja, muck doch.
0: Viel mehr. Du streng dich doch mal an.
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1: 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Ja.
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0: 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Und dat is in Dreh doch, also man los, Jung, man tau!
1: Wenn du so wieder mucken lässt, brug ich das Zimmer in Ohlenheim.
2: So schnell, das ist ja toll. Natürlich nehmen wir das Zimmer, also mein Vater nimmt es, das ist ja für mein... Wie bitte? Heute noch? Ja, reicht das nicht, wenn wir... Ja, sicher weiß ich, dass es noch mehr Interessenten gibt, aber einen Tag früher oder später... Ja, verstehe ich, nein... Ich mache mich gleich auf den Weg. Ja, wir kommen heute noch vorbei und unterschreiben. Ist gut. Ja, tschüss. Meine Güte, die wollen es aber wissen. Ich bin außer Haus. Wenn was ist, ruf an.
0: Den nicht. Du musst das Suchrohr für Frischöl fast morgen.
1: Das hier?
0: Ja, ich kann doch nicht richtig kicken. Nee, das ist das für das Umloböl.
1: Was weht ich denn, wo das Bekloppte?
0: Na, hier direkte Mangel über der Regulierwelt.
1: Was ist das denn?
0: Ein kick doch mal richtig hin. Kannst du doch mal mit dem Müll geben.
1: Vater, ich muck nix anders mehr als... Ach, hör doch, ob extra Urlaub hätte ich genommen.
0: Von doch. Dreht sich doch all die Trecker vor, als ob ein Backsbar.
1: Ja.
0: Von doch. und mein Langsmog noch kein Muck.
1: Also, wat schallig?
0: Dat Suchrohr für Frischöl.
1: Do ist dat doch, dat hef ich doch eben fast muckt.
0: Dat wär dat Druckrohr. Nun konzentrier dich doch mal.
1: Also das hier.
0: Nee, verdammt mich noch mal, Tau. Du direkte Mang an den Bosch-Öler.
1: Was scheit das denn wen?
0: Du musst doch bloß ein lütschet Rohr verschoben. Das kann doch nicht so schwer sein.
1: Bölk mich nicht an. Hier hab ich das doch.
0: Nee, du nicht. Hier ist das. Das musst du nehmen. Oh, das doch nicht. Wenn er verkehrt, kannst du denn nicht einmal was richtig mucken?
1: Nee, Vater, das kann ich nicht. Muck doch den Shit allein.
0: Du kannst das nicht, will du das nicht wohl?
1: Das stimmt, ich will das partout nicht. Ich will nicht an so'n ole, schittige Maschinen rumschrufen. Und ich will das auch noch nie nicht.
0: Das musst du mir nicht verklopfiedeln. Du hast ihn noch nie nicht für meinen Sorgen interessiert.
1: Ganz genau. Auch als ich ein Kind wäre, will ich das nicht. Und willst du auch wieso?
0: Du bist du die to Feind.
1: Nee, du willst das immer to 100% haben. Das müsst immer alles perfekt werden.
0: Na klar, wenn du was magst, dann richtig.
1: Vater, ich wär ein Kind, ich kund das nicht perfekt. Man, ich will das selben gut probieren. Aber du hast mich immer wies, dass du das viel besser kannst. Weißt du, was du immer mit Tommy secht hast? Gib das her, du kannst das sowieso nicht.
0: Ja, wenn die ein Roller 2 wäre, dann wusst du ihm doch auch, wenn er Hehl haben.
1: Mann, ich will nicht immer to hören, dass ich was nicht kann.
0: Ja, und ich hab gedacht, du freist dich, wenn er mit deinem Roller fahren kann.
1: Heftig auch. Mann, als Kind muss man doch auch mal was und Egen beleben lehren.
0: Und ich will bloß, dass die ihn sorgen, wenn er Hehl sind, dass du doch wieder mit spielen kannst. Das ist doch das Einzige, was ich gelehrt hab. Was mit meinen Egen Hand Hehl mocken.
1: Ja. Und Dobi, hast du auch böse was beimockt.
0: Ich verstehe eben nichts von den kranige und saftige Teppiche.
1: Du hast meine Sendung gehört.
0: Und was sind trotzige Akkorde?
1: Die hast du auch gehört.
0: Du Dummbüdel, ich höre all die Sendungen.
1: Echt?
0: Ja. Man, ich verstehe und verstehe nicht, was du da singen darfst.
1: Almin Sendung.
0: Und die Musik ist auch nicht so noch mein Mütz.
1: Mein Vater.
0: Machst du nur eine Buddel Bär?
1: Wien hast du nicht?
0: Ich kann nur Kaffee kochen.
1: Auf keinen Fall. Bär geht auch.
0: Na also. Ich hol uns was.
1: Das hier?
0: Was?
1: Ist das das Suchrohr für Frischöl?
0: Nee, das ist der Gurnslauch.
1: Was?
0: Genau das, mein Sohn. Das ist das.
1: Knipkop.
0: So, nu verstaut wir uns.
3: Boah, mega. Hallo Niklas, na, heute kein Training?
4: Wie geil ist das denn?
3: Nein, sag nicht, du spielst gar kein Fußball. Und, was machst du hier?
4: Ist das nicht Hammer?
3: Was denn?
4: Die Drohne da oben.
3: Ah.
4: Habe ich mir bestellt. Von Opas Geld.
3: Ist Opa drin?
4: Hier. Ich kann auch Loopings fliegen. Soll ich?
3: Nee, lass mal. Also, Opa ist hier?
4: Oder auf deinem Kopf landen.
3: Niklas.
4: Der ist die ganze Zeit in seiner Miefbude.
3: Wo?
4: Oder ganz dicht an die vorbeifliegen.
3: Nein.
4: Das mache ich mal.
3: Untersteh dich.
4: Achtung, sie kommt.
3: Niklas. Hey. Spinnst du? Hilfe.
4: Opa ist in seiner Werkstatt. Und ich krieg dich mit meiner Drohne.
0: So, mein Jung. Nun geht er nur der Wurst. Das Stürrad ob das Zwungrad stecken.
1: Heftig muckt.
0: Der Zündkopf glöht.
1: Just as die Nase noch fief glöst krok.
0: Und der Innsbruck pumpt.
1: Ein paar Mal mit der Hand pumpt.
0: Ja.
1: Die Gashebel steigt ob lötte Dreital.
0: Gut.
1: Die Kolben meist boven.
0: Ja.
1: Also, schall ich nu den Motor ansmieten?
0: Ja, ich weiß auch nicht. Und wenn ihr an Ende nicht anspringen deit?
1: Dann musst du mitkommen nur das nächste Free Jazz Konzert.
0: Ha? Nee, smiet den Motor an. Ob es die. Nochmal.
1: Mann.
0: Kann ich nicht mit Wagner anfangen?
1: Nix nur Free Jazz. Oder experimentelle Kammermusik.
0: Oh, ansmieten. Hey, Löpfer da!
1: Das ist ja super. Und ich helfe beim Ansmelden.
0: Ah, jawohl. So. Ja, so. Nun muss ich aber los. Stante P. Mit mir in Lanz und mit mir in Fründ.
5: Die Fründ ist doch in der Wings.
0: Ah, mit die, mein Sohn. Mit die.
5: Sanna, du wollt mich doch wohl nicht zum Plan bringen, wa?
0: Ach, was? Sammel hier doch nicht rum. Aufstiegen und losfahren. Stante P., du Dösskopf.
5: Sü, das ist ein anderer Snack.
6: Die Snacken!
0: Wir sind wie Träger treten auf dem Boxbach
7: und dann noch auf dem Konzert.
0: Was?
3: So langsam müssten Sie aber hier sein.
4: Also überholt habe ich Sie nicht. Vielleicht sind Sie einen anderen Weg gefahren.
8: Ich habe meine Drohne mit. Soll ich mit der mal die Straße abfliegen?
4: Hände weg von dem Ding.
3: Magst du die Dinger auch nicht?
4: Kannst ja mal deinen Sohn fragen.
3: Niklas, hast du mir was zu erzählen?
8: Guck mal, da kommt Opas Freund.
9: Ahoi, die Dom. Na, komm ich noch rechtzeitig? Ist Werner schon da?
3: Losgefahren sind sie.
9: Dann hat er ihn tatsächlich in Gang gekriegt, der alte Fuchs.
3: Aber angekommen sind sie noch nicht. Vielleicht sind sie ja irgendwo liegen geblieben.
9: Soll ich die Strecke mal abfahren?
4: Brauchen sie nicht. Wir können Martin ja mal anrufen.
3: Er hat sein Handy zu Hause vergessen. Hat Werner eins?
4: Ich habe ihm mal eins geschenkt.
3: Ach.
4: Hat er nie benutzt.
8: Oh. Und wenn die Hilfe brauchen und wir wissen das nicht?
3: Nun mal den Teufel mal nicht an die Wand.
9: Nein, ich kann wirklich fahren. Macht mir nichts aus.
8: Ich könnte das schneller rauskriegen. Hat eine super Kamera, meine Drohne.
3: Also von mir aus. Na schön, dann lass sie eben fliegen, Niklas.
8: Die kann zur Not auch Überlebenspakete abwerfen.
5: Hallo? Was meinst du? Ihr könnt das doch noch mal miteinander versöken.
0: Mann, bloß, wenn du endlich Landsfahren lehrst.
5: Und was mag ich jetzt?
0: Du da ist vorn. Mann, du musst nur schalten.
5: Ach, was?
0: Doch.
5: Ich bist denn. Ich bin der Fahrer.
0: Und das ist mein Lanz.
5: Ich schalt nicht. Also, was ist? Du bleibst bei uns?
0: Ja, aber kein Mensch ärgert dich nicht mehr. Und ich koch Kaffee, wann ich will und woanders ich will.
5: Dann musst du denn auch trinken.
0: Und ich gebe mein Lanz nicht weg. Ich schruf doch an rum, so viel ich will. Chlor?
5: Meinetwegen. Aber wir engagierten Playdates. Die kann die denn auch gute Bordwand helfen.
0: Du musst doch bloß das Regal richtig verschruben.
5: Und du brauchst einen, der die unter die Arms kriegen darf.
0: Ist ja gut. Aber ich blieb bloß, wenn ich auch mehr trinken darf.
5: Meinst halt, was für du denn?
8: Ich glaube, ich hab sie.
4: Zeig mal, wo sind sie?
8: Die fahren.
4: Ah, da.
8: Das ist, glaube ich, die Straße hierher. Warte mal, ich gehe mal näher ran.
0: Hast du das mitkriegen? Ich blieb bloß, wenn ich Bier trinken darf.
5: So viel hast du wohl.
0: Na gut.
5: Alkoholfrei.
0: Oh, Bölksdorf, nichts anderes. Und Bier kennt Vater. Chlor?
5: Chlor. Das Ding, du, das macht mich ganz hibbelig.
3: Niklas, siehst du was? Sind sie in Ordnung?
8: Noch ja. Aber was ist, wenn ich die Drohne auf dem Trecker landen lasse?
3: Niklas.
5: Was ist das bloß für ein Ding?
0: Ach, töff mal auf, das hab ich nix.
5: Was ist denn für?
0: Ja, um die kümmern, ich bin doch dein Vater. Gib mir mal den Thermosbuddel.
8: Ich geh nur ganz nah ran, Mama.
3: Sei bloß vorsichtig.
8: Wir müssen doch sehen, wie es ihnen geht.
3: So, noch näher.
8: Mist, das Bild ist weg.
5: Du hast dich ja voll abschotten.
0: Ja, mit dem Thermosbuddel.
5: Ja, der ist nur hochweg.
0: Ja, da kannst du wohl sehen. Also, wo kein hört denn nun hier, tut das Ole Isentau?
5: Du doch nicht.
0: Ja, eben.
5: Man beten Glück, Herr Sokart.
0: Ach, sappel nicht. Ich hab lang noch Handball spielt, da lehrt man sowas. Ja, aber kannst du nicht mit dem Flotter fahren?
5: Du, wir sind doch ein super Team, oder nicht?
0: Ach, hol den Sappel. Oder wo du da nicht nur plant, du?
5: Hör doch ab. Da kannst du doch gar nicht.
0: Wenn du nicht Stante beschalten darfst, dann muss ich echt planen.
5: Dann schalte ich extra nicht.
0: Ach, du musst doch, was ich sag.
5: Was?
0: Ja, ich bin doch dein Vater.
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6: Sie hörten das niederdeutsche Hörspiel hier auf Bremen 2, das Sie auch in der ARD Sounds App abrufen können. In unserem nächsten Hörspiel in 2 Wochen geht es raus auf eine riesige Baustelle, auf der ein großer Freizeitpark entstehen soll. So ist es jedenfalls geplant. Doch die Bauherren und Planer beißen sich die Zähne aus an einem Ehepaar, das seit über 50 Jahren auf eben diesem Gelände wohnt, sich hartnäckig weigert, ihr Haus zu verlassen und sich jeglichem Druck auf sie verweigern, selbst dem, den ihr eigener Sohn ihnen macht.
11: So viel ich hört hef, hebt sie jo ein anner Grundstück an Boden. 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Ist das wahr?
12: Ja, das stimmt.
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11: 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Aber die ha ich für vernünftiger holen, Mutter. 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Gib mir'n Vollmacht. Und je hebt für den Rest von jo Leben gut zurecht. 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Und wenn die von Handgeld snackt, dann sag ich Leibrente. Ich bin Geschäftsmann. An mir schütze sich die Tenut bieten.
1: Sie könnt uns das Hus nicht wegnehmen. Das ist gegen das Gesetz.
11: Na wunderbar. Und wie das so ist, die Millionen sind, wat? Mein Zeitvater, wo lebst du eigens? Du lebst doch achtern Mond.
12: So darfst du nicht mit Vater snacken, Jürgen.
11: Sag bloß, du denkst doch genauso über.
12: Wie hebt uns eins Gott überlegt?
6: Konrad Hansen, ehemaliger Leiter des Heimatfunks von Radio Bremen und später dann Intendant des Ohnseuchtheaters, schrieb dieses Stück vor 30 Jahren. Und wie es an Day Eck von Paradies weitergeht, hören Sie am Sonntag, den 7. Juni, hier an dieser Stelle. Ich bedanke mich für Ihr Interesse und sage Tschüss, Ihre Ilka Bartels.

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1: Mit Elke Küster, guten Abend. US-Präsident Trump tritt bei Iran-Abkommen auf die Bremse. Bundesregierung verurteilt Großangriff Russlands auf die Ukraine. Regionalligist Jedelo qualifiziert sich für Fußball-DFB-Pokal. Das Wetter weiter kaum Wolken, Tiefstwerte in der Nacht bei 8 Grad. US-Präsident Donald Trump hat Hoffnungen auf eine schnelle Einigung mit dem Iran gedämpft. Er habe seine Vertreter angewiesen, nichts zu überstürzen, erklärte Trump auf seiner Online-Plattform. Es dürfe keine Fehler geben. Gestern erst hatte Trump gesagt, ein Rahmenabkommen mit dem Iran sei weitgehend ausgehandelt. Benjamin Weber mit Reaktionen aus Teheran.
2: Wenn die USA nicht aufhören würden, ständig neue Hindernisse aufzuwerfen, könne kein Abkommen erzielt werden, meldete die Nachrichtenagentur Tasnim. Sie steht der mächtigen Revolutionsgarde nahe. Die Agentur wies Medienberichte zurück, nach denen die Straße von Hormuz wieder vollständig geöffnet werden könne. Eine Rückkehr zum Status von vor dem Krieg werde es nicht geben. Auch nach einem möglichen Friedensabkommen werde Iran die Meerenge kontrollieren, hieß es. Iranische Nachrichtenagenturen berichteten übereinstimmend, dass Iran über das Atomprogramm erst zu einem späteren Zeitpunkt verhandeln wolle. Meldungen, wonach Iran sich bereit erklärt hätte, für 10 oder 20 Jahre kein Uran anzureichern, seien falsch.
1: Die ukrainische Hauptstadt Kiew hat einen der schwersten Angriffe Russlands seit Kriegsbeginn erlebt. In der Stadt und der Region wurden vergangene Nacht mindestens 4 Menschen getötet, etwa 70 verletzt. Es gab massive Zerstörungen. Auch Studios der ARD und der Deutschen Welle wurden schwer beschädigt. Der Deutsche Journalistenverband sprach von einer Attacke auf die Rundfunkfreiheit. Russland bestätigte, eine atomwaffenfähige Oreshnik-Hyperschallrakete eingesetzt zu haben. Die Bundesregierung hat die jüngsten Angriffe Russlands auf die Ukraine scharf verurteilt. Kanzler Friedrich Merz sprach auf der Plattform X von einer rücksichtslosen Eskalation. Aus Berlin Chris Berdrow mit mehr.
3: Außenminister Johann Wadephul äußerte sich ähnlich. Russlands Raketenterror sei schockierend. Die Ukraine und ihre Verbündeten müssten nach seiner Einschätzung an ihrem Kurs festhalten. Nur eine starke Ukraine werde den russischen Präsidenten Wladimir Putin zum Einlenken bewegen können. Es ist nicht das erste Mal, dass Russland Raketen vom Typ Oreshnik im Angriffskrieg gegen die Ukraine verwendet. Erstmals wurden sie nun bei Angriffen auf den Großraum Kiew eingesetzt. Sicherheitsexperten sehen darin auch eine Machtdemonstration Russlands gegenüber den Verbündeten der Ukraine.
1: Bayerns Ministerpräsident Markus Söder hat den Sudetendeutschen Tag in Tschechien als großes Friedensfest bezeichnet. Es sei ein historisches Signal, dass die Veranstaltung zum ersten Mal im Nachbarland stattfindet, sagte Söder in seiner Rede in Brünn. Irene Essmann berichtet.
4: Der CSU-Chef ging dabei auch auf die Proteste im Vorfeld und während des Sudetendeutschen Tages gegen das Treffen in Tschechien ein und bekannte, es sei für ihn eine Verpflichtung da zu sein, er stehe voll hinter der Sudetendeutschen Landsmannschaft. Gleichzeitig gehe es ihm darum, immer wieder die Hand zu reichen für die bayerisch-tschechische Freundschaft. Für die Kritik an dem Treffen, das unter dem Motto »Alles Leben ist Begegnung« stand, machte Söder, Zitat, »Echokammern und radikale Kräfte, die teilweise von außen gesteuert würden, mitverantwortlich«.
1: Der SSV Jedelo 2 spielt in der nächsten Saison im DFB-Pokal. Der Fußballregionalligist aus der Nähe von Oldenburg gewann heute den Niedersachsen-Pokal mit einem 3:0-Sieg gegen Drochtersen-Assel. Beim DFB-Pokal werden die Jedeloer zum zweiten Mal dabei sein. Das waren Nachrichten mit Elke Küster.
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1: Am Abend weiter sonnig und trocken, in der Nacht ist es meist sternenklar, zum Morgen kann sich lokal etwas Nebel bilden. Die Luft kühlt ab bis auf 13 Grad auf den Inseln und 8 Grad in Worpswede. Am Pfingstmontag gibt's wieder viel Sonne, die Temperaturen klettern morgen auf 23 bis 28 Grad.
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5: In Talkshows, in Bundestagsdebatten oder am Abendbrottisch. Überall wird über Opfer gesprochen. Doch zunehmend sind damit nicht Menschen gemeint, denen Unrecht widerfahren ist, sondern solche, die die Harmonie stören, die als verweichlicht gelten, andere runterziehen oder sich über sie stellen wollen. In ihrem neuen Buch Anti-Opfer, erschienen bei Ullstein 2026, beschreibt die Autorin und Journalistin Alice Hasters einen medial verstärkten kulturellen Wandel, der nicht zufällig mit einem Aufschwung von Autoritarismus Rassismus und Faschismus einhergeht. In der Bremer Lesereihe Out Loud hat Alice Hasters aus ihrem neuen Buch gelesen und mit der Moderatorin Katharina Gulaikow gesprochen über unseren Umgang mit Opfern. Sie hören jetzt einen gekürzten Mitschnitt der Veranstaltung, die am 20. Mai im Kulturzentrum Lagerhaus stattgefunden hat. Juhu!
6: Hallo.
7: Hi.
6: Was ich gemerkt habe, als ich dein Buch gehört habe, du bist nicht nur unfassbar schlau.
7: Oh.
6: Ich hörte auch in einem Podcast, dass du selber über dich gesagt hast, du bist sehr witzig, doch die Leute trauen sich immer nicht zu lachen bei den Veranstaltungen, weil du über so schwere Themen sprichst.
7: Ja, das stimmt. Nein, also ich bin mir nicht sicher, ob ich witzig bin oder nicht. Es gibt unterschiedliche Meinungen dazu. Mhm. Manche finden ja, andere haben jetzt nicht explizit gesagt, dass ich nicht witzig bin, aber es wird halt wenig gelacht manchmal. Jetzt müsste ich so einen guten Witz erzählen, ne?
6: Habe ich nee, musst du nicht. Die Leute haben doch so schon gelacht, das reicht doch vollkommen aus.
7: Also Lachen ist willkommen, fühlt euch frei.
6: Du hast in deinem Podcast Feuer und Brot mit deiner Freundin und Podcast-Kollegin Maxi Hecke darüber gesprochen. Den Podcast macht ihr seit 10 Jahren. Ihr tauscht euch über ganz viele popkulturelle Themen und Feminismus aus. Und ihr habt auch über den Entstehungsprozess des Buches gesprochen, was für mich natürlich in der Vorbereitung ganz großartig war. Und bei dir habe ich erfahren, dass dein Buch gar nicht Anti-Opfer heißen sollte, sondern der Arbeitstitel, und ich liebe ihn sehr, Rumopfern hieß.
7: Ja.
6: Was ist denn Rumopfern?
7: Ich habe oft die Buchtitel, zumindest die Arbeitstitel, sie werden dann oft dann nochmal andere, sehr schnell. Und Rumopfern war etwas, was mir jemand in die Kommentarspalte geschrieben hat, dass ich so rumopfern würde, war der Vorwurf. Mhm. Und ich fand das Wort auch, also ich, irgendwo dachte ich, ouch, aber irgendwie fand ich es auch witzig, das Wort. Und weil ich mir darunter auch irgendwie vorstellen konnte, was er meint. Und diese Idee des ständigen, so dieses ständigen Rumjammerns und so weiter. Das ist irgendwie ein Vorwurf, der mir oft gemacht wird, der aber, glaube ich, auch so allgemein, oftmals so einen allgemeinen Zustand in der Welt beschreiben soll, dass Leute ja so rumopfern. Meiner Generation, den Millennials, wird das oft zum Vorwurf gemacht, dass wir rumopfern. Und ich merke bei diesem Wort, dass ich mich natürlich irgendwie verteidigen will oder sofort sowas kommt von, nee, ich opfer doch nicht rum und mir und sofort irgendwie dann so eine gewisse, ja, das so von mir weisen möchte. Und dann auf der anderen Seite habe ich mich auch gefragt, na klar, also in der Öffentlichkeit, in den Gesprächen, wo ich meistens eingeladen werde, um über Diskriminierung oder Rassismus oder soziale Ungerechtigkeit zu sprechen, geht es oft um diese ganzen Verletzlichkeiten, die es in der Welt gibt. Das heißt, die natürlich beschäftigen, die mich jetzt in meinem Alltag, in meinem Leben nicht die ganze Zeit, aber in der öffentlichen Wahrnehmung ist das natürlich so, sieht man nur diesen Teil von mir. Ja, irgendwie habe ich mich, also was hat dieses Wort Opfer oder auch dann rumopfern, warum funktioniert das so gut als Vorwurf, dass ich mich sofort davon lösen möchte. Es ist mir irgendwie klar geworden, dass wir ja also einfach starke Vorurteile haben und negative Dinge assoziieren, Hilflosigkeit, Passivität, jammern, sich nicht aus der eigenen Situation befreien können und so weiter. Und es ist jetzt nicht so, als ob, also ich glaube, alle Leute kennen jemanden, der, wo man findet, der oder die opfert rum. Aber was bedeutet das als Übertragung für soziale Diskurse? Also wenn wir die nur noch so sehen, dass wenn es darum geht, irgendwie eine Vulnerabilität in der Gesellschaft aufzuzeigen und dann gleichzeitig aber diese Verachtung für das Rumopfern einem entgegengeschlagen wird, bin ich mir nicht sicher, wie wir diese Gespräche überhaupt führen sollen.
6: Warum ist es Rumopfern aber nicht geworden?
7: Weil das in der Sachbuchlogik nicht so richtig funktioniert. Mhm. Also Rumopfern wäre ein sehr guter Romantitel zum Beispiel gewesen. Aber ich glaube, mir wird dann doch eben so eine gewisse Ernsthaftigkeit zugeordnet. Und dafür ist der Titel war der wahrscheinlich zu salopp. Und das verstehe ich auch. Ich rede auch über, also über ernste Dinge. Das verstehe ich auch, dass das nicht so gut zusammengegangen wäre.
6: Wir können aber gerne schon mal eintauchen, weil wir wollen beginnen. Natürlich wird Alice immer mal wieder etwas lesen und hat sich entschieden, und das ist ganz gut zur Begriffsklärung auch, am Anfang des Buches zu beginnen. Bühne frei.
7: Danke. Es ist ein kleines Medley aus Seiten aus der Einleitung und dann aus dem ersten Kapitel. Das Opfer existiert nicht. Eine Frau, die missbraucht wurde, ein von der Polizei erschossener Mann, ein ausgehungertes Kind. Immer wieder wird Menschen das Opfersein verwehrt. Mittlerweile ist diese Reaktion so routiniert und heftig, dass sie eine ziemliche Wirkmacht entfaltet hat. Denn in den letzten Jahren scheint es bei der Feststellung, wer oder was ein Opfer ist, keinen Konsens mehr zu geben. Ich halte das für ein Problem oder zumindest für ein Symptom eines Problems. Denn unser Konzept von Opfer ist fest mit unserer Vorstellung von Gerechtigkeit verknüpft. Das Opfer setzt die Grenzen unserer Toleranz. Es entsteht jenseits dieser Grenze. Das ist in der Theorie zwar klar, in der Realität wird es jedoch kaum aushaltbar. Wir akzeptieren das Opfer schlicht als Idee, Projektion, Bild, Diskurs, mehr Skizze als Tatsache, eher Anführungsstriche als Fakt. Opfer. Ich möchte seine fließende, ungenaue, nicht ganz kohärente Bedeutung untersuchen, die auch für mich oft mehr Verwirrung als Klarheit stiftet und sich auch auf diesen Seiten immer wie ein Chamäleon dem Kontext anpassen wird. Diese zunehmende Ambivalenz um das Opfer offenbart eine sich ausbreitende gesellschaftliche Unfähigkeit. Die Unfähigkeit zu verstehen oder zu akzeptieren, was Unrecht genau bedeutet, wozu es führt, wie es aussieht. Da ist eine Verweigerung gegenüber der Komplexität menschlicher Verhältnisse und des Menschen selbst. Weil das Opfer so schwer zu verstehen ist, verachten wir es lieber. Diese Verachtung tritt in Form von Härte auf, die verspricht, Ordnung zu schaffen, die komplexe Realität wieder zu vereinfachen, aber sie bringt letztendlich nur tickende Zeitbomben hervor. Warum mache ich das? Warum schreibe ausgerechnet ich, Alice, einen Sachtext über Opfer? Die Beweggründe meines Schreibens sind immer persönlich. Ich tue das hier, um mir selbst Fragen zu beantworten. Zum Beispiel folgende. Bin ich ein Opfer? Worüber schreibst du gerade? Eigentlich beantworte ich die Frage nicht gerne. Verfrühte Urteile machen Texte meist nicht besser. Doch für diesen hier wollte ich so viele Reaktionen wie möglich hören. Ich schreibe über Opfer, antwortete ich deshalb. Mehr sagte ich erst einmal nicht, denn ich wollte wissen, woran mein Gegenüber als erstes dachte. Schließlich taucht Opfer in vielen unterschiedlichen Feldern auf. Religion, Psychologie, Soziologie, Krimis, um nur ein paar zu nennen. Die meisten dachten jedoch zuerst an ihr eigenes Umfeld. Ein Familienmitglied, das überzeugt davon war, besonders ungerecht behandelt worden zu sein. Eine Ex-Partnerin, anderen die Schuld dafür gab, dass er nie richtig Karriere gemacht hatte. Eine Freundin, die überall Diskriminierung witterte. Social-Media-NutzerInnen, die sich von Content getriggert, getargetet oder gesilenced fühlten. Das verbinden wir heute mit Opfern. Menschen, die keine Verantwortung für ihr eigenes Handeln übernehmen, die übertreiben, die zu sensibel oder zu selbstzentriert sind. Das Opfer wird zunehmend als Problem wahrgenommen und nicht als Konsequenz eines Problems, sondern als dessen Ursprung. Der größte Konflikt scheint weniger in den Problemen selbst zu liegen, sondern vielmehr in der Haltung ihnen gegenüber. Die Beschwerde, die sich immer wieder abzeichnet, lautet: Die Gesellschaft leidet unter Verweichlichung. Wir sind zu sensibel, schwach und verwöhnt, um den Herausforderungen dieser Welt entgegenzutreten. Opfer steht mittlerweile für eine Eigenschaft, eine Identität oder im extremsten Fall sogar für eine Ideologie. Der technische Begriff dafür heißt Viktimismus. Es beschreibt zum einen den Vorgang, sich selbst zum Opfer zu erklären, aber auch die Art, wie Opfer gesehen werden und welche Funktionen sie einnehmen. Doch wo vor allem ein in der Gesellschaft wahrgenommener Viktimismus beklagt und besprochen wird, sehe ich den Aufstieg eines Anti-Viktimismus. Eine Haltung, aus der heraus das Opfer bekämpft und vehement abgelehnt wird. Der Antiviktimismus zeichnet ein bestimmtes Bild des Opfers. Es ist fragil, belehrend

0: einerseits ziemlich verhasst, dennoch wird ihm durchaus eine gewisse Popularität unterstellt. Alle würden heutzutage Opfer lieben, alle wollten heutzutage Opfer sein. Das wird gerne behauptet. Doch wenn ein Opfer nervig, schwach und unglücklich ist, worin liegt der Reiz? Was befeuert den Viktimismus? Die Soziologen Bradley Campbell und Jason Manning argumentierten 2018, dass Opfersein Vorteile in Konflikten bringe. Wo es früher darum gegangen sei, die eigene Ehre und später dann die eigene Würde zu bewahren, drehe sich heute alles darum, wer den Opferstatus für sich behaupten könne. Denn das Opfer genieße die größten Sympathien in der Gesellschaft. Opfer seien also durch ihre Beliebtheit imstande, andere Menschen gegeneinander aufzuhetzen und würden diese Macht bewusst ausspielen. Heutzutage werde man also nicht mehr zu einem Opfer gemacht, man mache sich stattdessen selbst zu einem. So viel erstmal.
1: Man kann schon in den einleitenden Worten merken, dass es so ein Ritt durchs Thema Opfer wird. Und es ist wirklich so beim Lesen, oder ich habe das Buch zur Hälfte gelesen, die andere Hälfte gehört, ist beides wunderbar. Man hört dir so beim Denken zu. Ich habe gedacht, wow, wo kommt sie denn jetzt noch hin? So ein bisschen von Höckchen auf Stöckchen und wie umfassend dieses Thema auch ist. Mhm. Bevor wir tiefer einsteigen, müssen wir vielleicht so ein paar Begrifflichkeiten, das hast du schon angedeutet, klären. Weil du nimmst ja A, den Titel Anti-Opfer. Du sprichst im Laufe des Buches von wahren Opfern, von falschen Opfern, von Opferopfern. Und
0: von Anti-Opfern.
1: Und von Anti-Opfern. Wollen wir die einfach mal durchgehen?
0: Ja.
1: Also das Opfer an sich haben wir, glaube ich, gehört, ne?
0: Genau.
1: Das habt ihr auch selber sehr gut skizziert und das Opfer hat es schwer in unserer Gesellschaft. Das ist die Grundaussage.
0: Was ich weiß, ist, dass es in der Gesellschaft oder der Streit um Opfer sich aufteilt in so Archetypen, in das wahre Opfer und das falsche Opfer. Also weil die meisten Leute, die auch so eine Opferverachtung haben, also auch ein Markus Lanz würde zum Beispiel sagen, nee, ich weiß ja, dass es Opfer gibt. Das Problem ist, dass es so viele falsche Opfer gibt, die behaupten, Opfer zu sein und es eigentlich nicht sind. Und die sind ein Problem für die wahren Opfer, die wirklich Opfer sind, die aber verdrängt werden oder denen keine Aufmerksamkeit mehr, für die keine Aufmerksamkeit mehr übrig bleibt. Aber tendenziell würde ich das sogar vielleicht auch unterschreiben, aber wir machen diese Opfer, wer wahres und wer falsches Opfer ist, meist gar nicht daran fest, was ihm oder ihr widerfahren ist, sondern an dem Verhalten. Das heißt, ein wahres Opfer, eines, das es schafft, irgendwie, dass Leute ihm glauben, und ein falsches Opfer wird quasi der Betrügerei bezichtigt und dem glaubt man nicht und unterstellt dem, dass es ein Hochstapler ist. Genau, das sind diese zwei unterschiedlichen Opfertypen, und in die wir die Leute einsortieren. Und dann habe ich noch eine Typologie erfunden, und das ist ein Typus erfunden, und das ist eben das Anti-Opfer, weil in diesem Opferstreit sehr oft von Täter-Opfer-Umkehr gesprochen wird, aber ich wollte dem Opfer was anderes gegenüberstellen als ein Täter. Also ich glaube nämlich nicht, dass dieser Antiviktimismus nur von einer vermeintlichen Täterseite kommt, sondern es ist ein bisschen komplizierter.
1: Ich glaube, da braucht man ein Beispiel, um es zu verstehen.
0: Ja. Ein Antiopfer würde zum Beispiel sagen, man kann ja gar nichts mehr sagen heutzutage. Oder ein Antiopfer würde sagen, ich glaube, der Feminismus macht es sehr schwer für Männer heutzutage. Oder das ist ja das Schlimmste, was einem passieren kann, ist, als Rassist bezeichnet zu werden. Also ein Anti-Opfer sieht sich quasi als Opfer der Opfer, als eine Person, die leidet, weil andere Menschen einen Gerechtigkeitsanspruch stellen. Und das Anti-Opfer denkt eigentlich, dass es unfair ist, dass diese Dominanzstellung, Position jetzt angegriffen wird. Und das, weil es eigentlich denkt, das Anti-Opfer, eigentlich ist es mein Recht, oben zu sein.
1: Typisches Beispiel, alter weißer Mann.
0: Genau, würde man jetzt sagen. Genau, also das ist zumindest das, was mir sehr oft begegnet. Mhm. Aber das kann man auch auf so Klassenfragen übertragen. Also Leute, die quasi das unmöglich finden, dass die so viele Steuern an Sozialleistungen gehen oder so. Also, dass da sowas verschoben wird. Wer wirklich Hilfe braucht, wer wirklich leidet in dieser Gesellschaft unter dieser Ungerechtigkeit. Und ich will gar nicht sagen, dass das nicht auch, also dass Antiopfer ist nicht wirklich auch gefühlt, also emotional.

0: mal schwer haben oder schwer ist, in diesem Gerechtigkeitsdiskurs zu navigieren. Aber sie vergessen halt, dass es immer noch um etwas geht, wo sie eigentlich privilegiert sind.
1: Und zu welchem Problem wird dieses Vergessen bzw. diese Haltung gesellschaftlich gesehen?
0: Ja, dass es halt Diskurse wieder verschiebt. Ne? Also ich bin in so einem, 2019 kam mein erstes Buch raus und es hat, glaube ich, so 2 Jahre gedauert, bis dann so eine Anti-Wokeness-Welle zurückschlug. Dann gab es halt so Bücher wie Alte weiße Männer, eine Hommage an eine bedrohte Spezies oder Der weiße Mann, der perfekte Sündenbock oder so. Und es waren halt so viele Titel, wo eigentlich hieß, ja, die Armen, ja, in dem Fall weißen Männer, die werden so angegriffen, wie furchtbar und so weiter. Und es verschiebt, also, und dann geht es gar nicht mehr darum, also dann ist keiner mehr daran interessiert, unsere Gesellschaft, sondern dann kommt man schnell in so eine Beweislast, in so eine Beweisführung, wer jetzt mehr leidet und für wen das jetzt schlimmer ist und was jetzt schlimmer ist. Und man entfernt sich durch diese Anti-Opfer-Strategie immer mehr von den Tatsachen und geht auf so eine emotionale Konkurrenzebene, die komplett unproduktiv ist und die auch letztendlich auch jegliche Gerechtigkeitsdiskurse irgendwie dann im Keim erstickt.
1: Du sprichst ja auch an, dass diese Verrohung der Gesellschaft einfach präsent ist, dadurch, dass Opfer abgetan werden, beziehungsweise, das hast du gelesen, dass Opfer nicht geglaubt wird. Mhm. Ist das das Grundproblem, dass wir erstmal Opfern ihre Existenz aberkennen?
0: Ja, zum Teil schon. Also die Frage ist, unter welchen Bedingungen glauben wir Opfern? Das ist, glaube ich, etwas, was man untersuchen muss. Wem wird geglaubt, wem wird nicht geglaubt? Warum? Beziehungsweise warum nicht? Und dann sind wir halt eben schnell bei ganz klaren Gesellschaft, also bei Diskriminierungsmarkern, dass halt Menschen, die gewisse Privilegien mitbringen, auch eine größere Chance haben, dass ihnen geglaubt wird. Und Menschen, die marginalisierter sind, es durchaus schwerer haben, das überhaupt an die Öffentlichkeit irgendwie zu treten, eine Aufmerksamkeit zu generieren. Es ist auch eine Frage von, also wie kann man sich als Opfer überhaupt erkennen und artikulieren? Und wir machen das die ganze Zeit, also jetzt natürlich im öffentlichen Diskurs, aber wie entscheidet man, wem man jetzt Geld gibt auf der Straße und wem nicht? Also mir ist zum Beispiel aufgefallen, dass ich oftmals den Menschen eher anbiete zu helfen, die eigentlich weniger so aussehen, als ob sie stark leiden. Also die irgendwie imstande sind, irgendwie mit mir zu sprechen, die in irgendeiner Form vielleicht noch Klamotten anhaben, die vielleicht gar nicht so obdachlos aussehen sozusagen. Also das ist dann, frage ich mich auch, warum macht man das? Also warum denkt man so, ah ja, die haben dies mehr verdient, weil die irgendwie das noch mehr, das eigentlich ist unlogisch, weil die anderen müssten ja, bräuchten ja viel dringender Hilfe. Ich glaube aber, damit bin ich nicht alleine. Aber das sind jetzt, also es ist so eine Beobachtung aus dem Alltag, aber es überträgt sich auch in unsere medialen Rezeptionen. Das sind, glaube ich, Dinge, über die wir sprechen müssen. Wen glauben wir und wem glauben wir nicht? Und bei wem kommt eben dieses Gefühl hoch, zu sagen, ah, du bist selbst schuld. Dass man aber allen Menschen, die Anspruch erheben, ein Opfer zu sein, uneingeschränkt glaubt, geht natürlich auch nicht. Wir haben das Problem, dass sobald ein Opfer an die Öffentlichkeit tritt, und die Öffentlichkeit kann eine mediale Öffentlichkeit sein, kann Behörden sein, kann ein Freundeskreis sein, was auch immer diese Öffentlichkeit ist, gibt es diese Gefahr der sekundären Viktimisierung. Also dass man quasi, dass die Gewalterfahrung das eine ist, das zweite aber ist, überhaupt dann diese Ablehnung zu erfahren. Das ist ein wahnsinnig brutaler Prozess, von dem ich gerne, also man will natürlich allen Opfern, man möchte das denen ersparen. Aber es ist nun mal so, dass auch, um genau feststellen zu können, sind das jetzt Opfer oder nicht, muss man teilweise wissen, was passiert. Also man kommt leider teilweise nicht drum rum, weil es auch natürlich Leute gibt, die das ausnutzen. Also die lügen, die sagen, sie seien Opfer von etwas gewesen und sind das halt nicht. Also das ist, glaube ich, ein Dilemma, was wir in unserer Gesellschaft haben.
1: Du sprichst auch prominente Beispiele an, Giselle Pellicot zum Beispiel, die als starke Frau zu Recht gefeiert wird, aber trotzdem auch in ihrer Rolle du sie kritisierst, eben weil sie so ein starkes Opfer ist. Mhm. Ich glaube, da müssen wir reinlesen, um das zu hören und zu erfahren, warum.
0: Giselle Pellicourt entschied sich für etwas Unübliches. Sie verzichtete auf ihr Recht, anonym zu bleiben und machte den Prozess für die Öffentlichkeit zugänglich. Sie traf die Entscheidung, ein öffentliches Opfer zu werden, ein Gesicht, das für viele Gesichter steht. Ihr Kampf um Gerechtigkeit würde sie die Welt als Zeugin haben. Das ist irgendwie ein Satz, der kommt mir komisch vor. Aber gut, ihr wisst, was ich meine. Von überall aus schauten Menschen nach Avignon, wo der Prozess stattfand. Auch wenn sie nach der Scheidung den Nachnamen ihres Ehemannes abgelegt hatte, wollte sie, dass die Öffentlichkeit sie unter dem Namen Giselle Pellicourt kennenlernte. Der Name, den sie trug, als sie Opfer wurde. Jeden Tag kamen zahlreiche Frauen zum Gericht, um Giselle Pellicourt mit Applaus zu empfangen. Jedes Mal erschien sie adrett gekleidet und gefasst. Es gab keinen emotionalen Ausbruch, keine Tränen. Auch nicht, wenn sie vor den VerteidigerInnen der Angeklagten so intensiv befragt wurde, als sei sie diejenige, der etwas vorgeworfen wurde. Dafür wurde sie in den Medien viel bewundert. Giselle Pellicourt erfüllte die Regeln des wahren Opfers nahezu perfekt. Alle Angeklagten wurden schuldig gesprochen. Dominique Pellicourt erhielt das Höchstmaß 20 Jahre Haft. Die restlichen Haftstrafen bewegten sich zwischen 3 und 15 Jahren. Vielen machte Giselle Pellicourts ruhige und gefasste Widerständigkeit Hoffnung, denn sie trug dazu bei, das Ausmaß der Gewalt sichtbar zu passieren kann, dass es überall passiert. Sie machte das Private zu einem Politikum, Gewalt entkommen könnte, wenn man sich nur an die Regeln des Patriarchats hielte, eine langjährige Ehe einginge und ein bürgerliches Leben führte. Auch wenn ich die Stärke, den Mut und die Klarheit von Giselle Pellicourt ebenfalls bewundere, auch wenn ich glaube, dass dieser Fall Menschen für sexualisierte Gewalt sensibilisiert hat, löste in mir dennoch mehr Verzweiflung als Hoffnung aus. Jeden Tag, an dem ich lobende Worte über Giselle Pellicourts Gefasstheit las, wurde ich wütender. Denn mir zeigte die Begeisterung über ihre Stärke, wie tief die Verachtung von Verletzlichkeit in der Gesellschaft sitzt. Ich sah die Höhe der Anforderungen, die Frauen erreichen müssen, damit ihnen geglaubt wird. Es brauchte also dieses Ausmaß an Gewalt, diese Beweislage, diese Form von Passivität und Wehrlosigkeit des Opfers, diese öffentliche Selbstkontrolle, diese Wortgewandtheit, das Weißsein und die Bürgerlichkeit Giselle Pellicourts, damit das Opfer und die Gewalt anerkannt wurden. Was, wenn es keine Aufnahmen gegeben hätte? Was, wenn sie selbst zur Polizei gegangen wäre, anstatt die Polizei zu ihr? Was, wenn sie jeden Tag verheult und betrunken im Gerichtssaal aufgetaucht wäre, verbittert und fluchend, wenn sie auf uns nicht den Gefallen getan hätte, den Schmerz und die seelische Zerstörung für sich zu behalten? Wäre sie dann weniger Opfer gewesen? Hätten wir dann ebenfalls so bereitwillig ihren Aufruf applaudiert, dass die Scham die Seiten wechseln müsse? Also es ist eigentlich keine Kritik an Giselle Pellicourt, es ist eigentlich eine Kritik an der Öffentlichkeit.
1: Genau, und an dem Bild des Opfers, ne?
0: Ja. Der Fall an sich war alleine schon, hat viel Aufmerksamkeit gezogen und dann hat Giselle Pellicourt es eben geschafft, weil man hat es ja schon oft gesehen, dass öffentliche Gerichtsprozesse, dass die Dynamik auch kippen kann, also zum Leidtragen des Opfers oder der Person, die quasi sexualisierte Gewalt vorwirft. Ich habe zum Beispiel, ich meine, es ist ein bisschen anderer Fall und anderer Kontext, aber wir erinnern uns zum Beispiel an Johnny Depp und Amber Heard, wo Amber Heard sehr stark verurteilt wurde und einfach, also dass die Öffentlichkeit sich einfach einig war, dass man ihr nicht glauben kann. Also es gab irgendwie, also es war einfach so. Es war so, sie lügt. Und das fand ich schon sehr erstaunlich. Und Giselle Pellicourt hat es aber geschafft, dass ihr das nicht passiert. Aber sie sagt auch, dass ihr das Kraft gegeben hat, diese Stärke auch nach außen performen zu müssen. Also sie hat es quasi von außen nach innen geholt. Das kann ich auch alles verstehen. Und ich will auch, ich will das nicht als Plädoyer verstanden sehen, dass Leute mehr Schwäche zeigen sollten in diesen in diesen Situationen, sondern einfach nur, ich würde einfach mir wünschen, dass es den Raum gäbe, dass sie mehr Schwäche zeigen können. Weil was ist das für ein Anspruch, zu sagen, nach dieser Gewalttat muss man dann auch ganz tapfer irgendwie durch diesen Prozess gehen. Und ich möchte gerne auch die Aufmerksamkeit darauf lenken, weil ich glaube, auch wenn ich mir vorstellen kann, dass viele Betroffene sexualisierter Gewalt Gisèle Pélicaud als Vorbild haben, kann es gleichzeitig auch irgendwie eine Erhöhung des Maßstabes sein oder so eine Anforderung symbolisieren, wo man denkt, das kann ich auch so nicht an die Öffentlichkeit gehen. Und ich finde, es lohnt sich auf jeden Fall, auch wenn ich auch Bewunderung für ihre Stärke habe, sich zu fragen, warum bewundern wir das so? Es ist eigentlich, weil wir es ganz gut finden, entlastet zu werden und die große Zerstörung oder dieses Leid oder wirklich eine verzweifelte Frau, die vielleicht nicht mehr glücklich wird, vor uns sehen zu müssen, das ertragen zu müssen. Also inwiefern sind wir steckt dahinter, hinter dieser Bewunderung von Stärke eigentlich sowas wie, da muss ich mir keine Sorgen machen.
1: So ein Durchatmen, dass ich das nicht ertragen muss, sozusagen, genau. Ihr Leid. Du hast ja auch den Untertitel, warum wir Verletzlichkeit verachten. Du nährst dich da ja von verschiedenen Seiten dran. Bist du da zu einer Lösung gekommen, warum das so ist?
0: Und also es sind unterschiedliche Lösungen, also unterschiedliche Antworten. Ich glaube, auf einer psychologischen, emotionalen Ebene, dass diese Konfrontation mit dem Opfer eine Angst aus. Wir haben Angst davor, Opfer zu werden. Und zu sehen, also eine Person zu sehen, die quasi, die diese Tatsache, dass man Opfer werden kann, repräsentiert, da ist vielleicht so ein Mechanismus, dass man denkt, das könnte ich aber nicht sein, weil diese Person hat es auch ein bisschen, die hat diese und diese Charaktereigenschaften und das bin ich nicht. Also man versucht sich davon zu distanzieren und dieses Versuchen zu verdrängen, dass man auch verletzt werden kann, dass man auch Opfer werden kann, wird natürlich umso stärker, umso dringlicher in Zeiten, wo man verletzlicher wird. Und das in diesen Zeiten sind wir. Wir sind in Krisenzeiten. Es ist wirtschaftlich angespannt. Es ist irgendwie, weiß ich nicht, wir stehen vor Wetterlagen, die wir nicht beeinflussen können. Eine politische Lage, die sehr bedrohlich wirkt. Also wir wissen, ich finde, alles fühlt sich sehr fragil. Und dann flüchtet man sich lieber in eine Idee oder versucht zu verdrängen, dass diese Möglichkeit der Opfer, die ja auch die Zahl steigt, je stärker die Krisen sind, versucht man dann zu verdrängen oder sich davon zu distanzieren und irgendwo einen Grund zu finden, warum man das nicht auch sein könnte. Das ist die emotionale Komponente, die politische, ja, und die wirtschaftliche habe ich jetzt auch genannt. Aber ich glaube auch, dass in Zeiten, wo die ungleicher sind, auch auf materieller Ebene, also dass wenige Leute sehr viel haben, viele Leute sehr wenig haben, die sehr viel haben, aber so unerreichbar scheinen, dass man sich lieber so mit dem eigenen Umfeld dann streitet, wo wir alle sehr viel stärker sehr viel näher an der Obdachlosigkeit sind als bei den Multimilliardären dieser Welt, fühlt es sich eh alles so ungerecht an. Und dann Menschen, die dann Ungerechtigkeit tatsächlich beklagen und sagen, sie haben Unrecht widerfahren. Und man denkt, ja, wir alle haben Unrecht widerfahren, halt deine Schnauze sozusagen. Also ich glaube, da ist auch, je mehr man selber leidet oder je mehr man selber aushalten muss, desto schwerer ist es, das auch bei anderen zu sehen oder zu tolerieren. Und es gibt, glaube ich, diesen Impuls. Es ist schwer, diesen Impuls zu widerstehen, dann irgendwie versuchen, seine eigenen Sachen so beisammen zu halten und stattdessen irgendwie aufzumachen und weich zu bleiben und zu denken, vielleicht kann man sich solidarisieren und der Schmerz der anderen es ist eben kein Kuchen. Schmerz ist leider nicht etwas, was man proportioniert. Also es ist leider genug Schmerz für alle da. Ich glaube, Max Czolek sagt das immer. Aber das heißt, auch hier ist, glaube ich, so ein fehlgeleiteter Geiz, was Empathie angeht, weil man das Gefühl hat, man selber ist eigentlich Hunger selber gerne hätte.
1: Du schreibst ja auch, Härte gilt als Tugend zurzeit, ne? Dass für die eben angesprochene Weichheit kein Platz ist und auch keine Zeit zum Trauern. Was meinst du damit?
0: Ich meine, dass, also wenn ich mir, ich habe mir viel auch die Maga-Bewegung angeguckt, weil für mich ist sie sehr symbolisch für diese Anti-Opfer-Haltung. Also eine, es ist eine Bewegung, die gleichzeitig irgendwie ganz großes Unrecht beklagt und gleichzeitig aber so eine Dominanzhaltung und die das Unrecht sieht, dass sie ihre Dominanz verliert. Das ist so ein bisschen die, und sie machen gleichzeitig, wollen sie irgendwie Opfer sein, aber gleichzeitig auch so unverletzlich und unbesiegbar eigentlich. Also da gibt es irgendwie so ganz komische Kontrasachen, Dinge, die eigentlich nicht zusammengehen. Und wenn man sich diese Reden anschaut oder was die Leute sagen, dann hatte ich die AnhängerInnen wie die PolitikerInnen, hatte ich das Gefühl, da ist irgendwie so eine, ich wünschte, irgendwo kam Mitleid bei mir auf. Ich dachte irgendwie, diesen Menschen geht es ganz offensichtlich nicht gut. Und da ist irgendwas, was sie nicht rauslassen können. Da ist mein Impuls, ist irgendwie zu denken, dass ich wünsche, die würden anstatt so zu keifen und zu schreien und sich abzuschotten und zu wünschen, dass alle Migranten aus dem denken, ihre Probleme seien gelöst, wenn erstmal alle Migranten aus dem Land verschwunden sind, dass ich denke, vielleicht schaut ihr euch mal selber an und gebt euch ein bisschen Zeit, irgendwie auch mal traurig zu sein über das, was verloren gegangen sind. Weil ja, es ist scheiße. Ihr habt gedacht, ihr habt an den amerikanischen Traum geglaubt und der wurde euch, und ihr wurdet abgezogen von irgendwelchen Kapitalisten. Das ist unfair. Das ist auch traurig. Das ist auch, man schämt sich auch, dass man überhaupt gedacht hat, dass das irgendwann mal was wäre. Das ist, also, ich sage jetzt einfach mal, das habe ich jetzt auf USA übertragen, aber ich glaube, es geht jetzt auch, die Welt verändert sich so stark und wir haben das so nicht kommen sehen. Wir haben irgendwie gedacht, dass es würde irgendwie anders. Es gibt diese große Enttäuschung, die immer und immer wieder mit jeder Krise irgendwie weitergeht. Also so von 9/11 über die Wirtschaftskrise, also was kann man jetzt so fortsetzen, dass man irgendwie immer wieder, dass diese Versprechen, also man erlebt so eine Enttäuschung nach der anderen. Und dann geht man aber so darüber hinweg, dass man das auch mal betrauern kann oder dass man auch mal einen Trauerprozess von diesen verlorenen Zukünften haben kann und das auch mal anerkennen kann. Stattdessen müssen wir irgendwie in dieser komischen DeLulu-Haltung sein, dass man denkt, nee, das wird alles schon, kein Stress, das kriegen wir wieder hin, wenn uns klar ist, so, wir kriegen es nicht wieder hin. Hier muss schon irgendwie was anders laufen.
1: Klingt ziemlich hoffnungslos.
0: Naja, die Sache ist, ich glaube, weil wir uns eben nicht so wirklich auseinandersetzen. Und deshalb werden wir, anstatt, dass wir wirklich mal uns mit dieser, also traurig mit dieser, also in diese Trauer gehen, werden wir eher abgestumpft, finden alles nicht mehr so überraschend und finden auch die Leute nerven und übertreiben. Also da zieht so eine Kälte und eine Härte rauf, die ich unter anderem auch daran sehe, dass wir nicht anerkennen, ja, unsere Verletzlichkeit und diese Enttäuschungen und dass wir irgendwie Und dieses Aufsitzen vielleicht von falschen Versprechungen, dass wir Opfer davon geworden sind sozusagen. Und meine Hoffnung ist, dass in dieser Durcharbeitung der Hoffnungslosigkeit dann auch endlich mal wieder was Neues entstehen kann. Also dass, wenn wir es schaffen, und sie als wirklich als das zu erkennen, was es ist, und zwar traurig und schlimm, dass wir dann daraus auch neue Kraft schöpfen können. Also das ist ja, wenn jemand stirbt, wenn jemand Geliebtes stirbt, dann muss man auch trauern. Und dann muss man auch diesen Prozess durchgehen, damit man überhaupt erst weitermachen kann. Also das sind, solche Prozesse sind, glaube ich, wichtig. Und sie sind, glaube ich, auf der gesamtgesellschaftlichen Ebene auch wichtig. Und es ist natürlich super kontraintuitiv, dass die hoffnungsvolle Botschaft, die ich jetzt mitgeben möchte, ist, trauert. Das ist natürlich, aber es ist etwas, was ich bei dieser Verhärtung, bei dieser Faschisierung immer wieder, drängt sich dieser Gedanke für mich auf.
1: Ich mache mal einen Cut an der Stelle, weil du sprichst so unfassbar viele Themen an. Und ja, eins hat mich, ja, es hat mich alles interessiert, aber eins hat mich nochmal zum Nachdenken gebracht, nochmal auf einer anderen Ebene, weil es so allgegenwärtig ist und weil ich eben auch in den Medien arbeite. Du hast über Triggerwarnungen geschrieben, die so in manchen Gefilden random verteilt werden. Wir warnen vor allem, damit wir Menschen schützen, was ja per se erstmal ein guter Gedanke ist. Du gehst aber gedanklich da weiter, dass es auch negativ sein kann, zu viel Triggerwarnung auszusprechen. Warum?
0: Es geht gar nicht um zu viel Triggerwarnung. Ich glaube, dass es so ein falsches Verständnis davon gibt, weil Trigger ist ja letztendlich verbunden mit dem Konzept von Trauma. Also man wird getriggert und dann, also Trigger bedeutet ja, dass es etwas auslöst, durch bestimmte Reize oder bestimmte Auslöser wieder zurückversetzt werden können, retraumatisiert werden können und in den gleichen emotionalen, psychischen Stresszustand geraten können, wie zu dem Zeitpunkt, in dem sie, als sie traumatisiert worden sind. Und das ist eine wichtige Erkenntnis. Also das ist wichtig, damit sensibel umzugehen. Nur glaube ich, dass Menschen, die, oder das habe ich auch in Gesprächen erfahren und auch als ich mich mehr mit Trauma beschäftigt habe, es stehen Triggerwarnungen eigentlich für eine etwas unterkomplexe Vorstellung von dem, wie Trauma funktioniert und wie auch Trigger funktionieren. Und ich glaube, daher kommt auch durch die, also ich glaube, wenn jemand betroffen ist von, sagen wir mal, sexualisierter Gewalt, bedeutet das nicht unbedingt, dass es genau Bilder von sexualisierter Gewalt sind, die das Opfer triggern. Kann sein, kann aber auch nicht sein, kann aber auch was Banales sein, wie ein bestimmtes, dafür gibt es keine Triggerwarnung. Das heißt, du kannst leider Opfer nicht davor bewahren, dass sie getriggert werden können. Und es bedeutet auch nicht, dass Leute, die betroffen sind, besondere, ich glaube, Triggerwarnungen vermitteln halt dieses Gefühl, dass Leute, die betroffen sind von etwas, überhaupt nicht darüber reden können oder so weiter. Also meine meine begriffen zu haben, ist, dass ganz viele Leute, die betroffen sind von was ganz Schrecklichem, eigentlich sehr gut navigiert haben schon, dass sie immer wieder in Situationen kommen, wo Leute nicht verstehen, was das für sie bedeutet und dass sie das irgendwie selber navigieren und so. Das heißt, ich habe mir die Forschung angeschaut zu Triggerwarnungen und da wird gesagt, dass Triggerwarnungen auch in der Regel nicht funktionieren, weil quasi so ein Erwartungsstress ausgelöst wird, wenn man Triggerwarnungen sieht. Und manchmal der Content an sich gar nicht, den Stress eigentlich gar nicht so ausgelöst hätte, hätte es die Triggerwarnung nicht gegeben. So, das ist so ein Aspekt davon. Der andere ist, dass wir aber in einer Medienlandschaft leben, die, egal ob traumatisiert oder nicht, also es ist so ungesund, wie wir natürlich durch Social Media scrollen und nicht wissen, was kommt und unser Hirn immer wieder diese Loops schließen möchte und immer weiter scrollen und so weiter und dass wir da an Content stoßen, der einen irgendwie so rauswirft, mit Trauma zu tun. Ich glaube, das ist eine Sache, die generell anstrengend ist und generell eine schwere Zumutung ist. Das heißt, in diesem Kontext des Konsumierens, wie wir jetzt Medien konsumieren, halte ich es für sinnvoll, bei manchen Dingen zu sagen, in diesem Video kommt Gewalt vor oder in diesem Video thematisieren wir Rassismus oder sexualisierten Missbrauch oder so weiter. Weil ich das angenehm finde, auch selber als Person, die jetzt nicht traumatisiert ist oder schwer traumatisiert ist, ich das auch angenehm finde, dass ich meinen schwer zu kontrollierenden Social-Media-Medienkonsum so ein bisschen navigieren kann. Ich habe aber ein Problem mit dieser Bezeichnung Triggerwarnung mittlerweile, weil es so ein bisschen auf einer falschen Idee von Trauma basiert.
1: Uns läuft jetzt ein bisschen die Zeit weg. Also was wir noch machen, ich habe hier noch tausend Sachen stehen, über die ich gerne gesprochen hätte. Du sprichst über Monetarisierung zum Beispiel von Opfer oder was einem vorgeworfen wird, dass man sozusagen Profit aus seinem Leid zieht. Auch ein total spannender Aspekt. Ich glaube, wir hören aber noch mal rein ins Buch und machen dazu noch mal einen Cut. Was ich auch total spannend fand, du sprichst auch darüber oder liest auch darüber, Seite 127, wann der richtige Zeitpunkt ist, für ein Opfer, das es sprechen möchte. Weil eine Geschichte, die es nicht in dein Buch geschafft hat, ist ja, du hast auch über Natascha Kampusch gesprochen und dir dann nicht erlaubt es reinzunehmen, weil sie selber viel komplexer über ihr eigenes Leben, so habe ich es verstanden, jedenfalls geschrieben hast. Aber du hast über andere Opfer gesprochen, weil vielleicht geht es euch auch so. Uns Medien ja sowieso, ist da ein Opfer, wollen wir alles sofort wissen. Und uns interessiert gar nicht so primär, möchte das Opfer überhaupt schon drüber reden.
0: Kann das Opfer sprechen? Anita Lasker-Wallfisch war 19 Jahre alt, als sie von britischen Truppen aus dem Konzentrationslager Bergen-Belsen befreit wurde. Monate zuvor war sie in Auschwitz gewesen und spielte dort im Mädchenorchester. Das rettete ihr das Leben. Anstatt selbst in die Gaskammer geschickt zu werden, wurde sie gezwungen, vor dem Eingang Lieder zu spielen, bevor die anderen diese betraten. Kurz nach ihrer Befreiung gab sie der Londoner BBC ein Interview. Ein paar Monate später sagte sie als Zeugin im Bergen-Belsen-Prozess aus und dann sprach sie lange Zeit nicht mehr öffentlich über das, was ihr geschehen war. Sie verließ Deutschland 1946, zog schlussendlich nach Großbritannien, heiratete, bekam Kinder und schwieg über Auschwitz und Bergen-Belsen. 1994, knapp 50 Jahre nach ihrer Befreiung, dann fing sie an, öffentlich zu erzählen, was ihr damals geschehen war, und tat es fortan unentwegt. Sie schrieb ihre Geschichte auf, tourte durch Schulen, hielt Reden, gab Interviews. In den folgenden Jahren war sie Teil von Ausstellungen, Dokumentarfilmen, Features und Zeitungsartikeln. 2025 ist sie 100 Jahre alt geworden. 50 Jahre, zwei Generationen später, ihr halbes Leben lang, hatte es gedauert, bis sie bereit war zu sprechen. Laskar Weifisch ist nicht die einzige Zeitzeugin, die erst spät anfing zu berichten, was ihr und Millionen anderen von den Deutschen angetan wurde. Wenn ich ihre Geschichte höre, frage ich mich, wie viele Überlebende ihr Schweigen nie gebrochen, es mit in den Tod genommen haben. Vielleicht, weil der Umgang mit den Erinnerungen leichter schien, wenn sie nie wieder aus den Köpfen hinaus über die Lippen treten mussten. Vielleicht, weil Verarbeitung Zeit braucht, Jahrzehnte manchmal, und sie diese Zeit nicht hatten. Vielleicht, weil sie ihr Opfer seien, ihre Eltern, Großeltern und Urgroßeltern fähig waren. Wie lange dauert es, bis ein Opfer sprechen kann, bis es sprechen will? Wenn ein Opfer schweigt, dann wird dies meist mit Scham oder Angst erklärt. In vielen Fällen mag das stimmen. Es ist schwer, sich einzugestehen, dass man der eigenen Selbstbestimmung beraubt wurde, dass man nicht in der Lage war, sich zu wehren. Scham kommt oft trotzig daher. Schweigen als borstige Verweigerung, sich zu dem Aspekt seines Lebens verhalten zu müssen, den andere einen aufgezwungen haben. Doch oft schweigt das Opfer auch, weil es selbst nicht von der eigenen Unschuld überzeugt ist. Die afroamerikanische Dichterin Maya Angelou zum Beispiel schwieg jahrelang, nachdem ihr Vergewaltiger umgebracht wurde, weil sie sich selbst die Schuld an dem Tod gab. Auch die Dichterin und Aktivistin Audre Lorde schrieb, »Your silence will not protect you, euer Schweigen schützt euch nicht«, so lautet ihr viel bemühtes Zitat. Aufgrund einer Krebsdiagnose sich mit dem Tod auseinandersetzen musste und somit auch mit den Fehlern in ihrem Leben. Was sie am meisten bereute? Ihr Schweigen. Denn jetzt, da sie wirklich verstand, dass sie sterben würde, fragte sie sich, wovor sie eigentlich Angst gehabt hatte. Warum hatte sie sich entschieden, manches geheim zu halten? Wovor hatte sie sich zu schützen versucht?
1: So, ihr dürft eure Fragen an Alice aufschreiben und bis eure kommen, habe ich noch ein paar. Jo. Ich würde gerne noch mal so ein bisschen zusammenfassend machen, weil wir hören, die Anforderungen an Opfer sind riesig, die Verurteilung ist riesig, die Sensibilität fehlt teilweise und dann gibt es die Leute, die sich unberechtigt zu Opfern erklären. Was würdest du noch hinzufügen und was ist dein Appell, wie wir mit dem Begriff und miteinander umgehen sollen?
0: Ich glaube, ich habe mich ab einem gewissen Punkt auch gefragt, vielleicht muss man das Wort einfach aufgeben. Wenn er so mit Vorurteilen behaftet ist, so viel Stigma an diesem Wort klebt, vielleicht braucht man ein neues, vielleicht geht es nicht. Vielleicht ist es, vielleicht kann man den in die Tonne kloppen. Und dann habe ich aber gedacht, das passiert mit so vielen Aspekten unserer Sprache gerade, dass die so entwurzelt werden und das verrätselt werden und irgendwie, dass es irgendwie schwer ist, dass man irgendwie denkt, hey, was meinen wir eigentlich, wenn wir XY sagen? Was meinen wir eigentlich, wenn wir Gerechtigkeit sagen oder so? Und dann merkt man, ist alles nicht mehr klar und dann will man, also man kann nicht, Impuls ist zu sagen, okay, dann lassen wir es einfach, dann sprechen wir einfach nicht mehr darüber, dann sagen wir nicht mehr, wir sagen auch nicht mehr Rassismus oder so, oder wir sagen auch nicht mehr Sexismus, wir sagen nicht mehr Feminismus, wir sagen all diese Worte nicht mehr, weil niemand mehr weiß, worum es eigentlich geht. Aber so, das ist eigentlich konfliktscheu und das funktioniert eigentlich nicht. Also ich glaube, ich bin dann doch in der Hinsicht keine Sprachabolitionistin, sondern vielleicht eine, in vielerlei Hinsicht wünsche ich mir dann doch irgendwie eine Reform, weil ich glaube, dass das Wort, der Begriff, also wenn man diesen Begriff aufgeben würde, dann würde man auch so Fragen von Recht und Unrecht, also ist es wirklich, kann man wirklich sagen, wir geben auf, zu versuchen, Menschen zu benennen, denen Unrecht widerfahren ist, weil dann geben wir auch diese Idee von Unrecht auch irgendwo auf und sagen, ja, jeder hat ja Unrecht, also irgendwie ist alles ja unfair, muss man auch nicht mehr füreinander einstehen und das ist halt, das funktioniert nicht, man braucht in diesem Opfer, in diesem Anspruch, der im Opfer steckt, den brauchen wir noch. Also es wäre schön, wenn man das irgendwann mal aufgeben könnte, aber dieses Wort, weil es vielleicht nicht mehr gebraucht worden würde, das wäre der Traum. Aber nicht, weil es zu verwirrend ist. Auch wenn ich selber nicht genau weiß, also auch wenn dieses Buch nur ein Angebot ist, vielleicht nochmal darüber zu reflektieren, was man eigentlich will, wenn man Gerechtigkeit fordert und sich nochmal zu vergegenwärtigen, was es eigentlich bedeutet, Unrecht zu widerfahren müssen, kann ich diese Frage nicht allein beantworten. Aber schön wäre es, wenn man Opfern nicht, also wenn da nicht mehr so eine riesige Projektion wäre, wenn sie auch trotzdem Mensch bleiben könnten, wenn sie auch, wenn man auch verstehen könnte, dass das nur, wenn jemand Opfer ist, heißt es nicht, dass es ein geläuterter, weiser, toller Mensch ist, unbedingt. Kann sein, muss aber nicht sein. Die Frage, die ich mir wünsche, an der wir uns wieder mehr, die wir wieder mehr ins Zentrum stecken, rücken sollten, ist, wie kriegen wir das hin, dass wir eine gerechtere Gesellschaft werden? Und ich weiß nicht, mir kommt das so vor, dass diese Antwort von, ja, vielleicht sollten wir uns alle einfach nicht so anstellen, ein bisschen unterkomplex ist.
1: Zeigen nicht Opfer, dass die Gesellschaft, das System nicht funktioniert, daher deren Abwertung auch politisch gewollt bzw. forciert ist?
0: Ja, auf jeden Fall. Aber es kommt darauf an, welche Opfer. Also die Politik braucht, also die Politik verurteilt und wertet bestimmte Opfer ab, die anderen aber braucht gleichzeitig auch Opfer, um ihre eigene Härte und Gewalt auch zu rechtfertigen. Das heißt, es gibt auch manche Opfergruppen, die in so eine Situation kommen, dass sie eben politisch instrumentalisiert werden.
1: Finanziell schwache Menschen?
0: Naja, finanziell schwache Menschen werden instrumentalisiert, indem dass sie Totalverweigerer genannt werden und dass Sozialleistungen beziehen ja irgendwie eigentlich nur Urlaub ist und so weiter, Asyltourismus, Sozialtourismus, solche Sachen. Das sind quasi die falschen Opfer, Leute, die uns eigentlich betrügen. Aber zum Beispiel ist Friedrich Merz' Töchteraussage, wenn es um Abschiebungen geht. Also dass man sagt, man muss diese gewaltvolle Härte der Abschiebung damit, dass man die Töchter schützen muss.
1: Die vermeintlichen Opfer.
0: Die vermeintlichen Opfer der Migranten, die dann kriminalisiert und werden. Also dass man sagt, man muss es tun für die Töchter, die sonst in Gefahr sind. Und wenn er die nicht hätte, dann wäre es schwerer, diese Gewalt zu rechtfertigen. Aber dass man dann quasi, also von daher, genau, werden manche Gruppen politisch abgewertet, sicherlich, manche Opfergruppen, andere werden aber auch
1: aufgewertet
0: und instrumentalisiert.
1: Ja. Eine letzte knackige Frage nehmen wir noch. Hat sich der Postfeminismus in der Opferrolle gegenüber des Patriarchats eingeigelt?
0: Also ich würde jetzt mal sagen, dass der Postfeminismus irgendwo ja gesagt hat, also Postfeminismus ist ja eigentlich so eine Ära, wo man gesagt hat, das Feminismus brauchen wir nicht mehr, es hat sich jetzt abgeschlossen. danke Feminismus, wir haben jetzt unsere Rechte und wir können jetzt einfach Party machen und einfach das Leben genießen. Und auch zum Beispiel Svenja Flasspöhler ist ja auch, hegt starke Zweifel daran, dass wir heute noch im Patriarchat leben. Also dass man denkt, eigentlich braucht es, also so wie ich sie verstanden habe, denkt man, es braucht die potente Frau, dann wären die Hälfte der Probleme schon geklärt. Das ist, glaube ich, so ein bisschen verkürzt ihre Position.
1: Bleibt mir direkt die Spucke weg.
0: Das heißt, was Flasspöhler ja quasi eigentlich kritisiert, sind die neuen feministischen Bewegungen, die vierte Welle, die quasi eigentlich aus diesem postfeministischen Denken wieder aufgewacht ist oder wieder gesagt hat, nee, eigentlich haben wir noch einiges zu klären.
1: Ist ja doch noch was zu
0: wir
1: tun.
0: Wir starten ne? vielleicht mal hier eine Bewegung, hier ist MeToo, so. Und dann hat Svenja Flasspöhler gesagt, vielleicht opfert ihr auch ein bisschen rum. So ist, glaube ich, das ist mein Verständnis von ihrer Arbeit. Das heißt, ich glaube, dass der Postfeminismus, dass das Problem vom Postfeminismus eben eigentlich so ist, dass es Frauen in so einen Zustand hält, wo sie eigentlich eingeredet bekommen, dass diese patriarchale Welt glücklich macht und dass es eigentlich nicht, dass es eigentlich nichts mehr zu besprechen gibt und so weiter. Das heißt, es ist quasi das Verdrängen, ja, also zu denken, dass diese Probleme, dass Frauen in postfeministischer Ära eigentlich eingeredet worden sind, ist, dass die Probleme, die sie haben, individuell und persönlich sind und eben nicht politisch und strukturell. Das, weil ich weiß jetzt nicht genau.
1: Und haben sich eingeredet?
0: Ich glaube, es ist halt unsolidarisch und unorganisiert. Also man hat, wenn man jetzt die ganze Zeit das Gefühl hat, es ist nur mein Problem, dass ich in dem Job nicht weiterkomme. Es ist nur mein Problem, dass ich irgendwie gewaltvolle Beziehungen mit Männern eingehe oder so. Und das hat nichts mit irgendwie was Größerem zu tun. Ja, dann verwehrt man sich, dann ist man erstmal unsolidarisch auf der einen Stand entstehen und man isoliert sich auch von bestimmten Dingen. Also ich glaube, es ist ein Trugschluss zu denken, ja, man muss sich da einfach selbst helfen. Also es ist gut, ich verstehe auch die Idee, dass es gut ist, natürlich, man muss von seiner eigenen Wirkmacht irgendwie überzeugt sein. Aber kann man nicht gleichzeitig auch sehen, dass es einfach Strukturen gibt, die gegen einen arbeiten und dass das nichts damit zu tun hat, dass man die individuell knacken kann. Dass das dann alle Probleme löst. Vielleicht für einen selber, aber vielleicht nicht für alle. Deshalb ja, ich würde sagen, in der Hinsicht bin ich, glaube ich, bin ich nicht Svenja Flasspöhlers Meinung. So in ihrer Interpretation und auch in ihrer Problemanalyse.
1: Und noch mehr schlaue Gedanken findet ihr in diesem wunderbaren Buch.
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1: Mit Elke Küster, guten Abend. Ukraine beantragt Sitzung des UN-Sicherheitsrats. Trump tritt bei Iran-Abkommen auf die Bremse. Hamburg meldet 8 Schwerverletzte bei Brand auf Frachtschiff. Das Wetter in der Nacht oft sternenklar, Tiefstwerte bei 8 Grad. Die Ukraine fordert von der internationalen Gemeinschaft eine starke Antwort auf die massiven Luftschläge Russlands in der vergangenen Nacht. Die Regierung beantragte eine Dringlichkeitssitzung des UN-Sicherheitsrats. Es gab mindestens 4 Tote und massive Zerstörungen. Aus Kiew Florian Kellermann.
2: Die ukrainische Luftwaffe sprach von rund 600 Langstreckendrohnen und 90 Raketen, die Russland in der Nacht auf die Ukraine abschoss. Im Fokus stand die Hauptstadt Kiew und hier auch das historische Zentrum. Im Stadtteil Pechersk, zu dem das Regierungsviertel gehört, gab es einen Einschlag in einem 20-stöckigen Gebäude, teilte die Stadtverwaltung mit. Nach ukrainischen Angaben setzte Russland in der Nacht auch eine Mittelstreckenrakete vom Typ Arieshnik ein, zum 3. Mal im laufenden Krieg.
1: US-Präsident Donald Trump hat Hoffnungen auf eine schnelle Einigung mit dem Iran gedämpft. Er habe seine Vertreter angewiesen, nichts zu überstürzen, erklärte Trump auf seiner Online-Plattform. Es dürfe keine Fehler geben. Gestern erst hatte Trump gesagt, ein Rahmenabkommen mit dem Iran sei weitgehend ausgehandelt. Iranische Medien melden, es gebe in einigen Punkten noch Uneinigkeit. Die türkische Polizei hat die Zentrale der größten Oppositionspartei CHP in Ankara gestürmt, unter Einsatz von Tränengas und offenbar auch Gummigeschossen. Der abgesetzte Parteichef Özgür Özel hatte sich in dem Gebäude verschanzt und musste es verlassen. Benjamin Weber berichtet.
3: Mit dem Polizeieinsatz solle das Gerichtsurteil umgesetzt werden, das den ehemaligen Parteichef Kemal Kılıçdaroğlu vorläufig wieder als Parteichef einsetze, teilte das Gouverneursamt Ankara mit. Ein Gericht in Ankara hatte die Ergebnisse des CHP-Parteitags von 2023 für ungültig erklärt. Dort war Özel zum Vorsitzenden gewählt worden. Er hatte die Partei danach neu ausgerichtet. In den Umfragen lag sie regelmäßig vor der AKP von Staatspräsident Erdogan.
1: Bei einem Brand auf einem Frachtschiff im Hamburger Hafen sind 8 Menschen schwer verletzt worden. Das hat die Feuerwehr am Abend mitgeteilt. Der Brand war am Nachmittag im Lagerbereich des rund 90 Meter langen Schiffes am Grevenhof Kai ausgebrochen. Feuerwehr und Rettungsdienste waren mit rund 80 Leuten im Einsatz. Die Brandursache ist noch unklar. Das waren Nachrichten mit Elke Küster.
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1: In der Nacht ist der Himmel meist sternenklar, bis zum Morgen kann sich lokal etwas Nebel bilden. Die Luft kühlt ab bis auf 13 Grad in Bensersiel, 9 in Bremen und 8 Grad in Resum. Am Pfingstmontag gibt's nach örtlichem Frühnebel wieder viel Sonne. Die Temperaturen klettern morgen auf 23 bis 28 Grad. Am Dienstag Frühsommerwetter bis 31 Grad.
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4: Einen schönen guten Abend und willkommen zu einem Konzert der Bremer Philharmoniker. Die haben am 20. und 21. März 2023 ein Programm in der Bremer Glocke gespielt, das man wirklich nicht alle Tage hört, beide Klavierkonzerte von Johannes Brahms an einem Abend. Die Konzerte hatten damals das Motto Virtuose Superlative unter sich und das passt auch zum Solisten der Brahms-Konzerte. Zu Gast beim Bremer Orchester war der kanadische Pianist Marc-André Amelin, einer der führenden Virtuosen der Gegenwart und ein echter Superstar am Klavier. Der 1961 in Montreal geborene Amelin war schon zum 3. Mal von den Bremer Philharmonikern eingeladen worden. Die Chemie zwischen Solist und Orchester stimmt einfach, das können Sie gleich eindrucksvoll erleben. Dirigent der Konzerte war der auf Jamaika geborene Andrew Gurley. Auch er hat die Bremer Philharmoniker schon zum 3. Mal geleitet. Beide Klavierkonzerte von Brahms an einem Abend, das ist gerade für den Solisten eine echte Herkulesaufgabe. Nur wenige Pianisten auf der Welt wagen das, doch Marc-André Amelin ist ein Künstler mit unerschöpflichen physischen und mentalen Kräften. Er hat die Power, Übersicht und Intelligenz für diesen Kraftakt und so wurden seine Auftritte in der Glocke ein absolutes Highlight der Bremer Konzertsaison 2023. Das Konzert beginnt jetzt mit dem 2. Konzert von Brahms in B-Dur Opus 83. Solist und Orchester hatten sich also gegen die Chronologie entschieden. Es spielen Marc-André Amelin Klavier und die Bremer Philharmoniker unter Leitung von Andrew Gurley.

Marc-André Amelin und die Bremer Philharmoniker unter Leitung von Andrew Gurley mit dem Klavierkonzert Nummer 2 in B-Dur von Johannes Brahms. Ein Live-Mitschnitt vom 20. März 2023 aus dem großen Saal der Bremer Glocke. Bremen 2 mit der Klassikwelt, heute mit einem Konzert der Bremer Philharmoniker. In einem normalen Konzertprogramm hätte der Solist jetzt seinen Auftritt hinter sich und könnte sein wohlverdientes Feierabendbier genießen. An diesem Abend aber war alles anders. Marc-André Amelin konnte nur kurz verschnaufen, dann hatte er den nächsten Kraftakt vor sich. Nach der Pause ging es weiter mit dem ersten Brahms-Konzert in D-Moll. Und die pianistischen Herausforderungen in diesem frühen Sturm- und Drangstück sind mindestens so groß wie im gerade gehörten B-Dur-Konzert. Auch hier zeigt sich Marc-André Amelin wieder als Musiker mit einer enormen technischen Beherrschung, vor allem aber als hochsensibler Gestalter, der beinahe kammermusikalisch mit dem Orchester zusammenspielt. Jetzt kommt also das erste Klavierkonzert von Johannes Brahms in D-Moll Opus 15. Es spielen wieder Marc-André Amelin und die Bremer Philharmoniker unter Leitung von Andrew Gurley. Mitgeschnitten haben wir am 20. März 2023 in der Bremer Glocke.

Marc-André Amelin und die Bremer Philharmoniker unter Leitung von Andrew Gurley mit dem Klavierkonzert Nummer 1 D-Moll Opus 15 von Johannes Brahms. Ein Live-Mitschnitt vom 20. März 2023 aus der Bremer Glocke. Damit ging dieser sehr besondere Abend zu Ende. Ein enorm eindrucksvoller Auftritt des kanadischen Weltstars Marc-André Amelin. Der hat hier mit dem in Hochform spielenden Bremer Orchester und dem Dirigenten Andrew Gurley ein echtes Dreamteam für Brahms gebildet. Ein ganz großer Konzertabend in der Bremer Glocke, den auch das Publikum mit Standing Ovations gefeiert hat. Und nun eine tolle Nachricht für alle Amelin-Fans in Bremen und umzu. Der sympathische Star-Pianist aus Montreal wird schon ganz bald wieder live in Bremen zu hören sein. Am 31. Mai spielt er ein Sonderkonzert der Reihe auf schwarzen und weißen Tasten im Sendesaal Bremen. Auf dem Programm dort Stücke von Beethoven, Schumann und Mieczyslaw Weinberg. An den beiden Tagen danach, also am 1. und 2. Juni, tritt Amelin dann wieder zusammen mit den Bremer Philharmonikern in der Glocke auf. Bei seinem vierten Auftritt mit dem Bremer Orchester spielt er Beethovens viertes Klavierkonzert in G-Dur. Marc-André Amelin also live in Bremen an drei Tagen hintereinander. Darum beneiden uns bestimmt viele Klavierfans, nicht nur in Deutschland. Hier in der Klassikwelt auf Bremen 2 haben wir noch ein bisschen Zeit. Marc-André Amelin spielt jetzt noch aus den Intermezzi Opus 117 von Johannes Brahms. Ich sage vorher schon mal Tschüss und wünsche einen schönen Abend. Mein Name ist Wilfried Schäper.

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1: Mit Elke Küster, guten Abend. Russland feuert Mittelstreckenrakete auf Großraum Kiew. Studierende kritisieren Spahn wegen Nein zur BAföG-Erhöhung. Alba Berlin erzwingt Entscheidungsspiel gegen Rasta Fechter. Das Wetter in der Nacht oft sternenklar, es kühlt ab auf 13 bis 8 Grad. Mindestens 4 Tote, etwa 100 Verletzte und massive Zerstörungen. Das ist die Bilanz der russischen Luftangriffe auf die Ukraine in der vergangenen Nacht. Die Ukraine beantragte eine Sondersitzung des UN-Sicherheitsrats. Vor allem der Großraum Kiew war betroffen. Russland bestätigte, dass die Mittelstreckenrakete Oreschnik zum Einsatz kam. Lilia Becker berichtet.
2: Es ist der insgesamt dritte bekannte Einsatz der Oreschnik-Rakete seit Beginn der russischen Vollinvasion im Februar 2022. Die Rakete kann nuklear bestückt werden und fliegt nach russischen Angaben mit 10-facher Schallgeschwindigkeit. Daher gilt sie als schwer abzuwehren. Moskau bezeichnet den Schlag als Antwort auf, Zitat, terroristische Angriffe der Ukraine auf zivile Objekte in Russland.
1: Ein Abkommen zwischen den USA und dem Iran scheint doch noch nicht kurz bevorzustehen. US-Präsident Donald Trump hat seine Diplomaten nach eigenen Angaben angewiesen, nichts zu überstürzen. Die Zeit sei auf der Seite der USA, erklärte Trump auf seiner Online-Plattform. Gestern hatte er noch verkündet, ein Abkommen sei weitgehend ausgehandelt. Iranische Medien melden, mehrere Fragen seien noch offen. Nach der Absage von Unionsfraktionschef Jens Spahn an eine BAföG-Erhöhung hagelt es Kritik von Studierendenvertretungen. Der Bundesverband liberaler Hochschulgruppen erklärte, angesichts hoher Mieten und Lebenshaltungskosten sei das wie ein Schlag ins Gesicht. Aus der Nachrichtenredaktion Katrin Martens.
3: Der Bundesverband kritisierte, dass jeder der Verbesserungen beim BAföG verhindere, den Bildungsaufstieg und die Chancengerechtigkeit aufs Spiel setze. Ähnlich äußerte sich das Deutsche Studierendenwerk. Wer eine Milliardensumme für einen Tankrabatt ausgibt und gleichzeitig an Bildungschancen sparen will, handelt leistungsfeindlich und zukunftsblind. Im Koalitionsvertrag hatten sich SPD und Union noch auf eine Erhöhung der Wohnkostenpauschale für Studierende geeinigt.
1: Im Playoff-Viertelfinale der Basketball-Bundesliga hat Rasta Fechter eine Niederlage kassiert. Die Niedersachsen verloren am Abend das vierte Spiel der Serie gegen Alba Berlin mit 79 zu 85. Bei einem Sieg hätte Rasta Fechter das Halbfinale erreicht. Jetzt haben die Berliner auf 2:2 ausgeglichen. Damit kommt es am Mittwoch in Berlin zum Entscheidungsspiel. Das waren Nachrichten mit Elke Küster.
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1: In der Nacht ist der Himmel meist sternenklar. Bis zum Morgen kann sich lokal etwas Nebel bilden. Die Luft kühlt ab bis auf 13 Grad in Bensersiel und 8 Grad in Riesum. Am Pfingstmontag gibt's nach örtlichem Frühnebel wieder viel Sonne. Die Temperaturen klettern bis auf 28 Grad.
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4: Viele, viele Musikerinnen und Musiker nennen heutzutage noch Größen wie Bob Dylan, Joan Baez oder Janis Joplin als großen Einfluss. Aber auch die hatten natürlich Idole und alle drei können sich auf die Musikerin Odetta Holmes einigen. Odetta ist am 31. März 1930 auf die Welt gekommen im US-Bundesstaat Alabama und sie hat so viel Gospel und Folk in sich, dass andere immer ganz gebannt zugehört haben. Dabei war ihre Gesangskarriere ein Glücksfall. Die Familie ist nach dem Tod des Vaters nach Kalifornien gezogen und eine Schullehrerin hat dann die junge Odetta vor sich hin singen hören und so das große Talent entdeckt. Odetta bekommt klassischen Gesangsunterricht und formt ihre Stimme. Sie will aber anstatt Arien und Liedern lieber eben Gospel und Folk singen und sie sagt, so habe sie ihre schmerzlichen Diskriminierungserfahrungen als schwarze Frau besser in etwas Positives verwandeln können. Odetta war eine wichtige Stimme der Bürgerrechtsbewegung und wir machen mit dieser Frau nun einen Sprung ins Jahr 1990. Da war sie 59 Jahre alt und kam zum Women in Emotion Festival nach Bremen. Die Atmosphäre in der Bremer Unser-Lieb-Frauenkirche war wie gemacht für die warme, ausdrucksstarke Stimme Odettas, die ganz allein auf der Bühne stand, nur mit ihrer Gitarre und ihrem ganzen Herzen fürs Bremer Publikum. Es sind viele Traditionals in ihrem Set gewesen, genauso aber ein paar wenige ihrer eigenen Songs. Genießen Sie also eine Musikerin, die unbekannter ist, als sie eigentlich sein sollte. Aber Sie werden sie jetzt ganz sicherlich nicht mehr vergessen. Odetta, live am 12. September 1990 in der Bremer Unser-Lieb-Frauenkirche.

Es ist die US-amerikanische Folk- und Gospelsängerin Odetta. Sie war 1990 Teil des Women in Emotion Festivals von Bremen 2 und Sparkasse in Konzert. Am 12. September 1990 ist sie in der Bremer Unser Lieb Frauenkirche aufgetreten. Und dieses Konzert, das ist beim Label Tradition und Moderne auch als Tonträger erschienen. Können Sie also käuflich erwerben. 2008 ist sie im Alter von 77 Jahren gestorben, ganz kurz bevor sie eigentlich bei der Vereidigung des ersten schwarzen US-Präsidenten hätte singen sollen, bei Barack Obamas Amtseinführung. Und es gibt aber noch weitere Aufnahmen aus Bremen, denn nachdem sie einmal da war, konnte sie doch ruhig auch noch mal ein zweites Mal kommen. Am 19. Dezember 1992 ist sie im Bremer Überseemuseum aufgetreten. Ein ganz anderes Programm, aber erneut nur sie und ihre Stimme und ihre Gitarre. Und auch diese Aufnahme zeigt gut, warum Odetta auch die Königin des Folk genannt wurde. Sie war bei vielen wichtigen Ereignissen dabei. Beim March on Washington von Martin Luther King Jr. hat sie gesungen. Sie war viel im Fernsehen zu erleben. Und vor allem ihre Live-Aufnahmen, die zeigen all ihr Können. Also, noch einmal zurücklehnen und Live-Momente von Odetta in Bremen genießen.

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Das ist die US-amerikanische Folk- und Gospelmusikerin Odetta Holmes live im Überseemuseum Bremen 1992. Das sind wirklich mal Zeitzeugnisse. Einen Song habe ich noch von ihr. Till Lorenz ist mein Name und ich sage tschüss. Morgen am Pfingstmontag gehen wir mit Jack Lukeman auf die Breminale und ich sage bis zum nächsten Konzert.

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1: Um 0 Uhr Mitternacht mit Olaf Knapp. Die europäischen Verbündeten der Ukraine haben die russischen Angriffe auf Kiew und den Einsatz der Hyperschallrakete Oreshnik scharf verurteilt. Bundeskanzler Merz sprach von einer rücksichtslosen Eskalation. Aus der Nachrichtenredaktion Petra Mittermeier.
2: Außenminister Wadefuhl sagte, Russlands Raketenterror sei schockierend. Frankreichs Präsident Macron erklärte, Russland müsse verstehen, dass es für alle seine Verbrechen die Verantwortung tragen müsse. Und die EU-Außenbeauftragte Kallas kündigte ein Treffen der Außenminister in den kommenden Tagen an, um darüber zu beraten, wie der internationale Druck auf Russland erhöht werden kann. Russland hatte in der Nacht die Ukraine wieder massiv beschossen. 4 Menschen kamen ums Leben. Zum dritten Mal setzte Moskau eine Hyperschallrakete ein, die nach Angaben des Verteidigungsministeriums die 10-fache Schallgeschwindigkeit erreichen kann.
1: US-Präsident Trump hat Hoffnungen auf eine schnelle Einigung mit dem Iran gedämpft. Trump erklärte, die Verhandlungen liefen geordnet und konstruktiv. Man werde keine vorschnelle Übereinkunft schließen. Die Zeit sei auf der Seite der USA, erklärte er in den sozialen Medien. Erst gestern hatte Trump noch erklärt, dass ein Rahmenabkommen weitgehend ausgehandelt sei. Bei neuen israelischen Angriffen im Süden des Libanon sind nach libanesischen Angaben mindestens 2 Menschen getötet worden. Unter den Toten sei ein Rettungssanitäter von der Hisbollah-nahen Organisation Islamisches Gesundheitskomitee, teilte das Gesundheitsministerium in Beirut mit. Bei den Angriffen seien weitere 10 Menschen verletzt worden, darunter 6 Nothelfer. Erst gestern waren bei israelischen Angriffen im Südlibanon 11 Menschen getötet worden. Im EU-Inselstaat Zypern haben die Konservativen die Parlamentswahl gewonnen. Nach Auszählung fast aller Stimmen kommt die Partei DISI auf rund 27%. Zweitstärkste Kraft wird die linke Akel-Partei. Sie liegt bei knapp 24%. Drittstärkste Kraft wird die ultranationalistische Nationale Volksfront mit etwa 11%. Alle relevanten Parteien gelten als grundsätzlich pro-europäisch. Das Parlament übernimmt in Zypern vor allem eine Kontrollfunktion. Die politische Macht liegt beim Präsidenten, der vom Volk 2028 neu gewählt werden wird. Das waren die Nachrichten. Das Wetter in Deutschland. Nachts locker bewölkt bis klar und verbreitet trocken, minimal 17 bis 7 Grad. Am Tage wird es dann oft sonnig, im Südschwarzwald und an den Alpen später bewölkt, vereinzelt Schauer möglich, bei Höchstwerten von 20 bis maximal 34 Grad. Es ist 0:03 Uhr.
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1: Um 1 Uhr mit Olaf Knapp. Internationale Friedensmissionen weltweit stehen zunehmend unter Druck. Das zeigt ein neuer Bericht des Friedensforschungsinstituts SIPRI. Aus Stockholm, Jana Sinram.
2: Ende 2025 waren weltweit knapp 79.000 internationale Kräfte in Friedensmissionen im Einsatz, so wenige wie seit rund 25 Jahren nicht mehr. Einer der Hauptgründe für den Rückgang ist demnach die finanzielle Situation bei den Vereinten Nationen. Große Geldgeber wie die USA und China haben ihre Beiträge verspätet oder gar nicht gezahlt. Dazu kommen politische Konflikte. Im UNO-Sicherheitsrat blockieren sich die Vetomächte zunehmend gegenseitig.
1: Der dritte russische Einsatz einer Hyperschallrakete gegen die Ukraine ist in Europa scharf verurteilt worden. Bei dem Angriff wurden 4 Menschen getötet und vor allem zivile Gebäude beschädigt. Nach Einschätzung von Florian Kellermann in Kiew ging es auch eher um ein Signal als um militärische Fortschritte.
3: International ist Russland vor allem wegen dieses Einsatzes dieser Oreshnik-Rakete nukleare Säbelrassen vorgeworfen worden, so von der EU-Außenbeauftragten Kaja Kallas. Und das finde ich auch sehr treffend. Also Russland will mit dieser Oreshnik-Rakete, so sehe ich es zumindest, nicht unmittelbare Erfolge in der Ukraine erzielen, sondern eben demonstrieren, wir haben diese Rakete und wir sind bereit, sie einzusetzen und können sie eben, wenn wir es wollen, auch mit nuklearen Sprengköpfen ausstatten.
1: In Zypern hat die konservative DISI-Partei die Parlamentswahl gewonnen. Sie kam nach Auszählung fast aller Stimmen auf gut 27%. Auf Platz 2 landete die kommunistische AKEL-Partei mit fast 24%. Drittstärkste Kraft wurde die ultranationalistische ELAM, die etwa 11% auf sich vereinigen konnte. Direkte Auswirkungen auf die Regierung hat die Wahl jedoch nicht. Die politische Macht hat laut Verfassung der Präsident. Mehr als 1,5 Millionen Gläubige aus aller Welt sind zur islamischen Pilgerfahrt Hadsch nach Mekka gereist, trotz des Krieges im Nahen Osten. Diese Zahl nannten die saudi-arabischen Behörden. Die US-Botschaft in Riad hatte ihren Bürgern geraten, wegen der angespannten Lage nicht an der Pilgerfahrt teilzunehmen. Der Hadsch gehört zu den 5 Säulen des Islam. Gläubige Muslime, die gesund sind und es sich finanziell leisten können, sollen mindestens einmal im Leben daran teilnehmen. Das Wetter in Deutschland. Nachts ist es locker bewölkt bis klar und verbreitet trocken, minimal 17 bis 7 Grad. Am Tage dann oft sonnig, im Südschwarzwald und an den Alpen später bewölkt, vereinzelt Schauer möglich, 20 bis 34 Grad. Und am Dienstag sonnig und trocken, 24 bis 34 Grad. Es ist 1.03 Uhr.
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1: Um 2 Uhr mit Olaf Knapp. Internationale Friedensmissionen weltweit stehen zunehmend unter Druck. Das zeigt ein neuer Bericht des Friedensforschungsinstituts SIPRI. Aus Stockholm, Jana Senram.
2: Ende 2025 waren weltweit knapp 79.000 internationale Kräfte in Friedensmissionen im Einsatz, so wenige wie seit rund 25 Jahren nicht mehr. Einer der Hauptgründe für den Rückgang ist demnach die finanzielle Situation bei den Vereinten Nationen. Große Geldgeber wie die USA und China haben ihre Beiträge verspätet oder gar nicht gezahlt. Dazu kommen politische Konflikte. Im UNO-Sicherheitsrat blockieren sich die Vetomächte zunehmend gegenseitig.
1: Die türkische Bereitschaftspolizei hat die Zentrale der größten Oppositionspartei CHP geräumt. Dort hatte sich Parteichef Özel verschanzt, seit ein Gericht am Donnerstag seine Absetzung beschlossen hatte. Benjamin Weber in Istanbul über den Einsatz in der Zentrale.
3: Sie ist geräumt worden mit einer massiven Polizeipräsenz. Die Polizei hat ganz zu Beginn ein sehr großes Tor, was die Einfahrt zur Parteizentrale abgesperrt hat, niedergerissen. Und dann ist die Polizei auch mit sehr viel Tränengas und Gummigeschossen in die Parteizentrale eingedrungen. Özel hat diesen Gerichtsentscheid, der ihn abgesetzt hat vom Parteivorsitz, nicht akzeptiert und hat gesagt, das ist ein politisches Urteil und ein Justizputsch. Er hat eine Rede gehalten, eine sehr kämpferische Rede, hat gesagt, wir werden weiterhin Widerstand leisten. Meine Partei ist jetzt auf den Plätzen und Straßen dieses Landes zu Hause.
1: In Zypern hat die konservative DISI-Partei die Parlamentswahl gewonnen. Sie kam nach Auszählung fast aller Stimmen auf gut 27%. Auf Platz 2 landete die kommunistische Akel-Partei mit fast 24%. Drittstärkste Kraft wurde die ultranationalistische Elam mit 11%. Direkte Auswirkungen auf die Regierung hat die Wahl jedoch nicht. Die politische Macht hat laut Verfassung der Präsident. Zehntausende Menschen haben in Madrid gegen hohe Mieten und Wohnungsknappheit demonstriert. Die Organisatoren gaben die Zahl der Teilnehmer mit mehr als 100.000 an. Ein Regierungsvertreter sprach von geschätzt 23.000 Demonstranten. Zu dem Protest aufgerufen hatte der Mieterbund. Nach einer aktuellen Studie hat sich die Durchschnittsmiete in Spanien im Verlauf des vergangenen Jahrzehnts verdoppelt. Die Wohnungsknappheit wird unter anderem durch die Vermietung von Wohnungen an Touristen und die Zuwanderung befördert. Das Wetter in Deutschland. Nachts locker bewölkt bis klar und verbreitet trocken bei 17 bis 7 Grad. Am Tage dann oft sonnig, im Südschwarzwald und an den Alpen später bewölkt. Vereinzelt sind Schauer möglich, Höchstwerte 20 bis maximal 34 Grad. Es ist gleich 2.03 Uhr.
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